0: nächsten ein, zwei Jahren die Rezikade auch in Wien wirklich angekommen ist.
1: Die Winzer sind angewiesen, sowohl Funde als auch Verdachtsfälle zu melden. Die Kammer ist im Austausch mit der Stadt.
0: Hier werden bereits Entwürfe und damit, dass in den nächsten ein, zwei Jahren die Rezikade auch in Wien wirklich angekommen ist.
1: Die Winzer sind angewiesen, sowohl Funde als auch Verdachtsfälle zu melden. Die Kammer ist im Austausch mit der Stadt.
0: Hier werden bereits Entwürfe aufgearbeitet.

0: Regelung gilt erst für noch nicht geborene Kinder der Familie, also die möglichen Urenkel des amtierenden Fürsten. Spanien und Monaco sind damit die letzten Erbmonarchien in Europa, in denen männliche Erben bevorzugt werden. Dort können Prinzessinnen aber den Thron besteigen, wenn sie keine Brüder haben.
1: Jetzt zum Wetter mit Nathalie Auer.
2: Die vergangenen Tage haben fast überall von früh bis spät strahlenden Sonnenschein gebracht. Heute ziehen zeitweise auch Wolken durch. Dabei haben wir es bis Mittag noch meist trocken. Am Nachmittag und Abend bilden sich dann in den Alpen ein paar Schauer und Gewitter. Und die können stellenweise heftig ausfallen mit Starkregen und Sturmböen. Nur stellenweise nass wird es dagegen im Flachland. Hier wird es auch am längsten sonnig und extrem heiß mit bis zu 37 Grad. Sonst erreichen die Temperaturen 25 bis 33 Grad. Am Montag beendet eine Kaltfront dann die große Hitze.
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1: Am Mikrofon ist Rainer Hans, es ist 3 Uhr. Beim Waldbrand im Föhrnwald in St. Tegeden in Niederösterreich ist mittlerweile die ganze Fläche nach Glutnestern abgesucht. Brand aus kann man aber immer noch nicht geben, sagt der Einsatzleiter Mario Lukas. Einige Häuser mussten ja evakuiert werden. Laut Lukas war die Gefahr tatsächlich groß, dass die Flammen auf die Häuser übergreifen.
2: Wir waren circa ein paar Meter vor die Häuser. Es hat dann einer Rückzug geschrien und die Kameraden und Kameradinnen sind immer stehen geblieben und haben die Riegelstellung gehalten. Der Wind hat sich dann gedreht und wir haben Gott sei Dank alle erhalten können. Es war sehr knapp.
1: Die Bewohner sind mittlerweile in ihre Häuser zurückgekehrt und hörbar erschüttert gewesen.
3: Wir haben ein Riesenglück gehabt, dass der Wind sich geändert hat in der Richtung und sonst wären die Häuser weg.
4: Es hat uns ein Feuerwehrmann erklärt und hat gesagt, seid glücklich, es hat bis zum Gartenzaun gebrannt, aber es ist jetzt alles im Griff. Naja, heute sehen wir es erst, wie nah es wirklich war. Nicht?
1: Über Nacht bleiben die örtlichen Feuerwehren am Einsatzort. Die Polizei warnt vor den Folgen von Alkohol und Radfahren. Eine gefährliche und folgenschwere Kombination. Auch die Unfallzahlen sind in diesem Sommer hoch, berichtet Peter Obermüller.
5: 59-jähriger Radfahrer in Golling mit dem E-Bike gestürzt, 1,76 Promille. 39-jähriger in der Stadt Salzburg mit dem Rad am Franz-Josefs-Käfer unfallt, 1,72 Promille. 38-jähriger in Neumarkt am Wallersee gestürzt, 2,5 Promille. 3 Unfälle in Salzburg aus den vergangenen Tagen. Alkoholisiert mit dem Fahrrad unterwegs. Das bedeutet, wenn der Alkomat 0,8 Promille nachweist, kostet das bereits zwischen 800 und 3.700 Euro. Hans-Wolf Gruber von der Landespolizeidirektion Salzburg.
6: Die Problematik liegt im Irrglauben, dass man mit Fahrrädern alkoholisiert unterwegs sein kann.
5: Die Höchststrafe liegt bei 5.900 Euro. In bestimmten Fällen ist auch der Führerschein in Gefahr.
6: Weil wenn die Verkehrszuverlässigkeit nicht gegeben ist, dann steht der Führerschein im Zug im Raum.
5: Seit 1. Mai gelten auch beim Lenken von E-Scootern neue Alkoholgrenzen. Strafen gibt es ab 0,5 Promille.
1: Und der befürchtete erneute Ansturm auf die spanischen Exklave Ceuta ist gestern ausgeblieben. Trotz Aufrufen in sozialen Netzwerken war die Lage eher ruhig. Lediglich 300 Migranten sind im Norden Marokkos festgenommen worden. Die meisten von ihnen Bürger aus Ländern südlich der Sahara. Die Behörden in Marokko hatten wegen Falschmeldungen im Internet vor einem möglichen neuen Massenandrang gewarnt. Online wurde nämlich das Gerücht verbreitet, dass die Grenze nach Ceuta aufgehen würde. Wir kommen zu den Wetteraussichten, die hat jetzt Nathalie Auer für Sie. Von Ihnen Bürger aus Ländern südlich der Sahara. Die Behörden in Marokko hatten wegen Falschmeldungen im Internet vor einem möglichen neuen Massenandrang gewarnt. Online wurde nämlich das Gerücht verbreitet, dass die Grenze nach Ceuta aufgehen würde. Wir kommen zu den Wetteraussichten, die hat jetzt Nathalie Auer für Sie.
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0: Nachmittag und Abend dabei, und zwar vor allem im Bergland. Hier kann es stellenweise auch zu Unwettern kommen, durch intensiven Regen oder Sturmböen.
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1: Am Mikrofon ist Rainer Horns, es ist 4 Uhr. In Österreich gibt es immer mehr Elektroautos. Im Juli waren mehr als ein Viertel der Neuzulassungen E-Autos, berichtet Andreas Jörli.
2: Der Großteil der Autos in Österreich fährt noch immer mit Benzin oder Diesel, aber der Anteil der Elektrofahrzeuge nimmt beständig zu. Innerhalb des letzten Jahres ist die Zahl der elektrischen Neuanmeldungen von 20% auf 27% gestiegen. Dazu kommen noch mehr als 40% Hybridfahrzeuge, also mit einem Mischantrieb aus Strom und Kraftstoff. Christoph Dollner-Gruber von der österreichischen Energieagentur spricht von einem bemerkenswerten Anstieg.
3: Die Anteile bei den Neuzulassungen sind sprunghaft angestiegen. Mit diesen Anteilen, denke ich mal, ist auch ein Zug in Bewegung gesetzt, der nur mehr schwer aufzuhalten ist.
2: Elektroautos werden immer beliebter. Mittlerweile seien schon 300.000 in Österreich unterwegs. Und das, obwohl es keine Kaufprämie mehr gibt, weder für Privat- noch Firmenautos, weil das Geld fehlt. Die Regierung setzt jetzt bei der E-Mobilität auf den Ausbau der Ladeinfrastruktur. Derzeit gibt es in Österreich 40.000 öffentliche Ladestationen, dazu noch etliche private.
1: In der Arktis könnten bald mehr Containerschiffe fahren, denn durch den Klimawandel zieht sich das Eis zurück und die Route wird länger befahrbar. Das nutzt jetzt etwa China, berichtet Johannes Ruprecht.
4: Die chinesische Reederei Sea Legend fährt seit dieser Woche regelmäßig mit Containerschiffen zwischen Asien und Europa über die sogenannte Nordostpassage entlang der russischen Arktis. Grund für das Interesse sind unter anderem die Spannungen im Nahen Osten. Außerdem ist die Route rund 25% kürzer als die gängige Verbindung durch den Suezkanal und damit auf dem Papier günstiger. Doch die Arktis ist nur wenige Monate im Jahr eisfrei. Für die Fahrt müssen deshalb russische Atomeisbrecher angemietet werden. Das treibt die Kosten wieder hoch. Von einer echten Alternative sei man noch weit entfernt, sagt der Lieferkettenexperte Peter Klimek.
5: Es ist vielmehr eine Wette darauf, dass das in etwa 10 Jahren der Fall ist, wenn der Klimawandel weiter fortschreitet.
4: Ob die Route dann wirklich konkurrenzfähig ist, hängt also davon ab, wie schnell das Eis weiter schmilzt.
1: Und Gold für Österreich bei der Faustball-EM in Dänemark. Wie Philipp Warzak berichtet, feiert Österreichs Männerteam am Abend einen 4:0-Finalsieg über Deutschland.
6: Oh, ist das schön! So was hat man lange nicht gesehen! So schön!
7: Seit 2010 warten die Österreicher auf einen Titel und jetzt 16 Jahre später holen sie zum bereits 6. Mal EM-Gold.
8: Also ich kann es gar nicht in Worte fassen, ich nehme die Plakette im Namen der Mannschaft an. Es war ein unglaubliches Spiel, es war 10, weil es das letzte Mal.
7: Sagt Man of the Match Marcel Wiesinger. Die Österreicher gewinnen in 4 Sätzen und entthronen den Rekordmeister Deutschland nach 5 Titeln in Folge.
1: Und jetzt zum Wetter und zu Nathalie Auer.
9: Die vergangenen Tage haben fast überall von früh bis spät strahlenden Sonnenschein gebracht. Heute ziehen zeitweise auch Wolken durch. Dabei haben wir es bis Mittag nochmals trocken. Am Nachmittag und Abend bilden sich dann in den Alpen ein paar Schauer und Gewitter. Und die können stellenweise heftig ausfallen mit Starkregen und Sturmböen. Nur stellenweise nass wird es dagegen im Flachland. Hier wird es auch am längsten sonnig und extrem heiß mit bis zu 37 Grad. Sonst erreichen die Temperaturen 25 bis 33 Grad und Gewitter und die können stellenweise heftig ausfallen mit Starkregen und Sturmböen. Nur stellenweise nass wird es dagegen im Flachland. Hier wird es auch am längsten sonnig und extrem heiß mit bis zu 37 Grad. Sonst erreichen die Temperaturen 25 bis 33 Grad. Am Montag beendet ein

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1: Am Mikrofon Eva Liebentritz, guten Morgen. Heute wird es nochmal richtig heiß. Bis zu 37 Grad Höchsttemperaturen werden im Wiener Becken erwartet. Bei der Hitze können auch geparkte Autos zur Gefahrenzone werden. Die Feuerwehren warnen vor den Folgen von hohen Temperaturen in Fahrzeugen. Mitgeführte Gegenstände könnten zu brennen beginnen oder explodieren, berichtet Peter Obermüller.
2: Innerhalb von 30 Minuten erhitzt sich das Fahrzeuginnere an Sonnentagen auf 50 Grad. So klingt es, wenn eine Dose Deo-Spray explodiert. Alexander Rappold, Gefahrgutexperte in der Salzburger Landesfeuerwehrschule.
3: So eine Dose ist auf 50 Grad ausgelegt und mehr kann so eine Dose eben aufgrund der Bauform dieses Aluminiums nicht aushalten.
2: Auch Laptops, Akkus, Handys, Tablets, Powerbanks oder E-Zigaretten seien Gefahrenquellen im überhitzten Auto.
3: Extrem gefährlich, da diese Gerätschaften für solche Temperaturen nicht ausgelegt sind. Wenn man solche gefährlichen Gegenstände mitführt im Fahrzeug, wäre es am besten, sie dort zu lagern, wo es eher kühl ist, sprich hinterm Rücksitz oder im Kofferraum.
2: Deo-Spray-Dosen können explodieren, Desinfektionsmittel sich entzünden und Lithium-Ionen-Akkus in Brand geraten.
3: Natürlich am allerbesten gar nicht mitnehmen, wenn es nicht sein muss.
2: Empfiehlt der Experte der Salzburger Feuerwehren.
1: Russland greift die ukrainische Hauptstadt Kiew erneut mit Raketen an. Bürgermeister Vitali Klitschko fordert die Einwohnerinnen und Einwohner auf, in ihren Schutzräumen zu bleiben. Es gebe Explosionen, in mindestens 2 Stadtbezirken seien Brände ausgebrochen. Herabfallende Trümmer hätten zudem mehrere Autos in Brand gesetzt. Nach dem schweren Erdbeben in Indonesien ist die Zahl der Todesopfer auf 47 gestiegen. Mit Hilfe der Luftwaffe werden nun erste Hilfslieferungen in die Region geschickt. Mehr als 150 Häuser, fast 100 Schulen und 18 Gesundheitseinrichtungen seien bei dem Beben beschädigt worden, das berichten die Behörden. Das Beben hat sich gestern mit einer Stärke von 7,7 vor der Insel Flores ereignet. Vor Hawaii tobt derzeit ein Hurricane. Tropensturm Lala hat mit Windgeschwindigkeiten von bis zu 120 km/h auf Big Island für Überschwemmungen, Stromausfälle und Straßensperren gesorgt. Tausende Haushalte sind ohne Strom, der öffentliche Nahverkehr wurde eingestellt, Parks und Strände geschlossen. Die stärksten Auswirkungen werden noch im Laufe des Tages erwartet. Das waren die Nachrichten mit Eva Liebentritt. Und jetzt zum Wetter.
4: Heute wird es speziell im Osten noch einmal brütend heiß. Am Montag sorgt eine Front österreichweit für Abkühlung. Der Tag beginnt zum Teil frisch, meist hat es jetzt unter 20 Grad. Bis zum Nachmittag steigen die Temperaturen auf 25 bis 34, im Wiener Becken und im Weinviertel auf bis zu 37 Grad. Dazu wechseln heute sonnige Stunden mit einigen Wolkenfeldern. Vor allem in den Alpen entwickeln sich am Nachmittag ein paar Regenschauer und Gewitter. Manche können auch heftig ausfallen mit Starkregen und Sturmböen. Im Flach- und Hügelland wird es höchstens vereinzelt kurz nass. Außerdem kommt im Tagesverlauf lebhafter Westwind auf. Morgen am Montag erreicht uns von Nordwesten her dann eine Kaltfront. Die bringt lebhaften bis kräftigen Westwind und im Großteil des Landes Abkühlung in Form von Schauern und Gewittern. Die Regenmengen sind dabei aber recht unterschiedlich verteilt. Ergiebig regnen kann es speziell an der Alpen-Nordseite. Nach Osten und Südosten hin bleibt es zum Teil nur bei geringen Mengen. Die Höchsttemperaturen liegen zwischen 17 Grad stellenweise im Westen und 30 Grad im Osten und im Süden. So viel zum Wetter von Georg Brack.
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4: Gerade im Osten und im Süden. So viel zum Wetter von Georg Brack.
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1: Im Nachrichtenstudio begrüßt sie Tom Brandenberger. 8 Monate nach dem antisemitischen Schusswaffenangriff am australischen Bondi Beach hat der Bundesstaat New South Wales ein erstes Rückkaufprogramm für Schusswaffen eingeleitet. Ab November sollen Waffenbesitzer Pistolen und Gewehre gegen Geld bei den Behörden abgeben können. Markus Langer berichtet.
2: Nach dem Anschlag mit 15 Todesopfern hatte New South Wales die Waffengesetze verschärft. In dem bevölkerungsreichsten australischen Bundesstaat darf niemand mehr als 4 Schusswaffen besitzen. Für Bauern gibt es einige Ausnahmen. Wer mehr Pistolen und Gewehre besitzt, soll sie nun an den Staat verkaufen können. Für eine Schusswaffe gibt es bis zu 1.000 australische Dollar. Das sind umgerechnet etwas mehr als 600 Euro. Die Kosten werden zwischen dem Bundesstaat und der Zentralregierung aufgeteilt. Weitere australische Bundesstaaten sollen folgen. Das Rückkaufprogramm hatte sich zunächst verzögert, unter anderem, weil es Streit um die Übernahme der Kosten gab.
1: Russland greift die ukrainische Hauptstadt Kiew erneut mit ballistischen Raketen an. Bürgermeister Vitali Klitschko forderte die Einwohner auf, in den Schutzräumen zu bleiben. In 2 Stadtbezirken gebe es Brände. Die ukrainische Luftwaffe berichtete auf Telegram zudem von Angriffen mit Raketen, Gleitbomben und Drohnen, auch auf andere Landesteile. 2 Wochen nach dem Massenansturm von Migranten auf die spanische Exklave Ceuta sind im Norden Marokkos fast 300 Migranten festgenommen worden. Angesichts des Aufrufs in zahlreichen sozialen Netzwerken, den Grenzübertritt erneut zu versuchen, war aber eine viel größere Zahl vermutet worden. Bei verschärften Sicherheitsvorkehrungen blieb die Lage ruhig. Im US-Bundesstaat Indiana sind durch schwere Stürme und Überschwemmungen mindestens 5 Menschen ums Leben gekommen. Nach Angaben der Behörden mussten hunderte Menschen evakuiert werden. Dutzende wurden aus ihren überschwemmten Häusern gerettet. Sturm Graz hat saisonübergreifend auch das 16. Heimspiel auf nationaler Ebene gewonnen. Gegen Altach gelingt ein knappes 1:0. Christian Brates, für Altach bleiben die Steirer das Schreckgespenst der Liga.
3: Ein unerwartet hart erkämpfter Sieg der favorisierten Grazer, der in echte Schwerstarbeit ausartet. Während Altach die erste Hälfte dominiert, geht den Vorarlbergern in der zweiten die Kraft aus und Sturm verdient in Führung. Sidi Chata trifft in der 78. Minute, nachdem dem Norweger wenige Minuten davor bereits ein Tor durch den Videoschiedsrichter aberkannt wird. Sturmtrainer Fabio Ingolic mit Goldhändchen, der Chata von der Bank bringt.
4: Freut uns natürlich auch riesig, dass wir mit Sidi Chata einen Spieler, der nicht so eine leichte Zeit gehabt hat, Man of the Match da bei uns in den Reihen haben.
3: Im zweiten Samstagspiel siegt Austria Lustenau gegen den WRC 2:1 durch einen Doppelpack von Antonio Verinaz in der ersten Halbzeit. Die Matches am Sonntag in der dritten Runde lauten Hartberg gegen Austria Wien, zeitgleich um 17 Uhr WSG Tirol gegen Salzburg und um 19 Uhr trifft dann Rapid auf den GRK.
1: Soweit die Nachrichten mit Tom Brandenberger. Jetzt zum Wetter.
5: Ein Wetterwechsel kündigt sich langsam an, es wird aber noch einmal sehr heiß in vielen Regionen, speziell im Wiener Becken. Hier steigert sich die Hitze heute auf bis zu 37 Grad. Meist liegen die Höchstwerte aber zwischen 25 Grad im Außerfern und 34 Grad im Südburgenland. Die aktuellen Temperaturen in den Landeshauptstädten: Wien 14 Grad bei der Westeinfahrt bis 22 in der Innenstadt, Eisenstadt 19, St. Pölten, Linz und Salzburg 17, Innsbruck 18, Bregenz 21, Graz 17 und Klagenfurt 18 Grad. Die Sonne bleibt heute nicht alleine am Himmel. Dichte Wolken ziehen teilweise auf, vor allem im Bergland. Hier gibt es im Tagesverlauf auch einige Schauer und Gewitter, die mitunter heftig ausfallen können mit Starkregen und Sturmböen. Einzelne Gewitter können am späteren Nachmittag auch abseits der Berge auftauchen. Am längsten sonnig bleibt es nach Osten und Süden hin. Morgen am Montag bringt eine Kaltfrontabkühlung mit kräftigen Schauern und Gewittern. Im Flachland fallen die Regenmengen aber teilweise mager aus. So viel zum Wetter von Daniel Stanker.
6: Morgengedanken. Um die sogenannten Ehrenplätze geht es in den heutigen Morgengedanken von Martin Fenkert. Er ist Pastoralamt.
5: Fallen die Regenmengen aber teilweise mager aus. So viel zum Wetter von Daniel Stanker.
6: Morgengedanken. Um die sogenannten Ehrenplätze geht es in den heutigen Morgengedanken von Martin Fenkert. Er ist Pastoralamtsleiter der katholischen Kirche.

0: der Platz, du aber wärst beschämt. Jesus empfiehlt uns, sich selber zunächst im Leben immer mal wieder hinten anzustellen. Ich will Ihnen von einem peinlichen Moment in meinem Leben erzählen. In meinem früheren Beruf als Radiojournalist habe ich mich bei einer Gelegenheit bewusst in die erste Reihe vorgedrängt. Ich wollte unbedingt eine Wortspende ergattern von einer Schwimmerin, die im Bregenzer Hafen ankam, nachdem sie den Bodensee durchschwommen hatte. Dabei war ich so auf ihr Eintreffen am Ufer fixiert, dass ich die Welt um mich herum vergaß und einem Kameramann vor der Linse stand. Ja, und der ließ seinem Ärger freien Lauf und wollte mich zur Strafe geradeaus ins Wasser schmeißen. Ums Haar wäre ich hineingeplumpst. Und was kann man daraus lernen? Nimm dich nicht so wichtig. Wichtig ist, die Bedeutung der Mitmenschen möglichst hoch einzuschätzen. Und Liebe verschwenden heißt, selig zu enden.
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3: Einen angenehmen Sonntagmorgen wünsche ich Ihnen. Heute ist Sonntag, der 16. August und es hat immer schon geheißen, dass es nach dem 15. August zu Herbsteln beginnt. Die mehr als 30 Grad, die uns heute wieder schwitzen lassen werden, die lassen eher noch keine Gedanken an den Herbst aufkommen. Und so wünsche ich allen, die heute was zu feiern haben, ein gemütliches Zusammenkommen an einem halbwegs kühlen Platzerl. So auch der Anna Rohrbacher aus Deutsch-Goritz. Alles Gute zum 85. Geburtstag. Viel Glück, Gesundheit und Zufriedenheit. Das wünschen der Obmann sowie die Senioren vom Seniorenbund Deutsch-Goritz. Jetzt mit einer Polka, ganz speziell für Sie, liebe Anna Rohrbacher, mit der Anna-Polka, gespielt vom Sulmtal-Express.

Unsere sonntägliche Rundreise führt uns jetzt nach Kleinlandscha bei Weiz zum Rupert Derler. Vor Heiterkeit und Sonnenschein soll morgen dein Geburtstag sein. Und außerdem seien wunderbar die ganzen weiteren Lebensjahr. Das wünschen deine 7 Geschwister mit Familien sowie Mama und Konrad. Der Ronald Prima schreibt uns: Im Namen des ÖKB-Ortsverbandes Dietersdorf am Gnasbach bitte ich um eine Durchsage. Der Wunsch geht an Frau Anna Kraus.

Raubvulgo-Weinhandel in Dietersdorf am Gnasbach. Die Kameradin und die Kameraden des österreichischen Kameradschaftsbundes Ortsverband Dietersdorf wünschen unserer Fahnenpatin Anna Graub zum heutigen 85. Geburtstag alles Gute, weiterhin beste Gesundheit und Gottes Segen. Zu beiden Gratulationen werden die Stornis gewünscht mit dem Titel »Es soll da gut gehen«.

Die Storkogler, sie klingen schon wieder ganz ausgeschlafen nach dem gestrigen Musikiertag in Gasen. Angenehmes Aufstehen mit Radio Steiermark wünschen wir jetzt der Frau Rosa Strahlhofer in Naas-Weizerzeil. Zu deinem 80. Geburtstag, den du heute feierst, alles Gute, viel Gesundheit, Gottes Segen und ein langes Leben wünschen dir von Herzen deine Freunde Zilli, Friedel und Resi. Bleib so wie du bist, vor allem gesund, dass wir noch viele Bummerler machen können. Auch alles Gute von der gesamten Kartenrunde. An das Geburtstagskind Lisi Kure aus Eichberg-Trautenburg. Alles, alles Gute zum 65. Geburtstag, den du morgen feierst. Viel Glück, Gesundheit und Gottes Segen wünscht dir von ganzem Herzen die Geburtstagsrunde. Begrüße jeden Morgen, den dir der Herrgott schenkt. Lass dir Liebe und Freude geben, denn es gibt so manchen, der heute an dich denkt. Gewünscht werden Amalia und Ludwig mit dem wahren Reichtum.

Ein schönes Fleckerl Steiermark ist auch Frohjach im oberen Murtal. Und da sagen wir jetzt guten Morgen zur Regina Bichler. Liebe Mutti, gesund sollst du bleiben noch sehr lange Zeit. Es soll nur noch geschehen, was dich erfreut. Glück sollst du haben, heute wie morgen. Klein sollen stets bleiben all deine Sorgen. Fröhlich sollst du sein, lachen und singen. Und jeder Tag soll dir neue Freude bringen. Denn Zufriedenheit und Glück auf Erden sind das beste Rezept, uralt zu werden. Herzliche Glückwünsche zum Geburtstag von deinem Garten Jakob, deinen Kindern Gerhard, Werner, Herbert und Erich, deinen Schwiegerkindern, deinen neuen Enkeln und deinen drei Urenkeln. Nach Fasholzberg schauen wir jetzt zur Josephine Kollecker. Liebe Oma, alles Gute zum 80. Geburtstag, den du am 8. August hattest. Das wünscht dir deine Familie. Mögest du noch lange dein Radfahren ausüben. Ja, und musikalisch treten wir jetzt in die Pedale mit der Scherzachtaler Blasmusik und dem böhmischen Traum.

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1: Schönen guten Morgen. Ja, und ich habe jetzt eine Ansichtskarte in der Hand, noch in Schwarz-Weiß gehalten, aus dem Jahr 1956. Zeigt sie, wie eine Dampflok mit zahlreichen Waggons über ein Viadukt am Semmering fährt. Eine sehr schöne Aufnahme. Und jetzt schauen wir, was da hinten oben steht. Der Wunsch geht an Frau Rosa Ziegerhofer in St. Kathrein am Hauenstein. Liebe Rosa, alles Gute zu deinem heutigen 86. Geburtstag. Das wünscht dir die Ziegerhofer-Verwandtschaft. Und der Liedwunsch lautet das alte Wetterkreuz vom Schneiderwirt-Trio.

Das alte Wetterkreuz und alle, die heute vielleicht wandern gehen, wenn in der Hitze ein bisschen schwitzen. Und eine schöne Gegend zum Wandern ist auch Leutschach. Und da schauen wir jetzt vorbei bei der Hermine Gorjub. Sie hat am 17. August ihren 79. Geburtstag, also morgen. Liebe Mama, wir wünschen dir zu deinem 79. Geburtstag das Allerbeste, vor allem Gesundheit, Glück und Gottes reichen Segen. Danke, dass du immer für uns da bist und noch so viel selber machst. Wir haben dich sehr lieb und freuen uns schon auf die gemeinsame Feier heute Nachmittag. Alles Liebe, deine ganz große Familie. Und die ganz große Familie wünscht Ihnen jetzt, liebe Frau Hermine Gorjub, alles Gute mit den Festbänklern und ein Leben lang.

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1: Gut gelaunt ist jetzt hoffentlich auch der Peter Nistelberger in Bayerdorf bei Anger. Lieber Peter, zu deinem 60er, den du gestern gefeiert hast, gratulieren herzlichst Hubert, Michaela, Daniel, Maria, Lukas sowie ganz besonders Steffi mit Michael und deine kleinen Spatzen Jonas und Valentina. Gewünscht wird der Gretelbohrische von der Windhaber Hausmusi, wo ja dein Schwiegersohn Michael die Klarinette spielt.

So, und da habe ich jetzt einen ganzen Zettel voller Wünsche für Bertha Schreiner in Vorarau. Alles Gute am 17. August zum 88. Geburtstag. Wünschen dir deine Geschwister, Groma, Schwägerin Maria. Monika Romira in Limbach 136 zum 53. Geburtstag. Am 20.8. alles Liebe von Mama und Papa und Geschwistern. Sepp Butz zum 77er am 22. in Rheinberg bei Vorarau. Alles Gute von deinen Geschwistern und Patenkind. Hubert oder Herbert heißt es, das kann man jetzt nicht genau lesen. Hubert oder Herbert Gschiedl, viel Gesundheit und alles Gute. Für Rosa Faustmann zum 70. Geburtstag am 8. September, Fulgo Hospel in Riegersbach bei Vorarau. Viel Freude am Bauernhof und mit deinen Blumen. Behalte deinen Humor von deinen Geschwistern und Patenkind Monika Romira. Ja, und gleich zweimal haben wir Grußpost für den Johann Briesching in Aug bekommen. Lieber Hans, lieber Papa, lieber Opa, heute dürfen wir dich auch mal im Radio lieb grüßen lassen, denn wir wünschen dir von Herzen alles Liebe und Gute zu deinem heutigen Geburtstag. Viel Gesundheit, Glück und Gottes Segen. Hab weiterhin so viel Freude an deinem Garten. Wir danken dir für das beste Obst, Gemüse und die frischen Eier, mit denen du uns alle das ganze Jahr versorgst. Wir haben dich alle sehr lieb und freuen uns schon darauf, mit dir gemeinsam zu feiern. Diese Grüße sendet dir deine Familie und ganz besonders deine drei Enkeler. Und für Johann Briesching haben wir noch einmal Grußpost bekommen. An meinen lieben Bruder Hans, da du uns immer einen Gruß im Radio sendest, wollen wir es auch mal tun. Wir wünschen dir zu deinem heutigen Geburtstag von ganzem Herzen alles Gute, viel Gesundheit, Gottes Segen und viel Freude von Marianne und der ganzen Familie. Auch deine große Geschwisterschar mit Familien schließen sich herzlichst an. Ein großes Danke, dass wir immer herzlichst aufgenommen werden in unserem schönen Heimathaus. Und gewünscht wird jetzt das Kärntner Löwenquintett zu dein Ehrentag. Mir

Unsere nächsten musikalischen Begleiter durch den Sonntagmorgen sind die Backerburms, Lauko Ausenig und seine Original Oberkreiner, das Zangtaler Quintett sowie die Laufenecker Burm. Ein schönes Fleckerl Steiermark ist auch Kopfing bei Keindorf. Und da wohnen Sonja und Hannes Kogler. Sonja und Hannes Kogler feierten am 14. August ihren 10. Hochzeitstag. Liebe Sonja, lieber Hannes, wir wünschen euch zum 10. Hochzeitstag viele schöne Jahre in Liebe, Gesundheit, Glück und Freude. Von deinen Eltern, Schwiegereltern und besonders von den drei Kindern Henrik, Oskar und Nelle. Danke, dass ihr unsere Eltern seid. Wir haben euch sehr lieb. Hoba Freit am Leben, die Backerburm.

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1: Einen schönen guten Morgen wünschen wir jetzt allen Bewohnerinnen und Bewohnern von Schwarzau-Mitterlabil. Der Seniorenbund Schwarzau-Mitterlabil gratuliert recht herzlich den Juli-Geburtstagskindern zu eurem Ehrentag. Alles, alles Liebe und Gute, viel Glück und beste Gesundheit, Gottes Segen für die Zukunft. Liebe Grüße, Maria Katziana. Die Mitglieder des Seniorenbundes Ortsgruppe Hirscheck wünschen ihrem Obmann Altbürgermeister Gottfried Pressler zum heutigen 75er alles erdenklich Gute, viel Glück und Gesundheit und noch viele Jahre als Obmann unseres Seniorenbundes. Danke für deine unermüdliche Arbeit für unseren Verein. Mit freundlichen Grüßen aus dem Bergdorf Hirscheck-Back, deine Mitglieder. Der Seniorenbund Söding möchte heute gleich 4 Geburtstagskindern gratulieren. Am vergangenen Dienstag feierte Frau Monika Feiertag in der Nelkengasse Volzberg ihren 65er. Am vergangenen Donnerstag feierte Herr Franz Felbermeier in Krottendorf seinen 70. Geburtstag. Heute feiert Frau Maria Birker in der Bergstraße in Söding ihren 75. Geburtstag. Und am kommenden Dienstag, den 18. August, feiert Frau Elfriede Beichel im Eichweg Söding ihren 80. Geburtstag. Vorbei ist die Arbeit ohne Ruhen. Jetzt könnt ihr nur mehr schöne Dinge tun. Und dazu Gottes Segen auf all euren Wegen. Euer Seniorenbund Söding mit seinem Vorstand und Obmann. Und jetzt klingt die Sirene, kein Alarm, sondern musikalischerseits die Sirenenpolka von den Original-Oberkreinern.

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1: Einen besonders schönen Sonntagmorgen wünsche ich jetzt dem Heinz Bachatz. Liebe Geburtstagsgrüße gehen zu Herrn Heinz Bachatz in Hitzendorf zu seinem 70. Geburtstag, den er heute feiert. Lieber Heinz, alles Gute zu deinem 70. Geburtstag und vor allem Gesundheit auf deinem weiteren Lebensweg wünscht dir von ganzem Herzen dein Schatz Paula mit Familie. Alles Gute wünschen dir auch Rosi und Willi Teibinger sowie deine Musikerkollegen Heribert, Raimund, Erich und Christian vom Zankt aller Quintett mit Familien. Möge der Herrgott dir noch viele Jahre für dein Hobby, die Musik, schenken. Kommt die Musik übers Herz, verringert sie so manchen Schmerz und ist sie mit Humor gespickt, so mancher wieder glücklich ist. Glücklich ist der Heinz Bachatz jetzt wahrscheinlich auch mit dem nächsten Musikstück, das gewünscht wird, nämlich das Zankt aller Quintett mit dem Titel Abendwind.

Einen besonders schönen Sonntagmorgen wünschen wir jetzt dem Heinrich Reinisch in Sulz-Oberlaufeneck in Deutschlandsberg und alles Gute zum 80. Geburtstag. 80 Jahre voller Erinnerungen, Erfahrungen und Erlebnissen. Wir sagen Danke für alles, was du für uns getan hast und wünschen dir für die Zukunft alles erdenklich Gute, weiterhin viel Ruhe, Freude und vor allem Gesundheit, damit wir dich noch lange im Kreise unserer Familie haben. Zu deinem großen Jubiläum gratulieren dir von Herzen deine Frau Hermine, deine drei Kinder Heinz, Karin und Andrea mit Familien. Gewünscht wird die Jubiläumspolka von den Original Laufeneckerbuben.

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1: Der Titel Abendwind vom Zankthaler Quintett haben wir heute schon gehört. Fürs nächste Geburtstagskind wird der Abendwind im Weinland von den Sulmtaldirndln gewünscht. Und zwar für den August Gust Trampusch in St. Kathrein an der Lamming. 80 Jahre sind es wert, dass man die Glückwünsche zu deinem heutigen Ehrentage für dich im Radio hört. Du bist eine Rarität, ein Einzelstück mit Qualität. Du wirst geliebt, gebraucht, geschätzt. Es gibt niemanden, der dich ersetzt. Alles Gute und ein großes Danke zu deinem heutigen Ehrentag. Das wünschen dir deine Gattin Rosi, die du Tag und Nacht pflegst. Den Geburtstagsgrüßen schließen sich aus deiner südsteirischen Heimat deine Tochter Alfreda, Enkelsohn Jan und Schwiegersohn Oliver von ganzem Herzen an.

die Sulmtaler Dirndln mit ihrem Herrn Karl. Wir schauen jetzt noch nach Eigenem Ennstal. Wir möchten den beiden Geburtstagskindern aus Eigenem Ennstal, Alexander Döringer, das ist der Bur, nachträglich am 12.8. zum 34er, und der Mami Edith Döringer, sie hat zuerst am 17.8. den 59er, ganz herzlich gratulieren. Alles, alles Gute und vor allem viel Gesundheit. Das wünschen euch die Stöllingers und das Kirchenwirt-Team. Und wir schauen jetzt auch noch nach Heimschuh. Wir gratulieren Frau Maria Keinz aus Heimschuh, Wehrstegweg, zum 70. Geburtstag. Alles Gute und viel Gesundheit wünschen dir deine Familie sowie deine gesamte Verwandtschaft. Spülen dir jetzt die Grazer Spitzbuben in die Welt hinaus. Ihnen allen einen schönen Sonntag wünscht der Wetterpauli. Und bitte schön, nie übers Wetter ärgern. Es ändert sich dadurch nix.

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1: Im Nachrichtenstudio begrüßt sie Tom Brandenberger. Österreich fährt zunehmend elektrisch. Obwohl es mittlerweile keine Kaufprämie mehr gibt, steigt die Zahl von Elektrofahrzeugen beständig an. Im Juli waren mehr als ein Viertel der Neuzulassungen elektrisch betriebene Autos. Dazu kommen noch etliche Hybrid- oder Plug-in-Hybrid-Fahrzeuge. Andreas Jörli berichtet.
2: Der Großteil der Autos in Österreich fährt noch immer mit Benzin oder Diesel, aber der Anteil der Elektrofahrzeuge nimmt beständig zu. Innerhalb des letzten Jahres ist die Zahl der elektrischen Neuanmeldungen von 20% auf 27% gestiegen. Dazu kommen noch mehr als 40% Hybridfahrzeuge, also mit einem Mischantrieb aus Strom und Kraftstoff. Christoph Dollner-Gruber von der österreichischen Energieagentur spricht von einem bemerkenswerten Anstieg.
3: Die Anteile bei den Neuzulassungen sind sprunghaft angestiegen. Mit diesen Anteilen, denke ich mal, ist auch ein Zug in Bewegung gesetzt, der nur mehr schwer aufzuhalten ist.
2: Elektroautos werden immer beliebter. Mittlerweile seien schon 300.000 in Österreich unterwegs. Und das, obwohl es keine Kaufprämie mehr gibt, Autos, weil das Geld fehlt. Die Regierung setzt jetzt bei der E-Mobilität auf den Ausbau der Ladeinfrastruktur. Derzeit gibt es in Österreich 40.000 öffentliche Ladestationen, dazu noch etliche private.
1: Ein spanischer F-18-Kampfjet hat im Auftrag der NATO eine Drohne über Rumänien abgeschossen. Nach Angaben des rumänischen Verteidigungsministeriums ist das unbemannte Flugobjekt illegal in den nationalen Luftraum eingedrungen. Es war bereits die vierte Drohne, die in diesem Jahr über dem Land abgeschossen wurde. Die Trümmer sollen in einem unbewohnten Gebiet niedergegangen sein. Zur Herkunft der Drohne gibt es keine Angaben. In der Lagune von Venedig prallen die Interessen von Unternehmern und die von Umweltschützern aufeinander. Im Netz wurden 40.000 Unterschriften dagegen gesammelt, dass neben einem Vogelschutzgebiet eine neue Touristenanlage entstehen soll. Aus Italien berichtet Cornelia Wospanek.
4: Es geht um die lange Insel Pellestrina. Sie liegt neben dem Lido und reicht fast bis nach Chioggia. Der Teil, um den es geht, ist von Chioggia aus zu sehen, das Dörfchen Caroman. Hier haben Landentwickler bereits vor bald 20 Jahren Nonnenland abgekauft. Nun wollen sie 77 Villen bauen und dazu zwei Strandanlagen. Die Gemeinde habe schon für den Bau gestimmt, sagt Entwickler Carlo Albertini. Sie müsse das nur noch formalisieren. Caroman ist auch ein Vogelschutzgebiet. Vogelschützer Alessandro Polinori sagt, die EU schreibe vor, die Natur zu schützen. Daher müsse das Projekt überdacht werden. Die Gegner haben im Netz 40.000 Unterschriften gesammelt und sagen, dass das letzte Wort noch nicht gesprochen sei.
1: Der Tropensturm Lala hat sich unmittelbar vor Hawaii zu einem Hurrikan verstärkt und auf der Hauptinsel Big Island für Überschwemmungen und Straßensperren gesorgt. Rund 60.000 Haushalte sind ohne Strom. Der öffentliche Nahverkehr wurde eingestellt, Parks und Strände geschlossen. Das waren die Nachrichten mit Tom Brandenberger. Jetzt zum Wetter.
5: Meist sonnig und teilweise sehr heiß wird es heute noch einmal von Unterkärnten über das Burgenland bis ins Weinviertel mit 32 bis 37 Grad. Der Hitzepol liegt im Wiener Becken. Weiter im Westen hingegen, beziehungsweise großteils im Bergland, wird es weniger heiß als gestern mit 25 bis 33 Grad. Die aktuellen Temperaturen in den Landeshauptstädten: Wien 14 Grad bei der Westeinfahrt bis 22 in der Innenstadt, Eisenstadt 20, St. Pölten, Linz und Salzburg 17, Innsbruck 18, Bregenz 21. Graz 17 und Klagenfurt 18 Grad. Heute mischen speziell im Bergland einige Wolken mit und die bringen vor allem am Nachmittag Regenschauer und teils kräftige Gewitter mit Starkregen und Sturmböen. Im Flachland und im Hügelland hingegen wird es nur vereinzelt nass, auch hier ziehen im Laufe des Tages Wolken auf. Morgen am Montag gehen die Temperaturen dann überall deutlich zurück, das liegt an einer Kaltfront, die Österreich überquert. Die bringt Regen in Form von Schauern und Gewittern, vor allem an der Alpen-Nordseite kann es dann auch anhaltend regnen. So viel zum Wetter von Daniel Stanker.
6: 7 Uhr und 4 Minuten, Radio Steiermark, Verkehrsservice. Uns sind keine Störungen gemeldet worden. Gute Fahrt.
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6: Das ist der Sonntag. Einen wunderschönen guten Morgen wünscht Ihnen Dorian Steidl. Fairground Attraction haben wir aufgelegt für Ihren Morgen. Ich hoffe, Sie haben Möglichkeiten, diesen Sonntag zu genießen.

0: 11 Minuten nach 7. Wunderschönen guten Morgen, Radio Steiermark. Hier auch heute wieder strahlender Sonnenschein. Nächste Woche soll sich das Wetter dann ein bisschen ändern, aber bis dorthin brauchen wir auf alle Fälle noch die Sonnencreme schmieren, einziehen lassen, und plötzlich soll die Sonne unserer Haut nichts mehr anhaben können. So funktioniert das Ganze. Aber wie funktioniert es tatsächlich? Wie kann so eine dünne Creme UV-Strahlen einfach stoppen? Wir haben es für Sie herausgefunden.
1: Schützt uns Sonnencreme vor der Sonne? Wobei die Frage ist eher, wie? Sonnencreme wirkt wie ein unsichtbares Schutzschild auf unserer Haut. Sie schützt uns vor den UV-Strahlen der Sonne, die Sonnenbrand verursachen und die Haut auf Dauer altern und schädigen können. Dabei gibt es zwei verschiedene Arten von Filtern. Erstens der chemische UV-Filter. Der zieht in die oberste Hautschicht ein und nimmt die UV-Strahlen auf und wandelt die Energie dann in harmlose Wärme um, bevor sie Schaden anrichten können. Der zweite Filter, der mineralische, funktioniert ein bisschen anders. Der bleibt auf der Hautoberfläche und reflektiert bzw. streut einen großen Teil der Sonnenstrahlen, fast wie Millionen winzige Spiegel. Der Lichtschutzfaktor verrät dann, wie lange die Haut ungefähr geschützt ist. Wenn Sie ohne Sonnencreme zum Beispiel nach 10 Minuten einen Sonnenbrand bekommen, dann sind Sie mit Lichtschutzfaktor 30 theoretisch rund 30 Mal länger geschützt. Allerdings nur, wenn Sie auch genug Creme verwenden. Und genau da liegt der größte Fehler. Die meisten tragen viel zu wenig auf. Erwachsene brauchen für den ganzen Körper ungefähr die Menge von 6 Teelöffeln Sonnencreme.
2: Ah, deshalb ist es so.

Wir haben heute den 16. August 2026 und heute befindet sich der Mond in einer zunehmenden Sichel im Sternzeichen Waage. Der Tag steht im Zeichen von Harmonie und Ausgleich, was ihn ideal für ruhige Tätigkeiten heute und für soziale Kontakte macht. Vielleicht ein kleiner Ausflug zur Mittagszeit heute. Namenstag Rochus und Achim, wir gratulieren ganz herzlich und wenn Sie heute Geburtstag haben, Happy Birthday. James Cameron übrigens hat heute auch Geburtstag, der Filmregisseur von Titanic und Avatar. Der Schauspieler Steve Carell hat heute Geburtstag. Pierre Richard, werden sich sicherlich noch viele erinnern, wird heute 91 Jahre alt und die Moderatorin Viktoria Swarovski kam heute im Jahre 1993 auf die Welt. Und ein ganz prominenter Popstar wurde heute 1958 geboren. Madonna, hier ist sie bei uns auf Radio Steiermark.

0: die Zeit, mittlerweile 7 Uhr und 30 Minuten.
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2: Vor einem Jahr hat die EU die Haltung und Zucht von Sika-Wild verboten. Diese Wildart kommt ursprünglich aus Asien und wird laut EU als invasiv eingestuft. Die heimischen Landwirte reagieren auf dieses Verbot mit Unverständnis, denn Sika-Wild mache keine Probleme. Gemeinsam mit dem Landwirtschaftsministerium wird nun versucht, Ausnahmegenehmigungen zu bekommen, um auch künftig Sika-Wild halten zu dürfen. Anträge konnten bis diese Woche abgegeben werden, Rainer Liebig informiert.
3: Das EU-Verbot gilt seit einem Jahr mit einer zweijährigen Übergangsfrist. Das heißt, im August 2027 darf es in Österreich kein Sika-Wild mehr geben. Doch die heimischen Bauern hoffen auf eine Ausnahmegenehmigung. Bis zu dieser Woche konnten sich beim Landwirtschaftsministerium all jene melden, die weiterhin Sika-Wild halten wollen. Gesammelt werden die Anträge nun nach Brüssel geschickt.
4: Ja, wir haben in der Steiermark ungefähr 60 Betriebe mit Sika-Wild. Ganz Österreich sind es um die 150 Betriebe, die Sika-Wild halten, und ein Teil dieser Betriebe wird eben diese Ausnahme jetzt beantragen.
3: Sagt Rudolf Grabner von der Landwirtschaftskammer Steiermark. Rund 2 Drittel der steirischen Betriebe dürften einen Antrag gestellt haben. Ob die EU darauf eingeht, ist allerdings nicht bekannt.
4: Sollte Brüssel jetzt Nein sagen zu dieser Ausnahme, dann müssten die Betriebe bis 7. August 2027 ihre Sika-Wild aus den Gehegen rausnehmen, das heißt, sie müssten sie schlachten.
3: Sika-Wild kommt ursprünglich aus Ostasien, doch schon vor mehr als 100 Jahren wurden Sika-Hirsche in Österreich gehalten, gezüchtet und verspeist.
4: Sika-Wild ist eine der Wildarten für die landwirtschaftliche Wildtierhaltung, ist deshalb sehr geschätzt, weil es eine hervorragende Fleischqualität hat. Es sind sehr ruhige Tiere, in der Größe sind sie zwischen Dammwild und Rotwild.
3: Erklärt Rudolf Grabner, Wildtierreferent der Landwirtschaftskammer Steiermark.
2: In Pöllau bei Hartberg ist gestern ein Waldbrand ausgebrochen. Die Feuerwehr stand im Großeinsatz. Knapp 200 Personen bekämpften das Feuer, das 450 Quadratmeter Wald zerstörte. Der Brand konnte gelöscht werden. Was das Feuer ausgelöst hat, soll in den kommenden Tagen von einem Sachverständigen ermittelt werden. Zum Fußball. Sturm bleibt im eigenen Stadion ungeschlagen. Die Grazer gewinnen gestern Abend saisonübergreifend auch das 16. Heimspiel auf nationaler Ebene. Für Altach wiederum bleiben die Steirer das Schreckgespenst der Liga. Den Vorarlbergern gelingt auch im 11. Spiel in Folge kein Sieg gegen Sturm, berichtet Christian Prattes.
5: Ein unerwartet hart erkämpfter Sieg der favorisierten Grazer, der in echte Schwerstarbeit ausartet. Während Altach die erste Hälfte dominiert, geht den Vorarlbergern in der zweiten die Kraft aus und Sturm verdient in Führung. Sidi Chata trifft in der 78. Minute, nachdem dem Norweger wenige Minuten davor bereits ein Tor durch den Videoschiedsrichter aberkannt wird. Sturmtrainer Fabio Ingolic mit Goldhändchen, der Chata von der Bank bringt.
6: Freut uns natürlich auch riesig, dass wir mit Sidi Chata einen Spieler, der nicht so eine leichte Zeit gehabt hat, Man of the Match da bei uns in den Reihen haben, und ja, ein vollum gelungener Auftakt hier in Liebenau.
5: Im zweiten Samstagspiel siegt Austria Lustenau gegen den WAC 2:1 durch einen Doppelpack von Antonio Verinaz in der ersten Halbzeit. Die Matches am Sonntag in der dritten Runde lauten Hartberg gegen Austria Wien, zeitgleich um 17 Uhr WSG Tirol gegen Salzburg, und um 19 Uhr trifft dann Rapid auf den GRK.
2: Und in der zweiten Fußballliga ist es gestern für die steirischen Clubs nicht so gut gelaufen. Sturm 2 verliert gegen die Admira mit 0:2. Ähnlich ist es für Kapfenberg gelaufen. Die Obersteirer müssen sich Wacker Innsbruck mit 0:1 geschlagen geben. Und torlos endet gestern das Spiel Voitsberg gegen Schwarz-Weiß Bregenz. Zum Wetter. Wir starten mit viel Sonnenschein in den Tag. Im Lauf des Vormittags ziehen in der Obersteiermark Wolken auf. Am Nachmittag kann es dann vor allem vom Ennstal bis zum oberen Murtal regnen. Auch einige Gewitter sind möglich. Länger sonnig bleibt es südlich von Graz, aber auch hier tauchen am Nachmittag Wolken auf. Vereinzelt kann es auch hier etwas regnen. Die Temperaturen erreichen heute von Nord nach Süd 28 bis 34 Grad. Morgen beendet dann eine Kaltfront die Hitze vorerst. Die Sonne zeigt sich nur zwischendurch. Vom Norden her breiten sich Regenschauer auf die ganze Steiermark aus.
0: 7 Uhr und 35 Minuten, Radio Steiermark Verkehrsservice auf den Hauptverbindungen. Kommen Sie gut voran, wir wünschen Ihnen eine gute Fahrt.
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0: von STS, Kalt und immer kälter. Was für eine große Musiknummer hier auf Radio Steiermark. Wir kommen zu einem Thema, das mit Musik zu tun hat und viele vielleicht aufhorchen lässt, die in den 70er, 80er Jahren auch vielleicht den Record-Knopf gedrückt haben und den Play-Knopf. Tot geglaubt und doch zurück, die gute alte Musikkassette feiert ihr Comeback. Die Kompaktkassette, wie sie heißt, kommt gerade im Windschatten der Vinylscheibe zurück ins Rampenlicht. Radio Steiermark Musikexperte Tommy Vitera über ein ganz besonderes Revival.
1: Geräusche wie aus einer anderen Welt und fast in Vergessenheit geraten. Play, Stop, Rewind, Fast Forward. Also starten, stoppen und vor- und zurückspulen, um die richtige Stelle zu finden. Die Musikkassette ist zurück. Noch dazu getragen von Superstars der Gegenwart. Massenidole wie Taylor Swift, Billie Eilish und Harry Styles verkaufen mittlerweile tatsächlich auch wieder Kassetten. Als Fanartikel hoch im Kurs, rasch vergriffen und als Gegenpol zum Streaming. Bei so viel Gegenwart spulen wir das Kassettenrädchen der Zeit doch ein paar Jahrzehnte zurück. Als diese Herren 1963 auf ihrer Beatlemania dahinritten, präsentierte der niederländische Technologiekonzern Philips die ersten Kompaktkassetten und parallel dazu die ersten Kassettenrekorder, die die eigene Playlist wahrmachten.
2: Sie haben dann nur die Starttaste zu drücken und sofort ertönt Musik.
1: Schon 1965 lizenzierte Philips sein Format kostenlos an Japan. Der Siegeszug war nicht aufzuhalten. Erst recht nicht, als die Kompaktkassette 1979 erstmals auf die Straße ging. Mit dem Walkman. Verdrängt von der CD und längst tot erklärt, gab man der Kassette schließlich im neuen Jahrtausend auch eine neue Chance. Seit 2024 fertigt die Schweizer Traditionsfirma Revox im süddeutschen Willingen, unterstützt vom US-Kassettengiganten National Audio Company, wieder Kompaktkassetten im großen Stil. Somit ist er wieder angerichtet. Der Bandsalat. Bleistift nicht vergessen.
0: Damit hat man dieses Band zurückgespult. Erklären für die Jüngeren. Übrigens auch das legendäre Album Falco 3 gibt es jetzt wieder als Kassette. Auch mit diesem Klassiker natürlich drauf.

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1: Im Nachrichtenstudio begrüßt Sie Tom Brandenberger. Im belgischen Naturschutzgebiet Hohes Venn breitet sich derzeit ein Waldbrand immer weiter Richtung deutsche Grenze aus. Damit wird auch die Lage für die Menschen der Stadt Monschau in Nordrhein-Westfalen zunehmend gefährlich. Alexandra von Merse berichtet.
2: Seit 24 Stunden breiten sich die Flammen im Naturpark Hohes Venn immer weiter aus. Es sind Feuerwehrleute aus ganz Belgien im Einsatz, auch aus Deutschland, und möglicherweise muss weitere Hilfe aus dem Ausland angefragt werden. Aber, so sagt ein Sprecher der Feuerwehr, jeder braucht seine eigenen Ressourcen, denn ganz Europa brennt. In der Stadt Monschau wurden 500 Menschen aufgefordert, ihre Häuser zu verlassen. Man kann es nicht in Worte fassen, sagt ein junger Mann. Der Rauch ist so dick, plötzlich ist alles dunkel geworden. Die Feuerwehr versucht jetzt, ein Übergreifen der Flammen auf das deutsche Bundesland Nordrhein-Westfalen zu verhindern. Dort ist es gerade erst gelungen, den Waldbrand im Hirtgenwald unter Kontrolle zu bringen.
1: Russland greift die ukrainische Hauptstadt Kiew erneut mit ballistischen Raketen an. Bürgermeister Vitali Klitschko forderte die Einwohner auf, in den Schutzräumen zu bleiben. In zwei Stadtbezirken gebe es Brände. Russland meldet indes massive ukrainische Drohnenangriffe auf die Region Moskau. Bürgermeister Sobjanin spricht von rund 600 Drohnen. In Österreich steigt die Zahl der Elektroautos weiter beständig an. Im Juli waren bereits mehr als ein Viertel der Neuzulassungen elektrisch betriebene Fahrzeuge. Dazu kommen noch zahlreiche Hybridmodelle. Insgesamt sind in Österreich derzeit rund 300.000 Elektroautos auf den Straßen unterwegs. In der Arktis könnten bald nicht nur Eisbären, sondern auch immer mehr Containerschiffe unterwegs sein. Grund ist auch hier der Klimawandel. Das Eis zieht sich zurück und die Route über die Arktis wird über immer längere Zeiträume befahrbar. China setzt jetzt als erstes Land auf einen regelmäßigen Frachtschiffverkehr, berichtet Johannes Ruprecht.
3: Die chinesische Reederei Sea Legend fährt seit dieser Woche regelmäßig mit Containerschiffen zwischen Asien und Europa über die sogenannte Nordostpassage entlang der russischen Arktis. Grund für das Interesse sind unter anderem die Spannungen im Nahen Osten. Außerdem ist die Route rund 25% kürzer als die gängige Verbindung durch den Suezkanal und damit auf dem Papier günstiger. Doch die Arktis ist nur wenige Monate im Jahr eisfrei. Für die Fahrt müssen deshalb russische Atomeisbrecher angemietet werden. Das treibt die Kosten wieder hoch. Von einer echten Alternative sei man noch weit entfernt, sagt der Lieferkettenexperte Peter Klimek.
4: Es ist vielmehr eine Wette darauf, dass das in etwa 10 Jahren der Fall ist, wenn der Klimawandel weiter fortschreitet.
3: Ob die Route dann wirklich konkurrenzfähig ist, hängt also davon ab, wie schnell das Eis weiter schmilzt.
1: Nach dem schweren Erdbeben im Osten Indonesiens steigt die Zahl der Opfer. Die Behörden sprechen derzeit von mindestens 51 Toten und rund 100 Verletzten. Zahlreiche Menschen werden aber noch vermisst. Das waren die Nachrichten mit Tom Brandenberger. Und jetzt zum Wetter.
5: Das ruhige Hochdruckwetter der vergangenen Tage ist gestern schon ganz im Westen zu Ende gegangen. Heute ziehen weite Teile des Berglands mit. Die Höchstwerte liegen in den Alpen zwischen 25 und 33 Grad, im Flachland und im Hügelland bei 31 bis 37 Grad. Am heißesten wird es im Wiener Becken. Zur Sonne kommen heute auch einige Wolken, vor allem im Bergland. Und hier gehen dann Regenschauer und teils kräftige Gewitter nieder, die lokal Sturmböen und Starkregen bringen können. Auch ohne Gewitter ist es zum Teil recht windig. Und einzelne Schauer sind auch im Flachland möglich. Nach Osten und Süden hin bleibt es aber länger sonnig. Abkühlung im ganzen Land bringt dann morgen der Montag. Da überquert uns nämlich eine Kaltfront mitsamt Regenschauern und teils kräftigen Gewittern. In manchen Regionen kann es dabei anhaltend und oder kräftig regnen. Speziell nach Osten hin könnte es stellenweise aber auch nur wenig regnen. Die Temperaturen reichen von maximal 18, 19 Grad teilweise im Westen bis 28 Grad und ganz im Osten und im Süden sind vor den Schauern noch bis zu 30 möglich. So viel zum Wetter. Von Daniel Stanker.
6: 8:04 Radio Steiermark Verkehrsservice. Auf den Hauptverbindungen kommen Sie gut voran. Wir wünschen Ihnen eine gute Fahrt.
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7: Guten Morgen am Sonntag, verehrte Damen und Herren. In der letzten Woche hat der Bundeskanzler einen sehr flapsigen Spruch vom Stapel gelassen. Der Wert des Tuns in der Familie und dass Kindererziehung eigentlich keine Arbeit sei. Nach Kritik daran hat sich der Kanzler am nächsten Tag entschuldigt. Aber die Kuh war aus dem Stall. Es wurde heftig debattiert. Kern der Sache ist, was man unter Arbeit versteht und wie das mit der Familie zusammenhängt. Was ist aber Arbeit? Arbeit gehört zum Menschsein, Sie wissen es, und sichert unsere Existenz ab. Arbeit hat unterschiedliche Formen von Anstrengungen als Maß, Muskelkraft, Hirnschmalz, Nachdenken, Kreativität, Erreichbarkeit, Weiterentwickeln der Fähigkeiten. Arbeit ist Verantwortung. Man ist verantwortlich dafür, Aufgaben gut zu erledigen, möglichst wenig Fehler zu machen und Ergebnisse zu erzielen. Verlässlichkeit, Pünktlichkeit, Ausdauer, Fleiß helfen dabei. Arbeit ist Verpflichtung. Wir müssen ja arbeiten, um uns zu erhalten. Wenn wir aus dem Arbeitsmarkt fallen, stürzen wir auch gesellschaftlich ab. Aber Arbeit kann fürchterlich schiefgehen, uns überfordern, ziehen. Verlässlichkeit, Pünktlichkeit, Ausdauer, Fleiß helfen dabei. Arbeit ist Verpflichtung. Wir müssen ja arbeiten, um uns zu erhalten. Wenn wir aus dem Arbeitsmarkt fallen, stürzen wir auch gesellschaftlich ab. Aber Arbeit kann fürchterlich schiefgehen, uns überfordern und auch zu schlimm

0: Freude und Erfüllung ebenso zu tun. Unser unmittelbares Verständnis von Arbeit betrifft zunächst Erwerbsarbeit. 4,5 Millionen sind in Österreich erwerbstätig, unselbstständig, Unternehmer, Freiberufler, Bauern und, und. Daneben verrichten viele von uns unbezahlte, um nicht zu sagen unbezahlbare Formen von Arbeit. Fast die Hälfte der Menschen in Österreich ist in irgendeiner Form ehrenamtlich engagiert. Brandbekämpfung, Rettungsdienste, Telefonseelsorge, soziale Dienstleistungen in Vereinen, Pfarren, Gemeinden. Freiwilligenarbeit ist eine Tätigkeit, für die wir uns frei entscheiden. Aber dann, und da sind wir wieder beim Kanzler, gibt es die familiären Verantwortungen. Von der Kindererziehung über alltäglichen Haushalt bis zur Pflege von Angehörigen. All das wurde lange nicht als Arbeit gesehen, sondern als familiärer Grundauftrag, den man als vom Himmel gefallene Verantwortung wahrzunehmen habe. Weil diese zunächst mit Wertschätzung, Liebe und hingebungsvollem Tun ausgeübt wird. Haltungen und Handlungen, für die es keine politischen Vokabeln gibt. Familie ist ein Gesamtkunstwerk. Sie ist soziale, kulturelle und wirtschaftliche Gemeinschaft. Das braucht sehr viel Gespür und mitmenschlichen Umgang. Es geht nicht um Ökonomisierung der Nächstenliebe, aber es geht um sehr viel Arbeit, damit dieses menschliche Gesamtkunstwerk bestehen kann. Anstrengung, Planung, es braucht Zeit, Ressourcen, entsprechendes Wissen und Können. Das muss man sich erwerben. Schwierig ist es, all die früher genannten Bereiche, die wir als Care-Arbeit zusammenfassen, zu bewerten. Erziehung, Wickeln und Füttern, Organisieren des Alltags, Bewältigung vielfältiger Probleme, die von außen in die Familie hineinwachsen. Wer tut das? Frau oder Mann? Gar Männer und Frauen gemeinsam? Das ist die Gretchenfrage. Wer nimmt denn berufliche Nachteile in Kauf? Wer trägt die Last, indem er oder sie diese Tätigkeiten verrichtet? Und wer trägt den Gewinn davon, indem er oder sie eben befreit ist für andere Tätigkeiten? Familienarbeit ist der Erwerbsarbeit gleichrangig und wesentliche Dienstbarkeit an der Gesellschaft. Wie diese Tätigkeiten nicht nur Last, sondern auch Gewinn sein können, hängt von der Anerkennung und Unterstützung aller Beteiligten ab. Diese Wertschätzung hat zwei Dimensionen, eine immaterielle und eine materielle. Da braucht es Ausgewogenheit. Innerhalb der Partnerschaft und der Familie, also auch im Sinne staatlicher Absicherungen, die gehen von der Familienbeihilfe über Kinderbetreuungseinrichtungen, aber auch zur Zukunfts- und Altersabsicherung. Es ist niemandem zu wünschen, durch Familienarbeit arm zu werden. Zurück noch einmal zum Bundeskanzler. Hätte er diese unglückliche Bemerkung nicht gemacht, hätten wir nicht eine Debatte darüber, wie man den vielen Frauen und den wenigeren Männern in der Familienarbeit bessere Unterstützung geben muss. Mit vielen interessanten Vorschlägen. Diese können mithelfen, dass es Verbesserungen gibt, wenn sie in familienunterstützende Maßnahmen gegossen werden. Einen schönen Sonntag, möglichst sorgenfrei, wünsche ich Ihnen.
1: Guten Morgen, wir haben den 16. August 2026 und hier ist wunderbare Musik von Antonello Venditti.
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0: Susi Quattro hier auf Radio Steiermark. Ja, jetzt spielt sich folgendes Szenario auf den Campingplätzen in der Steiermark ab. Ruhe, barfuß auf dem Gras, das eigene Lieblingscafé, Heferl vielleicht in der Hand, daneben ja, die Zeitung am Tablet, Radio haben die einen oder anderen vielleicht ganz leise eingeschaltet. Radio Steiermark-Reporter Florian Prattes war für uns im Murtal auch auf einem Campingplatz unterwegs, auf dem Campingplatz 50 Plus in Fisching.
1: Da ist der Bernd Wandl vom 50 Plus Camping in der Steiermark.
2: Das Schöne am Camping ist, man reduziert sich dann auf wenige Quadratmeter und ist in einem Ruhezustand, den man selten, glaube ich, wo findet, haben mir viele gesagt. Der Luxus ist es, einfach rauszugehen, an der frischen Luft zu sein und das fast 24 Stunden.
1: 24 Stunden sicher, Ruhezustand beim Zeltaufbau, glaube ich, manchmal nicht, man so sieht, aber wenn quasi alles steht, ist nicht in einem Ruhezustand. Viele Gäste nutzen bei uns in der Früh den Schwimmteich und starten so quasi den schönen Urlaubstag, schönes Frühstück dann von der regionalen Bäckerei. Die Füße in die Wiese stellen, das banal klingt, aber bei vielen halt auch im städtischen Bereich halt nicht mehr Usus ist natürlich, glaube ich, was den Gästen sehr gefällt.
3: Also ich stehe auf, wann ich will, ich frühstücke, wann ich will, ich frühstücke, solange ich will. Dieses in den Tag hineinleben und nicht an vorgegebene Zeiten, wie zum Beispiel in einem Hotel gebunden zu sein.
4: Du musst jetzt nicht 14 Tage im Hotel bleiben, ne? Weil da hast du gebucht. Ne? Also hier habe ich auch gebucht, aber wenn es mir nicht gefällt, fahre ich weiter.
2: Anni und Hans sind das. Luxus ist auf dem Campingplatz relativ. Man braucht gar nicht viel, um glücklich zu sein. Wendy aus Holland.
5: Meine Hangematte, ein Buch und meine Mann.
2: Franz Josef und Gitti aus Weiz. Was ist der Luxus am Camping?
6: Die Freiheit, dass man nicht bestimmt ist, wann und wie und wo muss ich essen, wann muss ich mich umziehen.
7: Brauchen keinen Luxus.
2: Ist gerade das der Luxus, dass man mit weniger auskommt als sonst?
7: Ja.
2: Es sind hier viele sehr entspannt. Rita aus Stuttgart zum Beispiel.
8: Hier kann man, wenn man aufsteht, einfach sich treiben lassen und ist ja einfach freier.
2: Ja, und sie wird auch heute wieder auf vielen steirischen Campingplätzen ganz gemütlich in den neuen Tag hineingelebt.

0: 8:30 Uhr.
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2: Vor einem Jahr hat die EU die Haltung und Zucht von Sika-Wild verboten. Diese Wildart kommt ursprünglich aus Asien und wird laut EU als invasiv eingestuft. Die heimischen Landwirte reagieren auf dieses Verbot mit Unverständnis, denn Sika-Wild mache keine Probleme. Gemeinsam mit dem Landwirtschaftsministerium wird nun versucht, Ausnahmegenehmigungen zu bekommen, um auch künftig Sika-Wild halten zu dürfen. Rainer Liebig informiert.
3: Das EU-Verbot gilt seit einem Jahr mit einer zweijährigen Übergangsfrist. Das heißt, im August 2027 darf es in Österreich kein Sika-Wild mehr geben. Doch die heimischen Bauern hoffen auf eine Ausnahmegenehmigung. Bis zu dieser Woche konnten sich beim Landwirtschaftsministerium all jene melden, die weiterhin Sika-Wild halten wollen. Gesammelt werden die Anträge nun nach Brüssel geschickt.
4: Ja, wir haben in der Steiermark ungefähr 60 Betriebe mit Sika-Wild. Ganz Österreich sind es um die 150 Betriebe, die Sika-Wild halten, und ein Teil dieser Betriebe wird eben diese Ausnahme jetzt beantragen.
3: Sagt Rudolf Grabner von der Landwirtschaftskammer Steiermark. Rund 2/3 der steirischen Betriebe dürften einen Antrag gestellt haben. Ob die EU darauf eingeht, ist allerdings nicht bekannt.
4: Sollte Brüssel jetzt Nein sagen zu dieser Ausnahme, dann müssten die Betriebe bis 7. August 2027 ihre Sika-Wild aus den Gehegen rausnehmen, das heißt, sie müssten sie schlachten.
3: Sika-Wild kommt ursprünglich aus Ostasien, doch schon vor mehr als 100 Jahren wurden Sika-Hirsche in Österreich gehalten, gezüchtet und verspeist.
4: Sika-Wild ist eine der Wildarten für die landwirtschaftliche Wildtierhaltung, ist deshalb sehr geschätzt, weil es eine hervorragende Fleischqualität hat. Es sind sehr ruhige Tiere. In der Größe sind sie zwischen Dammwild und Rotwild.
3: Erklärt Rudolf Grabner, Wildtierreferent der Landwirtschaftskammer Steiermark.
2: Im Grazer Bezirk Andretz ist gestern ein Auto mit einer Radfahrerin kollidiert. Die 86-jährige Pkw-Lenkerin fuhr trotz Rotlichts auf ihrem Fahrstreifen in die Kreuzung ein. Sie dürfte versehentlich auf das Grünlicht eines anderen Fahrstreifens geachtet haben. In der Folge stieß sie gegen eine 64-jährige Radfahrerin, die mit ihrem E-Bike die Radüberfahrt nutzte. Die Radlerin wurde bei dem Unfall schwer verletzt. Passanten leisteten erste Hilfe und alarmierten die Rettung. Die 64-Jährige wurde ins UKH Graz gebracht. Zum Fußball. Sturm bleibt für Altach das Schreckgespenst der Bundesliga. Die Grazer besiegten gestern Abend die Vorarlberger in Liebenau mit 1:0. Es war der 11. Sieg gegen Altach in Folge für Sturm, berichtet Christian Prattes.
5: Ein unerwartet hart erkämpfter Sieg der favorisierten Grazer, der in echte Schwerstarbeit ausartet. Während Altach die erste Hälfte dominiert, geht den Vorarlbergern in der zweiten die Kraft aus und Sturm verdient in Führung. Sidi Chata trifft in der 78. Minute, nachdem dem Norweger wenige Minuten davor bereits ein Tor durch den Videoschiedsrichter aberkannt wird. Sturmtrainer Fabio Ingolic mit Goldhändchen, der Chata von der Bank bringt.
6: Freut uns natürlich auch riesig, dass wir mit Sidi Chata einen Spieler, der nicht so eine leichte Zeit gehabt hat, Man of the Match da bei uns in den Reihen haben, und ja, ein vollum gelungener Auftakt hier in Liebenau.
5: Im zweiten Samstagspiel siegt Austria Lustenau gegen den WAC 2:1 durch einen Doppelpack von Antonio Verinaz in der ersten Halbzeit. Die Matches am Sonntag in der dritten Runde lauten Hartberg gegen Austria Wien, zeitgleich um 17 Uhr WSG Tirol gegen Salzburg, und um 19 Uhr trifft dann Rapid auf den GRK.
2: Ab morgen wird die B54, die Rechbergstraße im Bereich Weizklamm, für rund 2 Wochen gesperrt. Der Grund sind dringend notwendige Holzarbeiten entlang der Straße. Bäume, die von Borkenkäfern befallen sind, müssen aufgearbeitet werden. Die Weizklamm wird deshalb für den Verkehr in beiden Fahrtrichtungen gesperrt sein. Sowohl für Pkw als auch für Lkw werden Umleitungen eingerichtet. Zum Wetter. Wir starten mit viel Sonnenschein in den Tag. Im Lauf des Vormittags ziehen in der Obersteiermark Wolken auf. Am Nachmittag kann es dann vor allem vom Ennstal bis zum oberen Murtal regnen. Auch einige Gewitter sind möglich. Länger sonnig bleibt es südlich von Graz, aber auch hier tauchen am Nachmittag Wolken auf. Vereinzelt kann es auch hier etwas regnen. Die Temperaturen erreichen heute von Nord nach Süd 28 bis 34 Grad. Morgen beendet dann eine Kaltfront die Hitze vorerst. Die Sonne zeigt sich nur zwischendurch. Vom Norden her breiten sich Regenschauer auf die ganze Steiermark aus.
0: 8:35 Minuten Radio Steiermark Verkehrsservice, und sind keine Störungen gemeldet worden. Gute Fahrt.
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0: Hier ist Ronan Keating. Guten Morgen.

0: Pitera und Jaus, die Sun und die hier auf Radio Steiermark. Griechenland im August, ein kleines Fischerdorf am Peloponnes, Ferienidylle pur oder doch nicht? In einer versteckten Bucht wird die Leiche einer jungen Frau gefunden. Kurz darauf wird ein junger Mann am Fischmarkt von Kalamata erstochen. Viel zu tun für die griechische Polizei. So startet der Krimi Taverne der toten Fischer. Das Buch möchten wir Ihnen jetzt gerne vorstellen.
1: Lesezeichen. Ein Sonntagnachmittag am Strand. Ruhige Stunden mit viel Sonne, Meeresrauschen und dem Zirpen der Zikaden.
2: Es gab Wochenenden, die waren so perfekt, dass sie sich wie ein kleiner Urlaub anfühlten. Anna Apostolakis genoss im Schatten auf einer Sonnenliege den Nachmittag. Wenige Meter vor ihr schwappte das Meer träge an den Strand, zog sich leise durch die Kiesel zurück und schwappte wieder an Land. Ansonsten war es leise. Selbst den Zikaden war es zu warm. Sie hatten das Schnarren und Zirpen eingestellt.
1: Doch damit ist es vorbei, als Annas Kollege von der Kripo Kalamata, Lukas Petrizis, plötzlich auftaucht. Jugendliche haben unter einem Kaiki, das ist eines dieser traditionellen griechischen Fischerboote, die Leiche einer Taucherin gefunden. Schnell ist zumindest den Ermittlern klar, das war kein Unfall, denn die Frau ist sehr eng in ein Fischernetz eingewickelt. Die Tote ist Zoe Mitropoulou, eine 27-jährige Fischerin aus Kalamata. Das Boot hat sie von ihrem Großvater übernommen. Warum sie in dieser abgelegenen Bucht ihre Netze ausgeworfen hat, ist nur eines von vielen Rätseln, die Anna und Lukas zu lösen haben werden. Unter den alten Fischern gibt es eine sehr eindeutige Meinung. Eine Frau habe auf einem Fischerboot nichts verloren, das bringe nur Unglück und das sei auch kein Beruf für eine Frau. Zoe lebt mit ihrer Mutter und der jüngeren Schwester Nina in einer kleinen Zwei-Zimmer-Wohnung in sehr einfachen Verhältnissen. Bei den Recherchen findet Lukas Petrizis einen Blog, den die Tote betrieben hatte. Und hier hat sie über Umwelt- und Artenschutz sowie über die Überfischung der Meere geschrieben.
2: Sie beklagte im Blog ihr allgemein die Situation von Fischern und dass man vom Fischfang allein nicht mehr leben konnte. Dass zu viele Geisternetze im Meer schwammen und alle mehr auf die Umwelt achten sollten.
1: Weiters ist hier zu lesen, dass viele Fischer auf Nebenverdienste angewiesen sind. Das reicht von Angeltouren mit Touristen bis zum Kellnern in Fischtavernen und dass es einige schwarze Schafe gibt, die sich illegale Nebeneinkünfte verschaffen. Welche genau das sind, findet sich in diesem Blog nicht. Könnte das vielleicht ein Motiv sein? Laptop und Handy der Toten könnten da Aufschluss geben, die sind aber verschwunden. Und noch eine Spur gibt es. Zoes Schwester Nina erzählt, dass Zoe in Kürze heiraten wollte. Ganz geheim, denn von dieser Beziehung durften beide Familien nichts wissen. Bevor Anna und Lukas aber mit dem Verlobten sprechen können, wird der am Fischmarkt erstochen. Und dann gibt es noch eine geheimnisvolle, ganz in Schwarz gekleidete alte Frau sowie ein Haus auf einer Klippe mit einem atemberaubenden Blick aufs offene Meer. Mehrere Male nimmt dieser Krimi überraschende Wendungen, dazu gibt's viel Lokalkolorit und auch Einblicke hinter die Kulissen der beschaulichen Idylle. Die Taverne der toten Fischer von Katharina Kadakis ist im Gmeiner Verlag erschienen.

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1: Es ist 9 Uhr.
2: Im Nachrichtenstudio begrüßt sie Tom Brandenberger. Zwei Wochen nach dem Massenansturm auf die spanische Exklave Ceuta sind im Norden Marokkos fast 300 Migranten festgenommen worden. Angesichts des Aufrufs in vielen sozialen Netzwerken, den Grenzübertritt erneut zu versuchen, war ein weiterer Ansturm befürchtet worden. Bei verschärften Sicherheitsvorkehrungen blieb die Lage letztlich aber ruhig, berichtet Franka Welz.
3: Die spanische Exklave Ceuta in Nordmarokko hat eine weitere ruhige Nacht erlebt. Am Samstag hatten Spanien und Marokko jeweils ein Großaufgebot eingesetzt, um einen erneuten massenhaften Grenzübertritt zu verhindern. Die marokkanischen Sicherheitskräfte gaben Samstagabend bekannt, fast 300 Personen festgenommen zu haben, die versucht hätten, Ceuta zu erreichen. Nach Angaben der Nachrichtenagentur EFE wurden zudem weitere 61 Personen festgenommen. Sie sollen im Verdacht stehen, in sozialen Netzwerken zu irregulären Grenzübertritten aufzurufen. In Ceuta halten sich gut zwei Wochen nach dem massenhaften Grenzübertritt noch einige tausend Migranten auf, darunter zahlreiche Kinder und Jugendliche. Die spanische Regierung spricht von 5000 Personen, andere Quellen von deutlich mehr.
2: Ein spanischer F-18-Kampfjet hat im Auftrag der NATO eine Drohne über Rumänien abgeschossen. Nach Angaben des rumänischen Verteidigungsministeriums ist das unbemannte Flugobjekt illegal in den nationalen Luftraum eingedrungen. Es war bereits die vierte Drohne, die in diesem Jahr über den Land abgeschossen wurde. Die Trümmer sollen in einem unbewohnten Gebiet niedergegangen sein. Zur Herkunft der Drohne gibt es keine Angaben. Die Kurzzeitvermietung von Wohnungen über Plattformen wie Airbnb wird in vielen Städten immer mehr zum Problem für die einheimische Bevölkerung. Zum einen, weil Wohnraum fehlt, zum anderen, weil Mieten immer mehr ansteigen. Christian Pann informiert.
4: Touristen geht nach Hause. Mit Slogans wie diesem machen Menschen weltweit immer wieder auf die Wohnungsnot durch Kurzzeitvermietungen aufmerksam. Als Reaktion darauf schränken viele Länder Plattformen wie Airbnb immer stärker ein. In Wien zum Beispiel dürfen seit 2024 Wohnungen nur noch insgesamt 90 Tage im Jahr für einen kurzen Zeitraum vermietet werden. Bei Neubauprojekten wird aber immer öfter auf die Kombination von Wohnungen und Ferienwohnungen geachtet. Diese gemeinsame Nutzung sei ein guter Ansatz, sagt Stadt- und Tourismusforscherin Cornelia Tlabaya.
5: Es gibt es auch übrigens in Venedig, da werden diese Erdgeschosszonen zum Teil zur Verfügung gestellt als Lernräume. Und in Wien haben wir die Urban Outs, die haben zum Beispiel Leerstände in der Erdgeschosszone, die sie in Mikrohotels transformieren.
4: Die Mischung macht es also, damit Städte nicht nur Reiseziele sind, sondern auch ein Zuhause bleiben.
2: Bei einem schweren Unfall mit einem polnischen Reisebus sind in Ungarn 12 Menschen getötet und 10 weitere verletzt worden. Nach Polizeiangaben ist der Bus im Osten des Landes von der Straße abgekommen und in einem Graben gelandet, wo er sich überschlug. Die Unglücksursache ist noch unklar. Das waren die Nachrichten mit Tom Brandenberger. Und jetzt zum Wetter.
6: Das Wetter stellt sich allmählich um. Von Vorarlberg bis Oberösterreich ziehen teils dichte Wolken durch und die bringen jetzt schon da und dort ein paar Regentropfen. Nach Osten und Süden hin bleibt es aber noch länger sonnig und es wird extrem heiß im Wiener Becken mit bis zu 37 Grad. Ansonsten liegen die Höchstwerte zwischen 25 Grad stellenweise in Tirol und 34 Grad etwa im Südburgenland. Schauer und Gewitter werden mit der Zeit vor allem im Bergland häufiger und kräftiger. Punktuell sind dann auch Starkregen und Sturmböen dabei. Morgen am Montag kommt dann aber erst so richtig der Wetterumschwung in Form einer Kaltfront. Die bringt kräftige Regenschauer und Gewitter in vielen Regionen. Am meisten Regen fällt wahrscheinlich an der Alpen-Nordseite. Nach Osten und Süden hin bleibt die Regenausbeute teilweise mager. Jedenfalls ist es morgen deutlich weniger warm als zuletzt bei Höchstwerten von 18 bis 28 Grad. Und von Kärnten über das Burgenland bis ins Weinviertel kann die 30-Grad-Marke noch einmal geknackt werden. Je nachdem, wie lange die Sonne vor den Schauern noch scheint. So viel zum Wetter von Daniel Stanker.
1: 9 Uhr und 5 Minuten, Radio Steiermark Verkehrsservice. Auf den Hauptverbindungen kommen Sie gut voran. Wir wünschen eine gute Fahrt.
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1: In der vergangenen Nacht ist auf dem Grazer Schlossberg eine Frau abgestürzt. Die 35-Jährige saß gegen 23 Uhr auf einem Plateau der steilen Westseite des Schlossbergs. Sie gab an, dass ihr plötzlich schwarz vor Augen geworden sei. Daraufhin kippte die Frau über die Brüstung des Plateaus und wurde dabei schwer verletzt. Zwei weitere Frauen, die den Unfall bemerkt hatten, holten Hilfe. Die Berufsfeuerwehr und ein Notarztteam bargen die 35-Jährige. Sie wurde ins LKH Graz gebracht. In Stubenberg im Bezirk Hartberg-Fürstenfeld ist gestern ein Radfahrer bei einer Kollision mit einem Auto schwer verletzt worden. Die genauen Unfallumstände sind nicht bekannt, nur so viel. Das Auto, gelenkt von einem 86-Jährigen, dürfte hinter dem Radfahrer gefahren sein, bevor es zur Kollision kam. Der Radfahrer wurde ins LKH Weiz eingeliefert. In der Steiermark halten derzeit rund 60 Betriebe Sika-Wild. Diese Wildart gilt als ruhig mit hoher Fleischqualität. Von der EU wurde Sika-Wild aber als invasiv eingestuft und in Europa verboten. Nun versuchen zahlreiche Landwirte, eine Ausnahmegenehmigung zu bekommen. Bis zu dieser Woche konnten Anträge gestellt und beim Landwirtschaftsministerium abgegeben werden. Rund 2/3 aller Sika-Wildhalter haben das gemacht. Gesammelt werden die Anträge nun nach Brüssel geschickt. Falls es keine Ausnahmegenehmigungen gibt, müssen die Tiere bis August 2027 geschlachtet werden. Zum Wetter. Im Süden und Osten wird es heute noch einmal sonnig und heiß mit Temperaturen bis 35 Grad. In der Obersteiermark werden die Wolken schon im Laufe des Vormittags dichter und am Nachmittag beginnt es zu regnen. Auch Gewitter mit Starkregen und Hagel sind möglich. Am Abend erreicht der Regen dann auch den Süden. Morgen am Montag bringt dann eine Kaltfront im Laufe des Tages Abkühlung und Regen im ganzen Land.
2: 9:32 Radio Steiermark Verkehrsservice. Auf den Hauptverbindungen kommen Sie gut voran. Gute Fahrt.
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0: Guten Morgen aus dem Mittelburgenland. Im Programm der ORF Regionalradios und auf ORF 3 übertragen wir jetzt die katholische Messfeier aus der Pfarrkirche in Kogl. Mit der Gemeinde feiert Pfarrvikar Ivan Vukcevic die Heilige Messe. An der Orgel sind Thomas Frühstück und Mario Weber, der auch als Kantor die Liturgie mitgestaltet. Eingangs begrüßen sie die Pfarrgemeinderätin der Filialgemeinde Liebenbrunn, Nina Pernsteiner, sowie die Kuratorin der Pfarre Kogl, Waltraud Ulrich.
1: Auch von uns einen wunderschönen guten Morgen aus Kogl. Unsere Kirche ist dem heiligen Oswald geweiht und ist Anfang August Ziel vieler Wallfahrer. Zu unserer Pfarre gehören noch zwei Nachbarortschaften, Liebenbrunn und Redlschlag.
2: Im Namen der Filialkirche Liebenbrunn, die dem heiligen Ulrich geweiht ist, darf auch ich Sie herzlich zur heutigen Fernsehmesse begrüßen. Frei nach dem Lebensmotto des seligen Ladislaus Patianisch-Strattmann, Christsein mit Herz und Hand, dessen Reliquien in der Filialkirche aufbewahrt werden, feiert, singt und betet die Pfarrgemeinde gerne miteinander.
1: Erwähnenswert in unserer Kirche ist noch das Altarbild mit dem heiligen Oswald, der Patron der Tiere.
2: Wir laden Sie in der kommenden Stunde ein, mit uns zu singen und zu beten.
1: Und jetzt wünschen wir uns noch einen schönen Gottesdienst.

0: Gott, du unser Beschützer, schau auf das Angesicht deines Gesalbten, denn ein einziger Tag in den Vorhöfen deines Heiligtums.
1: Da kommen wir, sei mit euch.
0: Gott, du unser Beschützer, schau auf das Angesicht deines Gesalbten, denn ein einziger Tag in den Vorhöfen deines Heiligtums ist besser.

Besonders herzlich begrüße ich euch alle, die diese heilige Messe über die Live-Übertragung am ORF 3 in Radio Burgenland und über den Internet mit uns feiern. Für diese Übertragung tragen wir sie in unseren Herzen und beten für alle, die heute zu Hause sind, die in ihren Kranken- oder Pflegebetten liegen, für die alten und schwachen Menschen, für alle, die nicht bei uns sein können, die fern von ihrer Heimat leben und auch für alle, die heute unterwegs sind. Frau, dein Glaube ist groß. Was für ein Schluss, einen spannenden und dramatischen Dialog im heutigen Evangelium. Dieser Satz führt uns mitten in ein wichtiges Thema, das Wirken über unsere eigenen Grenzen hinaus. Wir Menschen setzen oft uns selbst Grenzen. Wir sehen nur das, was unsere eigenen Fähigkeiten, unsere Kraft und unsere Möglichkeiten zulassen. Manchmal sehen wir nicht weiter als bis zu unseren eigenen Schatten. Aber der Glaube lädt uns ein, weiter zu sehen. Andere Menschen kennenzulernen und auch die eigene Grenze zu erkennen, bedeutet manchmal, aus unserer Komfortzone herauszutreten. Es bedeutet, den eigenen Rahmen zu verlassen und uns wieder neu mit unserem Schöpfer zu verbinden, der uns ruft, auch jene Bereiche seiner Kirche wahrzunehmen, die an ihren Rändern liegen. Als Christen sind wir gerufen, auch dorthin zu gehen. Denn Gottes Haus soll wirklich ein Haus für alle Menschen sein. Darum braucht es manchmal ein wenig Mut. Und auch jetzt, am Beginn dieser heiligen Messe, sind wir eingeladen, einen kleinen Schritt aus unserem Alltag herauszutreten, still zu werden, innezuhalten und vor Gott zu kommen. Bitten wir den Herrn um ein offenes Herz, um einen starken Glauben und um den Mut, unsere eigenen Grenzen zu überschreiten. Wir wollen einen Moment der Stille halten, unser Leben vor Gott betrachten, unsere Schuld erkennen und unsere Sünden vor Gott, Mutterkirche und einander jetzt in Kyrie

0: Kyrios, der allmächtige Herr, erbarme sich uns, ernehme von uns Sünde und Schuld, damit wir mit reinem Herzen diese Feier begehen.
1: Amen.

Barmherziger Gott, was keine Auge geschaut und keine Ohr gehört hat, das hast du denen bereitet, die dich lieben. Gib uns ein Herz, das dich in allen und über alles liebt, damit wir den Reichtum deiner Verheißungen erlangen, der alles übersteigt, was wir ersehnen. Darum bitten wir dich durch Jesus Christus, deinen Sohn, unseren Herrn und Gott, der in der Einheit des Heiligen Geistes mit dir lebt und herrscht jetzt

Lesung aus dem Buch Jesaja. So spricht der Herr: Wahrt das Recht und übt Gerechtigkeit, denn bald kommt mein Heil und meine Gerechtigkeit wird sich bald offenbaren. Und die Fremden, die sich dem Herrn anschließen, um ihm zu dienen und den Namen des Herrn zu lieben, um seine Knechte zu sein, alle, die den Sabbat halten und ihn nicht entweihen und sie an meinem Bunde festhalten, sie werde ich zu meinem heiligen Berg bringen und sie erfreuen in meinem Haus des Gebetes. Ihre Brandopfer und Schlachtopfer werden Gefallen auf meinem Altar finden, denn mein Haus wird ein Haus des Gebetes für alle Völker genannt werden. Wort des lebendigen Gottes.

Lesung aus dem Brief des Apostel Paulus an die Gemeinde in Rom. Schwestern und Brüder, euch, den Heiden, sage ich, gerade als Apostel der Heiden preise ich meinen Dienst, weil ich hoffe, die Angehörigen meines Volkes eifersüchtig zu machen und wenigstens einige von ihnen zu retten. Denn wenn schon ihre Zurückweisung für die Welt Versöhnung bedeutet, was wird dann ihre Annahme anders sein als Leben aus den Toten? Denn unwiderruflich sind die Gnadengaben und die Berufung Gottes. Denn wie ihr einst Gott ungehorsam wart, jetzt aber infolge ihres Ungehorsams Erbarmen gefunden habt, so sind auch sie infolge des Erbarmens, das ihr gefunden habt, ungehorsam geworden, damit jetzt auch sie Erbarmen finden. Denn Gott hat alle in den Ungehorsam eingeschlossen, um sich aller zu erbarmen. Wort des lebendigen Gottes.

In jener Zeit zog Jesus sich in das Gebiet von Tyrus und Sidon zurück. Da kam eine kananäische Frau aus jener Gegend zu ihm und rief: Hab Erbarmen mit mir, Herr, du Sohn Davids. Meine Tochter wird von einem Dämon gequält. Jesus aber gab ihr keine Antwort. Da traten seine Jünger zu ihm und baten: Befreie sie von ihrer Sorge, denn sie schreit hinter und her. Er antwortete: Ich bin nur zu den verlorenen Schafen des Hauses Israel gesandt. Doch die Frau kam, fiel vor ihm nieder und sagte: Herr, hilf mir. Er erwiderte: Es ist nicht recht, das Brot den Kindern wegzunehmen und den Hunden vorzuwerfen. Da entgegnete sie: Ja, du hast recht, Herr, aber selbst die Hunde bekommen von den Brotresten, der vom Tisch ihrer Herren fallen. Darauf antwortete ihr Jesus: Frau, dein Glaube ist groß, was du willst, soll geschehen. Und von dieser Stunde an war ihre Tochter geheilt. Evangelium unseres Herrn.

liebe Schwestern und Brüder, liebe Pfarrfamilie. Im Leben, in der Arbeit und in unserer Berufung begegnen wir immer wieder der Frage nach unseren Grenzen. Was gehört noch zu meiner Aufgabe und was nicht mehr? Wo endet meine Verantwortung? Manchmal sagen wir, dafür bin ich nicht zuständig oder das ist nicht meine Angelegenheit. Besonders im Beruf kennen wir den Gedanken, warum soll ich etwas tun, wofür ich nicht bezahlt werde? Aber auch im persönlichen Leben begegnen uns diese Haltung. Wenn wir bei einem Verwandten, einem Freund oder einem Nachbarn eine Ungerechtigkeit sehen, denken wir manchmal, das ist sein Leben, ich will mich nicht einmischen. Aber wir müssen, wir als Christen, immer innerhalb unserer eigenen Grenzen bleiben. Das heutige Evangelium führt uns genau an diese Frage heran. Jesus geht mit seinen Jüngern über die Grenze Israels hinaus, in das Gebiet von Tyrus und Sidon, in das heutige Gebiet des Libanon. Warum Jesus dorthin geht, sagt uns Matthäus nicht genau. Wir wissen aber, dass Jesus zuvor viele Widerstand erfahren hat. Ablehnung, Streit, Anschuldigungen und Unverständnis. Gerade unmittelbar von unserem heutigen Abschnitt kommt er zu einer Auseinandersetzung mit Pharisäer und Schriftgelehrter. Vielleicht wollte Jesus deshalb mit seinen Jüngern bewusst Abstand gewinnen. Vielleicht braucht sie Zeit, um über das Erlebte nachzudenken. Was haben sie verstanden? Was ist ihnen noch unklar? Wer ist dieser Jesus eigentlich und was bedeutet es, ihm nachzufolgen? Es könnte eine Art geistliche Auszeit gewesen sein, eine sogenannte Exerzitien. Aber Jesus sucht die Stille. Er braucht Zeiten des Gebets und der Sammlung, die Begegnung mit seinem Vater. Und gerade darin liegt eine wichtige Wahrheit. Auch wer für andere da ist, braucht Zeiten, in denen er selbst vor Gott steht. Aber entscheidend ist, Jesus überschreitet eine Grenze. Zunächst ist eine geografische Grenze. Doch bald wird daraus viel mehr, eine religiöse, kulturelle und menschliche Grenze. Jesus befindet sich nicht mehr nur außerhalb des gewohnten Gebietes. Er begegnet dort einem Menschen, der nach damaligem Verständnis ebenfalls außerhalb steht. Und gerade dort beginnt etwas Neues. Diese Ruhe der Jesus und seine Jünger wird durch den Schreien einer fremden Frau unterbrochen. Eine kananäische Frau kommt zu Jesus und bittet um Hilfe für ihre schwer leidende Tochter. Sie gehört nicht zum Volk Israel und nicht zum Kreis der Jünger. Und trotzdem ruft sie, Herr, hab Erbarm mit mir, Herr, du Sohn Davids. Schon diese Anrede ist erstaunlich. Eine fremde Frau erkennt Jesus in etwas, das viele aus seinem eigenen Volk noch nicht erkannt haben. Jesus antwortete zunächst nicht. Dann sagte er, ich bin nur zu den verlorenen Schafen des Haus Israels gesandt. Doch die Frau geht nicht weg. Sie kommt nachher, fällt von ihm nieder und sagt nur, Herr, hilf mir. Jesus führt sie damit tiefer. Es geht nicht mehr allein darum, was sie von ihm will, sondern darum, wer Jesus für sie ist. Sie ist nicht zu irgendeinem Menschen gekommen, die zufällig vorbeigegangen ist. Sie setzt ihre Hoffnung ganz bewusst auf ihn. Darum entwickelt sich zwischen ihnen diese ungewöhnliche, dramatische Ringen. Jesus verwendet das Bild von Brot der Kinder und von den kleinen Hunden. Für unsere Ohren heute klingt das sehr hart und schwer. Aber die Frau lässt sich nicht zurückweisen. Sie nimmt sogar das Bild Jesu auf und antwortete, ja Herr, aber selbst die kleinen Hunde essen von den Brotkrumen, die vom Tisch ihrer Herren fallen.
Gerade in dieser Antwort zeigt sich die Tiefe ihres Glaubens. Sie verlangt keinen Anspruch, sie vertraut, sie glaubt, dass selbst eine Brotkrumme von Gottes Tisch genügt, weil in Gottes kleinster Gabe bereits die Kraft seiner ganzen Liebe liegt. Das ist keine schwache Demut, sondern eine mutige Demut. Sie weiß, dass sie nicht erzwingen kann, aber sie weiß zugleich, wem sie vertraut. Darum sagt Jesus schließlich: Frau, dein Glaube ist groß, es soll dir geschehen, wie du willst. Das ist bemerkenswert. In Matthäus Evangelium spricht Jesus gegenüber seinen eigenen Jüngern mehrmals von ihrem Kleinglauben. Hier aber, außerhalb Israels, sagte er zu einer fremden Frau: Dein Glaube ist groß. Damit wird die Heilung ihrer Tochter zu mehr als einem Wunder. Die Begegnung selbst wird zum Zeichen, auf Griechisch Semeion. Gottes Gnade beginnt dort zu wirken, wo ein Mensch sein Herz in Vertrauen öffnet. Hier können wir an das Gleichnis von Seemann denken. Der Same fällt auf verschiedene Böden. Vieles geht verloren, doch ein Teil fällt auf den guten Boden und bringt Frucht. Und gerade diesen guten Boden findet Jesus hier, außerhalb der Grenzen Israels, bei einer Frau, der bei seinen Jüngern ihn vielleicht nicht erwarten hätten. Das ist zugleich eine ernste Botschaft an das auserwählte Volk. Israel hatte, bildlich gesprochen, das Brot auf dem Tisch. Gottes Bund und seine Verheißungen, das Gesetz und die Propheten und schließlich Jesus selbst als Gottes Sohn und Messias. Das bedeutet aber keine Abwertung Israels. Paulus sagt ausdrücklich: Unwiderruflich sind Gnade und Berufung, die Gott gewährt. Erwählung bedeutet in der Bibel jedoch nicht nur ein Privileg, sondern immer ein Auftrag und Verantwortung. Und gerade deshalb richtet sich diese Mahnung heute genau an uns so, hier an die Kirche. Liebe Brüder und Schwestern, auch wir haben unsere Grenzen, unsere Gewohnheiten, unsere Bequemlichkeit und unsere Vorstellung davon, wer zu uns gehört und wer nicht. Darum fragt uns das Evangelium heute: Wo liegt unsere Tyrus und Sidon? Wo sind die Menschen außerhalb unserer vertrauten Kreise, die vielleicht längst nach Gott suchen? Die emeritierte Erzbischof von Sarajevo, der Kardinal Vinko Puljic, hat im Jahr 93 mitten im Krieg in Bosnien und Herzegowina einen Satz gesagt, der bis heute nichts von seiner Bedeutung verloren hat. Zieht die Grenzen, wie ihr wollt, aber streicht keinen einzigen Menschen durch. Sind wir heute wirklich schon so weit, dass wir uns daran gewohnt haben, dass von unseren Augen Länder geteilt werden wie in einer Kriegsbeute, dass Menschen, Frauen, Kinder voreinander getrennt und wie Tiere in verschiedene Gehege eingeteilt werden, dass man mit einem Bleistift Grenzen zieht und dabei ganze Menschen einfach durchstreicht? Das darf für uns niemals normal sein. Werden. Und es darf uns niemals gleichgültig werden. Gerade nach dem heutigen Evangelium sollten wir das verstehen. Denn auch wir werden irgendwann einen solchen kananäischen Frau begegnen und werden wir dann verstehen, dass Gott nicht nur auf unsere Seite wohnt und dass er längst auf der anderen Seite auf uns wartet. Dann wird wahr, was der Prophet Jesaja heute sagt: Mein Haus wird ein Haus des Gebets für alle Völker genannt werden. Nicht nur für jene, die schon da sind, nicht nur für jene, die uns vertraut sind, sondern für alle, die Gott suchen. Und vielleicht hören wir auch heute das Wort, das Jesus zu uns an diesem fremde Frau sagt: Dein Glaube ist groß. Amen.

Ich glaube an Gott.

0: Ich glaube an den Heiligen Geist, die heilige katholische Kirche, Gemeinschaft der Heiligen, Vergebung der Sünden, Auferstehung der Toten und das ewige Leben. Amen.
1: Gott, unser Vater, will das Heil aller Menschen. Im Vertrauen auf seine Liebe und Barmherzigkeit kommen wir mit unseren Bitten zu ihm und beten gemeinsam.
2: Für die Kirche, dass in unserer Welt ein lebendiges Zeichen deiner Gegenwart bleibt, Grenzen zwischen Menschen überwindet und allen, die dich suchen, mit Offenheit und Liebe begegnen.
3: Wir

für unseren Papst, unsere Bischöfe, Priester und Diakone, dass sie auf die Stimme deines Heiligen Geistes hören, den Menschen nahe sind und durch ihr Leben glaubwürdig Zeugnis von deiner Liebe und Barmherzigkeit geben. Wir

für alle Völker und Nationen unserer Erde, dass Hass, Gewalt und Feindschaft überwunden werden, dass Wege der Versöhnung gefunden werden und auf der Grundlage von Gerechtigkeit ein dauerhafter Frieden wachsen kann.

für alle Menschen, die nach Gott suchen, dass sie Menschen begegnen, die ihnen den Weg zu dir zeigen und dass sie auch in Zeiten des Zweifels, der Not und des scheinbaren Schweigens Gottes die Hoffnung nicht verlieren.

für alle Kranken, Einsamen und Menschen in großer Sorge, dass sie Trost und Hilfe erfahren und Menschen an ihrer Seite finden, die ihre Not sehen, ihnen zuhören und ihnen mit Liebe und Aufmerksamkeit begegnen.

Für unsere Verstorbenen, heute besonders für verstorbene Tante Maria Weber, verstorbene Angehörige Nummer 34 und für alle, an die niemand mehr denkt, dass du sie in deine ewige Gemeinschaft aufnimmst und sie teilhaben lässt am Gastmahl des ewigen Lebens.

Guter Gott, Herr der ganzen Welt, alle Menschen kommen aus deinen Hand und dein Wille ist es, dass alle das Heil finden. Höre unsere Bitten und führe uns über alle Grenzen hinweg zu jener Gemeinschaft, zu der du die ganze Menschheit berufen hast. Darum bitten wir dich durch Christus, unseren Heiland und Herrn. Amen.

Lasst uns beten, liebe Brüder und Schwestern, zu Gott, dem allmächtigen Vater, dass er diese Gabe der Kirche annehme zu seinem Lob und zum Heil der ganzen Welt. Herr, wir bringen unsere Gaben dar für die Feier, in der sich ein heiliger Tausch vollzieht.

Ja, du bist heilig, großer Gott, und alle deine Werke verkünden dein Lob. Denn durch deinen Sohn, unseren Herrn Jesus Christus, und in der Kraft des Heiligen Geistes erfüllst du die ganze Schöpfung mit Leben und Gnade. Bis ans Ende der Zeiten versammelst du dir ein Volk, damit deinem Namen das reine Opfer dargebracht werde, vom Aufgang der Sonne bis zum Untergang. Darum kommen wir vor dein Angesicht und feiern in Gemeinschaft mit der ganzen Kirche den ersten Tag der Woche, Sonntag, als den Tag, an dem Christus von den Toten erstanden ist. Durch ihn, den du zu deiner Rechten erhöht hast, bitten wir dich, allmächtiger Gott. Heilige unsere Gaben durch deinen Geist, damit sie uns werden Leib und Blut deines Sohnes, unseres Herrn Jesus Christus, der uns aufgetragen hat, dieses Geheimnis zu feiern. Denn in der Nacht, da er verraten wurde, nahm er das Brot und sagte Dank.

sprach: Nehmet und trinket alle daraus, das ist der Kelch des neuen und ewigen Bundes, mein Blut, das für euch und für alle vergossen wird zur

Darum, gütiger Vater, feiern wir das Gedächtnis deines Sohnes. Wir verkünden sein heilbringendes Leiden, seine glorreiche Auferstehung und Himmelfahrt und erwarten seine Wiederkunft. So bringen wir dir mit Lob und Dank dieses heilige und lebendige Opfer dar. Schau gütig auf die Gabe deiner Kirche, denn sie stellt dir das Lamm vor Augen, das geopfert wurde und uns nach deinem Willen mit dir versöhnt hat. Stärke uns durch den Leib und das Blut deines Sohnes und erfülle uns mit seinem Heiligen Geist, damit wir ein Leib und ein Geist werden in Christus. Er mache uns auf immer zu einer Gabe, die dir wohlgefällt, damit wir das verheißene Erbe erlangen mit deinen Auserwählten, mit der seligen Jungfrau und Gottesmutter Maria, unsere Mutter vom guten Rat, mit ihrem Bräutigam, den heiligen Josef, mit seligen Ladislaus, heiliger Stefan von Ungarn, heiliger Rochus, heiliger Ulrich, unsere Kirchenpatron, heiliger Oswald, ihr Zusammenpatron, heiliger Martin, unsere Namenspatronen, Aposteln, Märtyrern und mit allen Heiligen, auf deren Fürsprache wir vertrauen. Barmherziger Gott, wir bitten dich, dieses Opfer, unsere Versöhnung, bringe der ganzen Welt Frieden und Heil. Beschütze deine Kirche auf ihrem Weg durch die Zeit und stärke sie im Glauben und in der Liebe. Deinen Diener, unseren Papst Leo, Bischof Egidius, Altbischof Paul und die Gemeinschaft der Bischöfe, unsere Priester, Diakone, Ordensleute und alle Frauen und Männer, die zum Dienst in der Kirche bestellt sind und das ganze Volk deiner Erlösten. Erhöre, gütiger Vater, die Gebete, die hier versammelte Gemeinde und führe zu dir auch alle deine Söhne und Töchter, die leider sind noch fern von dir. Erbarme dich alle unsere verstorbenen Brüder und Schwestern, heute besonders Maria Weber und verstorbene Angehörige der Nummer 34 und alle, die in deiner Gnade aus dieser Welt geschieden sind. Nimm sie auf in deine Herrlichkeit und mit ihnen lass auch uns, wie du verheißen hast, zu Tische sitzen in deinem Reich. Darum bitten wir dich durch unseren Herrn Jesus Christus, denn durch ihn schenkst du der Welt alle guten Gaben. Durch ihn und mit ihm und in ihm ist dir Gott, allmächtiger Vater, in der Einheit des Heiligen Geistes, alle Herrlichkeit und Ehre, jetzt und in Ewigkeit. Wir heißen Kinder Gottes und wir sind es darum.

0: Erlöse uns, Herr allmächtiger Vater, von allem Bösen und gib Frieden in unseren Tagen. Komm uns zu Hilfe mit deinem Erbarmen und bewahre uns vor Verwirrung und Sünde, damit wir voll Zuversicht das Kommen unseres Erlösers Jesus Christus erwarten. Denn dein ist das Reich und die Kraft und die Herrlichkeit in Ewigkeit. Amen. Der Herr hat zu seinen Aposteln gesagt, Frieden hinterlasse ich euch, meinen Frieden gebe ich euch, und deshalb bitten wir. Herr Jesus Christus, schaue nicht auf unsere Sünden, sondern auf den Glauben deiner Kirche und schenke ihr nach deinem Willen Einheit, Freiheit und Frieden. Dieser Friede des Herrn sei allezeit mit euch.
1: Und mit deinem Geiste.
0: Schenkt einander Zeichen des Friedens und der Versöhnung. Lamm Gottes.
1: Du bist in der Welt, Herr, da bin ich unser.
0: Lamm Gottes.
1: Du bist in der Welt, Herr, da bin ich unser.
0: Lamm Gottes.
1: Du

0: Seht, das Lamm Gottes, das hinwegnimmt die Sünde der Welt.
1: Herr, ich bin nicht würdig, dass du eingehst unter mein Dach, aber sprich nur ein Wort, so wird meine Seele gesund.
0: Kostet und seht, wie gut der Herr ist.

0: Barmherziger Gott, im heiligen Mahl schenkst du uns Anteil am Leben deines Sohnes. Dieses Sakrament mache uns auf Erde Christus ähnlich, damit wir im Himmel zum vollen Gemeinschaft mit ihm gelangen, der mit dir lebt und herrscht in alle Ewigkeit.
1: Amen. Zum Abschluss möchte ich mir an uns, bei uns allen bedanken hier, die heute diese heilige Messe gefeiert haben, hier in die Pfarrkirche Kogl, aber auch zu Hause von den Fernsehgeräten über das Radio oder Internet. Ich danke unserem Liturgieteam, der Sakristei, unsere Gastministranten und besonders auch all euch allen, die haben uns geholfen, diese Kirche mit wunderbaren Blumen zu schmücken. Ein besonderer Dank gilt unseren Organisten, unseren Hauptorganisten des Dekanats und Mittelburgerlandes, Maestro Thomas Frühstück, sowie der Sohn unserer Pfarrer aus Kogl, Maestro Mario Weber, der Domorganist. Beide haben die heutige heilige Messe musikalisch wirklich super gestaltet und bereicht. Ein herzliches Vergelt's Gott. Und wenn wir schon bei Musik sind, bei der heutigen Fersen-Radiomesse, haben wir zum ersten Mal die Gelegenheit, fast die gesamte Liturgie mit Liedern aus dem neuen Diözesan-Gesangbuch, den Eigenteil der Diözese Eisenstadt, zu gestalten. Dieses Gesangbuch enthält viele Lieder, die Generationen von Gläubigen in unserer Diözese begleitet und geprägt haben. Gesang für die verschiedenen Zeiten des Kirchenjahres, Marienlieder und über 25 Messordinarien. Ich muss auch sagen, dass wir würden uns freuen, wenn Sie von den Fernsehen- oder Radiozuhörern, Zuhörerinnen einmal persönlich bei uns hier im Burgenland und unsere Diözesen Eisenstadt begrüßen dürfen in eine von unseren 174 Pfarrkirchen. Aktuelle Informationen über das Leben in unserer Diözese, unsere Pfarrer, Gottesdienste finden Sie auch auf unserer Diözesan-Website martinus.at. Euch alle wünsche ich einen schönen und gesegneten Sonntag und kommende Woche.
0: Der Herr sei mit euch.
2: Und mit deinem Geiste.
0: Fürsprachene heiligen Oswald, segne und behüte euch der allmächtige dreieinige Gott.

0: Im Programm der ORF Regionalradios und auf ORF 3 übertrugen wir die katholische Messfeier aus der Pfarrkirche Kogl im Mittelburgenland. Mit der Gemeinde feierte Pfarrvikar Ivan Vukcevic die heilige Messe. An der Orgel waren Thomas Frühstück und Mario Weber, der auch als Kantor die Liturgie mitgestaltet hat. Tontechnik Wolfgang Fuchs, Andreas Treit und Peter Keinrath. Leitung der Übertragung Roman Stipschitz. Sie haben jetzt bis 12.30 Uhr die Möglichkeit zu einem Gespräch mit Pfarrvikar Ivan Vukcevic. Anrufer aus Österreich und Deutschland wählen bitte die Nummer 0800 100 22 60. Ich wiederhole 0800 100 22 60. Für Anrufer aus der Schweiz steht die Nummer 0800 100 22 6. Ich wiederhole 0800 100 22 6 zur Verfügung.
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2: Im Nachrichtenstudio begrüßt Sie Tom Brandenberger. Russland hat die ukrainische Hauptstadt Kiew erneut mit ballistischen Raketen beschossen. Bürgermeister Vitali Klitschko spricht von schweren Explosionen in der Nacht. Andere Landesteile wurden laut Behörden mit Gleitbomben und Drohnen angegriffen. Mehr von Alexandra von Mersi.
3: In Kiew standen in der Nacht mehrere Gebäude in Flammen. Es soll auch Verletzte geben. Russland setzt momentan so viele ballistische Raketen ein wie noch nie seit Beginn des Krieges. Und der Ukraine fehlt es an Abfangsystemen. Wir kämpfen darum, die amerikanischen Patriot-Raketen auch in der Ukraine herstellen zu dürfen, sagt Präsident Zelensky und gibt sich kämpferisch. Wir bauen Millionen Drohnen pro Jahr, also können wir auch Abfangraketen bauen. Aber noch fehlt die Erlaubnis aus den USA und so versucht die Ukraine weiter, die Produktionsstätten von russischen Raketen mit Drohnen zu zerstören. 600 Drohnen soll die Ukraine in der Nacht auf Moskau abgefeuert haben. Laut dem Moskauer Bürgermeister wurden die meisten abgefangen, es soll aber Verletzte geben.
2: Die israelische Armee hat nach eigenen Angaben einen Rang-Hohen-Kommandeur der libanesischen Hisbollah-Miliz gezielt getötet. Der Angriff ereignete sich in Deir al-Sharani im Südlibanon. Die libanesischen Behörden sprechen von 4 Toten und 17 Verletzten. Von der Hisbollah gibt es bisher keine Bestätigung. Das Tourismusministerium hat einen Leitfaden zum Umgang mit Fake-Bewertungen für Gastronomie, Beherbergungs- und anderen Tourismusbetrieben herausgegeben. Am Montag startet zudem eine Hotline, an die sich Betroffene von Fake-Bewertungen wenden können. Branchenvertreter fordern schon lange schnelle Verfahren gegen den Missbrauch auf Internetplattformen. In Grieskirchen in Oberösterreich hat ein freilaufender Pitbull-Terrier eine Joggerin attackiert. Die Frau ist schwer verletzt worden, berichtet Sophie Moseder.
4: Der Pitbull hat die 47-Jährige gestern angefallen und in den linken Oberschenkel gebissen. Die Hundebesitzerin hat darauf nicht reagiert, sie ist einfach weitergegangen. Die schwer verletzte Joggerin hat sich alleine bis zum nahegelegenen Freibad Grieskirchen geschleppt. Eine Passantin hat sie ins Krankenhaus gebracht. Die Polizei fahndet jetzt nach der Hundebesitzerin. Sie soll Mitte 30 mit rotblondem Haar sein. Es ist schon die zweite Hundeattacke innerhalb weniger Tage. In Tirol hat am Freitag ein Schäferhund 2 Wanderer gebissen. Der Hund war aus seiner Box entkommen. Ein 85-Jähriger ist am Schienbein verletzt worden, seine 48-jährige Begleiterin an der Hand. Sie musste operiert werden.
2: Im Osten Japans sind bei Überschwemmungen infolge von extremen Starkregen mindestens 9 Menschen ums Leben gekommen. Die meisten Opfer wurden in ihren Autos von den Wassermassen eingeschlossen. Besonders betroffen ist die Präfektur Chiba im Osten von Tokio. Eine Wetterstation verzeichnete innerhalb von 24 Stunden 30 cm Regen. Das ist mehr, als es in Ostösterreich bisher im ganzen Jahr geregnet hat. Das waren die Nachrichten mit Tom Brandenberger. Und jetzt zum Wetter.
5: Recht sonnig ist es momentan im Großteil des Landes. Dichtere Wolken sind zwischen Kitzbühel und Linz am Himmel und die bringen da und dort ein paar Regentropfen. Im Süden und im Osten hingegen baut sich noch einmal die große Hitze auf mit bis zu 37 Grad im Wiener Becken. Meist hat es am Nachmittag 25 bis 34 Grad. Generell werden die Wolken mehr und vor allem im Bergland bilden sich ein paar heftige Schauer- und Wärmegewitter, punktuell mit Starkregen und Sturmböen. Abgesehen davon sind es heute nur wenige Schauer. So viel zum Wetter von Daniel Stanker.
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7: Olmerisch geht's heute zu bei uns in der kommenden Stunde. Herzlich willkommen, darf ich sagen, zum ORF-Frühschoppen aus Salzburg am 16. August. Wie vielseitig die Almlandschaft in Salzburg ist, das weiß der Obmann vom Alm- und Bergbauernverein, Silvester Gfrerer.
8: In Salzburg haben wir 1750 Almer, die bewirtschaftet sind. Ein kleiner Teil der Landwirtschaft, aber für die Gesellschaft ein sehr wichtiger Teil in der Natur, in der Kulturlandschaft. Da finden sich die Leute einfach wohl.
7: Ja, und wir dürfen uns heute auch wohlfühlen mit feinster Volksmusik rund ums almerische Leben. Die Alpenlandler Musikanten, die machen gleich den Auftakt mit der Polka. Almerisch muss sein. Eine schöne Frühschoppenstunde wünsche ich.

0: Der Dreigesang Herzklopfen aus dem Salzburger Land mit seinem Almlied Bergauf bin ich gegangen. Ja, die Almvielfalt in Salzburg, die ist riesengroß. Die Arbeit auf die Almen, die ist mittlerweile unverzichtbar geworden für die Landwirtschaft, aber auch für die Kulturlandschaft. Die heimischen Almbäuerinnen und Bauern, die gingen alle mit größter Leidenschaft zu Werke.
1: Wir sind mit unseren ganzen Milchkühe herum, das Jungviech ist herum, Focken haben wir noch da. Das hat mein Großvater damals in die 30er Jahre, weiß noch, hat die Alm gekauft. Und somit ist die Alm zu uns dazugekommen.
2: Also wir haben momentan 4 Milchkühe herum, 2 haben herum noch Kühlwurst. Da machen wir ein bisschen Käse davon und haben die Milch natürlich selber auch. Dann haben wir noch ein paar Mutterkühe, die sind aber auf der anderen Seite drüben. Mit unseren Norika gehen die mit.
3: Ich betreue eigentlich mehr oder weniger die Alm. Schaut, dass der Zaun alles in Ordnung ist. Nicht? Ich schaue, dass die Weideflächen sauber benannt sind. Nicht? Macht dann einfach eine Freude, gell, wenn die Alm einfach sauber benannt sind. Fürs Grasen und fürs Brotbacher brauchen wir relativ viel Holz, nicht wie es ist. Da schaue ich dabei, dass nur Holz hinter der Hütte liegt.
4: Also ich glaube, man darf sich nicht schade sein für irgendeine Arbeit, weil man einfach Stall machen, Stall putzen, schwer heben auch. Also man muss schon auch wissen, dass man den ganzen Tag eigentlich so dahin arbeitet. Sobald ich aufstehe, darf man nichts machen. Und ich glaube, einfach die Leidenschaft ein bisschen haben.

0: Ming und eine Freude haben dabei.
1: Ja, Freude streuen sie alle aus, auch wenn es nicht immer nur idyllisch ist. Und in so einem heißen, trockenen Sommer wie heuer, da ist es besonders herausfordernd. Darüber reden wir gleich. Vorher gibt es wieder Volksmusik aus Salzburg zum Herrn im heutigen ORF Frühschoppen. Die Zeitlangmusik hat uns den Burgstauner Bayerischen mitgebracht und davor hören wir noch die Weißenbacher Tanzlmusik mit ihrer Wildbachpolka.

0: Ganz feine Waisenbläserklänge. Über Dolma geht's da mit dem Flügelhorn-Duo der Trachtmusikkapelle Weißbach bei Lofa. Und über Dolma geht's heute auch in unserem Frühschoppen. Silvester Gfrerer ist Obmann vom Salzburger Alm- und Bergbauernverein und auch Bundesobmann-Stellvertreter der Almwirtschaft Österreich. Und in deiner Arbeit, da steckt ganz viel Herzblut drin auch. Silvester, was begeistert dich denn persönlich am meisten an der Almwirtschaft?
1: Ich bin einfach leidenschaftlicher Almbauer und man gefreut sich im Frühjahr einfach, wenn man die Viecher auslassen kann von den Stall, daheim ein bisschen eine Heimweide haben und nachher auf die Alm fahren kann. Und die älteren Viecher, die eigentlich schon auf der Alm gewesen sind, die wissen ganz genau, wo es lang geht und die wissen Bescheid, wenn es denn genommen worden ist. Und den Viecher da zuschauen, wie es ihnen taugt, das Tierwohl und all die Geschichten, wie es da auf der Weide umeinander liegen und nachher wieder mal grausen gehen und Wasser trinken gehen, das zu beobachten und die Kulturlandschaft zu erhalten. Und das, glaube ich, ist unsere große Motivation. Und das ist einfach eine Leidenschaft, was einfach wichtig ist. Und wir brauchen auch die Almen für die Lebensmittelproduktion, auch ganz ein wesentlicher Faktor, und die Heimbetriebe eben zu entlasten.
0: Jetzt haben wir gehört, viele Almbauern machen das schon über Generationen hinweg. Familien, wo es schon seit Jahren Almwirtschaft betrieben wird. Hast du das auch von klein auf mitgekriegt, wie ein Almbetrieb läuft?
1: Ja, wir sind als Buben schon drin gewesen auf der Alm. Bei unserem Opa, der hat die Hütten weg verliefert und wir haben auf die Kühe geschaut oder auf die Viecher geschaut. Und haben halt beim Mechen schon ein bisschen geholfen und da ist noch ein Handmechen gewesen und da haben wir halt die Kühe, die leichter zum Mechen sind und die braven Kühe, die es nicht geschlagen haben, die haben mir Buben gemacht und da haben wir eigentlich das Handmechen gelernt und dann haben wir Kühe getrieben. Dann haben wir Frühstück gegessen und haben beim Gutviech nachgeschaut und das war halt der Ablauf und wir sind eigentlich auch gerne umgegangen auf der Alm.
0: Und mittlerweile auch schon die nächste Generation in den Stadtlöchern?
1: Ja, ich habe meinen Betrieb schon übergeben an meine Tochter und meinen Schwiegersohn. Die machen das auch mit Leidenschaft und wo ich Zeit und Hilfe, da haben noch gern mit. Aber die Leidenschaft ist nach wie vor da und ich hoffe so, dass es so gut weitergeht.
0: Gut, weiter geht's jetzt auch bei uns im heutigen Almfrühschoppen mit schneidiger Volksmusik von den jungen Großhaler mit ihrer fidelen Klarinetten.

0: Die Obermüller Musikanten im Radio Salzburg Frühschoppen mit dem Walzer auf der Wildalm. Ja, so idyllisch wie ein Almleben oft klingt, so herausfordernd ist es auch. Und in so einem Sommer wie heuer ganz besonders, die extreme Trockenheit, die macht da die Almbauern bis in hohe Lagen auf zum Schaffen. Silvester Gfreurer.
1: Ja, wir haben ein Jahr, was schon extrem ist und was sicher, was Hitze und Dürre betrifft, in die Rekorde der Geschichte eingewirrt. Wo man mit alten Leuten redet, mit alten Bauern, Bayerner, noch erzählen sie mir, dass die das auch noch nie mitgemacht haben in dieser Intensität. Es gibt halt einfach keine Regenphasen, wo die Vegetation sich erholen kann, wo das Gras wachsen kann, wo die Viecher zu fressen haben. Und es ist einfach alles so Druck geworden, das, was die Viecher nicht mehr aufnehmen, das Gras, und dadurch natürlich auch die Futtergrundlage eigentlich nicht mehr zur Verfügung steht. Und deshalb ist in vielen Bereichen auch, dass wir einfach früher antreiben müssen.
2: Das wirkt sich jetzt so aus, wie du sagst, dass Bauern die Viecher schon wieder vor der Alm runtertreiben. Wie viele Almen sind denn da momentan in Salzburg betroffen? Kann man das schon beziffern?
1: Das kann ich nicht so genau sagen, aber ganz betroffen sind die Milchkühe, weil die Milchkühe einfach eine gute Futtergrundlage brauchen und die Hitze sowieso nicht gut ist für die Viecher. Die Viecher haben es lieber kühl, feucht, dann nehmen sie mehr Futter auf, dann haben sie auch bessere Leistung, und eine Milchkuh in dieser Situation hat auf der Alm einfach nichts mehr verloren. Die Situation ist jetzt so, dass wir mit der fertig werden müssen. Wir haben das, ein bisschen das Glück in der Bergregion, dass wir meistens Sonnenseiten haben oder Schadzeiten haben. Die in der Schadzeiten sind in dem Fall ein bisschen bevorteilt. Und die, was wirklich in der Sonnenseiten sind, für die ist es wirklich schwierig, weil da sind die Heimbetriebe auch alle braun, die Wiesen und auf die Eimer sowieso. Es gibt einige Almen, die das Wasser aufführen müssen. Die Viecher brauchen viel Wasser. Und das ist natürlich eine zusätzliche Aufgabe, die natürlich auch sehr arbeitsintensiv und auch kostenintensiv ist.
2: Wenn man jetzt über das redet, dass Almen auch immer mehr touristisch genutzt werden für Gäste, hat das dann Auswirkungen, dass vielleicht solche Angebote in Zukunft nicht mehr bis in Herbst bestehen können?
1: Es kann schon Auswirkungen haben, aber die, glaube ich, sind nicht so dramatisch. Das hat sich so eingestellt eigentlich, wenn Almbauern heimfahren, weil es Zeit ist, nachher ist halt die Hütten zu. Es bleiben aber alle ein über, die was länger anbleiben, aufgrund der Lage, aufgrund der Alm, wie sie eben bewirtschaftet wird. Und wenn im Herbst also die Gäste weniger werden, dann ist halt das Angebot auf weniger Almen klar wie mal ausgelegt. Und dann haben halt die weniger Gäste, die es sind, trotzdem noch ein gutes Angebot, dass sie da wandern können und einen Urlaub verbringen.

0: Alles Glück auf Erden, auf einer Walzer, gespielt von der Gruppe Birkenstock 6, heute bei uns im eumerischen ORF Radio Salzburg Frühschoppen. Und alles Glück auf Erden, das ist für viele Landwirtinnen und Landwirte ihr Hof und ihre Alm. Auch für Silvester Gfrärer, Obmann vom Salzburger Alm- und Bergbauernverein. Dein Betrieb, der liegt im Großwaldau, der Griersbichihof, und ihr habt auch ein Almgebiet dabei.
1: Ja, wir bewirtschaften da den Griersbichihof. Das ist ein Familienbetrieb, was die durchschnittliche Größe hat, wie es bei uns so üblich ist. Wir haben 30 Stück Rinder, die gehen alle auf die Almaffe in Sommer. Die Almwirtschaft ist natürlich ein wesentlicher Teil bei uns. Die Almen liegen auf 1.300-1.400 Meter, gehen bis 2.400 Meter. Relativ hoch auf, aber das sind alles Grasberge bei uns, und wenn es einen normalen Sommer hat, kann man die Weide eigentlich gut nützen, und das war das Ziel, dass man das gut machen kann. Früher, bis in die 60er Jahre, ist ja daheim Getreide umgebaut worden, und da hat man die Almen als Futtergrundlage gebraucht, weil daheim nicht so viel Grünland zur Verfügung gestanden ist. Wir sind da ganz früher, noch 3 Wochen, haben wir Bergmäher gemäht auf der Alm um, und das Futter ist im Winter angeliefert worden. Und das Futter haben wir notwendig gebraucht, und da hat sich auch viel verändert. Jetzt ist das Mauke nicht mehr so der Brauch. Wir haben noch 2 Hektar, was wir in Almanger haben. Bei uns heißt Dungmaut. Das Firmen haben das Futter, und die anderen Flächen, die wir auf der Almung beweiden.
0: Was wünschst du dir denn jetzt für einen heurigen Almsommer noch, außer an Regen wahrscheinlich?
1: Was ich mir wünsche, ja. Wenn doch ein bisschen eine Regenphase kommt, mal, dass wir einen guten Herbst haben, der doch einiges noch ausgleichen könnte. Das wünschen wir, das ist noch möglich aufgrund der Jahreszeit. Und dass man einfach wirklich auch in Zukunft noch die Almen weiterentwickeln kann und bewirtschaften kann. Und was ein großer Wunsch ist, dass auch die Jugend nach wie vor so motiviert ist, wie sie ist. Weil das einfach das Wichtigste ist, dass auch die Almwirtschaft weitergeht. Und wir haben momentan überhaupt kein Problem nicht, dass da irgendwie Almen auflassen werden. Aber wenn zu viele in den Sommer kommen, dann wird das sicher auch ein Thema werden.
0: Dann hoffen wir, dass es für die restliche Almsaison zumindest ein bisschen eine Entspannung gibt. Danke, Silvester Gfrärer, für diese Einblicke in die heimische Almwirtschaft. Und wir legen im Radio Salzburg Frühschoppen jetzt die Großalerbrücke auf.

Die Paddinger Alm, Franz Ebolker, haben wir da gehört, von den Heugrafen Musikanten. Davor hat uns der Gasteiner Viergesang ein Wildschützenlied gesungen. Ja, so klingt er, der Frühschoppen aus dem Salzburger Land heute, fein almerisch. In der gleichen Tonart geht's auch weiter mit Salzburger Sänger und Musikanten. Die Göwurzenmusi aus dem Tennengau hören wir mit einer wunderbaren Weiß. Die Wengerbachmusi aus dem Pongau mit dem Flottensticki, der Spotter und den Zauchenseer Viergesang mit einem feinen Almlied. Da wünscht man sich einen Almfrieden, so wie es in Mundartdichterin Maria Berger vorsteht. 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D'Freit und der Fried sind da noch daheim, da halt man's lang aus, wenn's da bist, ganz allein.

Die weißen Gorner Danzelmusi mit ihrem traumhaften Almsee-Walzer. Bei diesen Melodien, da sieht man förmlich glitzern den Almsee in der Bergwelt. Ja, damit klingt unser volksmusikalische Stund rund um das heimische Almleben wieder gemütlich aus. Das war der heutige ORF-Radio-Frühschoppen aus dem Landesstudio Salzburg. Ich darf mich ganz herzlich bedanken fürs Zuhören und möchte noch einen wunderbaren Sonntag wünschen. Die Tannkappen-Klarinettenmusi aus dem Enzbongau, die spielt uns jetzt noch zu wie zum Mittagsjournal um Punkt 12 mit ihrer flotten Christen Chorblick-Balka. Alexander Holzmo sagt Mahlzeit, pfiat Gott und bis zum nächsten Mal.

0: Vilsmoos, am Fuße des Dachsteinmassivs gelegen, ist ein bekannter Fremdenverkehrsort im Pongau. Der Ort scheint urkundlich erstmals im 13. Jahrhundert auf. Die Kirche stammt aus dem 15. Jahrhundert. Gotischen Ursprungs ist auch das wundertätige Jesuskind, das jahrhundertelang Ziel von Wallfahrern war. Vom einstmals barocken Hochaltar sind noch die Kirchenpatrone Petrus und Paulus erhalten. Der Halleiner Bildhauer Jakob Adelhardt hat ein überlebensgroßes Kruzifix geschaffen.
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2: Busunglück in Ungarn. 12 Tote, viele für Schwerverletzte. Nach zahlreichen Unfällen. Polizei warnt vor alkoholisiertem Radfahren. Zum Mittagsjournal begrüßt sie Paul Kanker. Es ist der schwerste Unfall in Ungarn seit mehr als 20 Jahren. In der Nacht sind durch ein Busunglück 12 Menschen ums Leben gekommen. Mindestens 10 sind schwer verletzt. Einige davon schweben in Lebensgefahr. Der Bus ist auf einer Autobahn von der Straße abgekommen. Alexandra von Mersi berichtet.
3: Der Unfall hat sich gegen 1 Uhr früh auf einer geraden Strecke auf der Autobahn östlich von Budapest ereignet. Laut ersten Ermittlungen ist der Fahrer während der Fahrt eingeschlafen und hat die Kontrolle über den Reisebus verloren. 12 Menschen sind gestorben, 11 von ihnen noch an der Unfallstelle. 10 weitere wurden verletzt. Eine Person, so Regierungschef Madja, schwebt noch in Lebensgefahr. Er sprach den Familien und allen Angehörigen sein Beileid aus. Bei der Reisegruppe handelt es sich angeblich um eine Pilgergruppe, die auf der Heimreise von Bosnien-Herzegowina war. Es ist der schwerste Busunfall in Ungarn seit dem Jahr 2003, als ein Zug an einem Bahnübergang in einen deutschen Reisebus krachte.
2: Im Straßenverkehr ist neben Übermüdung vor allem Alkohol gefährlich. Und das nicht nur bei Autos, sondern auch beim Radfahren. Die Salzburger Polizei warnt vor den Folgen. Sie spricht von einer gefährlichen und folgenschweren Kombination. In diesem Sommer hat es bereits zahlreiche Unfälle mit betrunkenen Radfahrern gegeben. Aus Salzburg, Peter Obermüller.
4: 59-jähriger Radfahrer in Golling mit dem E-Bike gestürzt, 1,76 Promille. 39-jähriger in der Stadt Salzburg mit dem Rad am Franz-Josefs-Käfer unfallt, 1,72 Promille. 38-jähriger in Neumarkt am Wallersee gestürzt, 2,5 Promille. 3 Unfälle in Salzburg aus den vergangenen Tagen. Alkoholisiert mit dem Fahrrad unterwegs, das bedeutet, wenn der Alkomat 0,8 Promille nachweist, kostet das bereits zwischen 800 und 3.700 Euro. Hans-Wolf Gruber von der Landespolizeidirektion Salzburg.
5: Die Problematik liegt im Irrglauben, dass man mit Fahrrädern alkoholisiert unterwegs sein kann.
4: Die Höchststrafe liegt bei 5.900 Euro. In bestimmten Fällen ist auch der Führerschein in Gefahr.
5: Weil wenn die Verkehrszuverlässigkeit nicht gegeben ist, dann steht der Führerscheinentzug im Raum.
4: Seit 1. Mai gelten auch beim Lenken von E-Scootern neue Alkoholgrenzen. Strafen gibt es ab 0,5 Promille.
2: Es ist fast so etwas wie eine Revolution im friedlichen Liechtenstein. Künftig dürfen auch Frauen auf dem Fürstenthron sitzen. Bisher ist immer der erstgeborene Sohn Fürst geworden. Das liechtensteinische Fürstenhaus ändert jetzt die bisherige Erbfolgeregelung. Moritz Strobl informiert.
6: Künftig wird das erstgeborene Kind des Fürsten oder der Fürstin von Liechtenstein unabhängig vom Geschlecht zur Thronfolgerin oder zum Thronfolger. Bis tatsächlich eine Frau am Thron sitzt, könnte es aber noch lange dauern. Die Regelung gilt erst für noch nicht geborene Kinder der Familie, also die möglichen Urenkel des amtierenden Fürsten. Spanien und Monaco sind damit die letzten Erbmonarchien in Europa, in denen männliche Erben bevorzugt werden. Dort können Prinzessinnen aber den Thron besteigen, wenn sie keine Brüder haben.
2: Nach dem Erdbeben in Indonesien steigt die Zahl der Toten. Nach jüngsten Behördenangaben sind 51 Leichen geborgen, mehr als 130 Menschen sind verletzt. Die Erde hat vor 2 Tagen mit einer Stärke von 7,7 vor der Insel Flores im Osten Indonesiens gebebt. Seither hat es mehr als 340 Nachbeben gegeben. Nach 16 Jahren Profifußball beendet Österreichs Nationalteamverteidiger Gernot Trauner seine Karriere. Trauner ist 34 Jahre alt. Er hat für den LASK, für Ried und zuletzt Feyenoord Rotterdam gespielt. Mit Feyenoord ist Gernot Trauner niederländischer Meister und Cupsieger geworden. Das war das Mittagsjournal mit Paul Kanker. Und nun zum Wetter.
7: Der Sonntagnachmittag bringt teils sonniges, teils gewittriges und nach Osten hin noch einmal extrem heißes Wetter. Morgen wird es mit einer Kaltfront dann verbreitet nass und spürbar kühler. Die aktuellen Meldungen der Landeshauptstädte: Wien und St. Pölten heiter 32 Grad, Eisenstadt heiter 34, Linz stark bewölkt 27 Grad, Salzburg stark bewölkt 25, Innsbruck wolkig 24, Bregenz wolkig 27 Grad, Graz heiter 30 sowie Klagenfurt heiter 29 Grad. Im Bergland scheint die Sonne heute Nachmittag nur noch zeitweise. Hier bilden sich immer mehr Quellwolken und einige Regenschauer, Gewitter, die vereinzelt heftig sein können. Von Oberösterreich bis ins Burgenland und im Süden wird es dagegen höchstens vereinzelt gewittrig und hier zeigt sich die Sonne noch länger. Bei teils lebhaftem Westwind wird es noch einmal sehr heiß. Die Temperaturen erreichen 26 bis 33, im Osten sogar bis zu 37 Grad. Morgen Montag mit einer Kaltfront viele Wolken und allmählich in weiten Teilen Österreichs kräftige Regenschauer und Gewitter. Dazu windig und überall ein paar Grad kühler. So viel zum Wetter von Michael Mattern.
8: 12 Uhr und 7 Minuten, Radio Steiermark, Verkehrsservice A9-Pyrnautobahn Richtung Linz bei Schwarzelsee. Die Unfallstelle ist geräumt, der Stau löst sich auf.
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8: Und diesen Samstagnachmittag verlegen wir in den Sonntagnachmittag. Wir haben nicht nur Wünsche für Sie, sondern wir haben auch eine kleine Reise in eines der schönsten Bundesländer von Österreich. Wir besuchen Kärnten, darauf freue ich mich ganz besonders. Mein Name ist Dorian Steidl. Hoffe, Sie haben Gelegenheit, diesen traumhaften Sonntag zu genießen mit

0: Eros Ramazzotti auf Radio Steiermark. Es gibt Straßen durch die Berge, die sind ein wahres Erlebnis. In Kärnten führt eine Höhenstraße durch eine der außergewöhnlichsten Landschaften des Landes und wurde dafür sogar mehrfach ausgezeichnet. Warum sich eine Fahrt dort besonders lohnt, weiß unser Kollege aus Kärnten vom ORF Simon Auernick ganz genau.
1: Wir sind heute unterwegs auf einer der schönsten Panoramastraßen Österreichs, der Nockalmstraße. Circa 34 Kilometer lang, breit ausgebaut und eingebettet in eine Landschaft, die es so in Europa kein zweites Mal gibt.
2: Dabei steht eben die sanfte, runde Landschaft der Nockberge mit Almwiesen, Zirbenwäldern, Bergseen und wirklich vielen Möglichkeiten zum Verweilen,
1: sagt der Geschäftsführer Johannes Hörl. Denn hier zählt nicht das Ziel, sondern der Weg.
2: Aussicht statt Tempo, das heißt, an der Nockalmstraße geht es nicht darum, möglichst schnell ans Ziel zu kommen, sondern wirklich bewusst langsam zu fahren.
1: Die Nockalmstraße zählt zu den 15 am meisten besuchten Sehenswürdigkeiten in ganz Österreich und führt außerdem mitten durch den UNESCO-Biosphärenpark Nockberge.
3: Es geht da nicht nur um Naturschutz, es geht auch um ein gutes Miteinander von Schützen und Nützen,
1: erklärt der Chef des Biosphärenparks Dietmar Rossmann. Ein besonders beliebter Halt ist der Windebensee. Ein kleiner, ruhiger See direkt neben der Straße. Ein Naturplatz mit einzigartiger Pflanzenwelt.
3: Und wo wir auch aufzeigen, warum manche Pflanzen nur mehr hier in den Nockbergen leben. Er ist ein ganz toller Fotopunkt und vor allem diese leichte Erreichbarkeit auch für Menschen, die nicht wirklich sportlich affin sind.
1: Und es gibt unterwegs noch einige Stationen, die zum Stehenbleiben und Genießen einladen. Die Nockalmstraße entschleunigt und beeindruckt gleichzeitig.
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0: Mr. John Farnham auf Radio Steiermark. Mittlerweile 12 Uhr und 30 Minuten.
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2: Der Campingboom in Österreich bricht alle Rekorde. Im vergangenen Jahr verzeichnete die Tourismusbranche laut Statistik Austria einen neuen Höchststand von rund 8,8 Millionen Übernachtungen auf den heimischen Campingplätzen. Das ist damit das fünfte Rekordjahr in Folge, wobei besonders die Steiermark stark zulegt. Besonders im Trend sind derzeit Dachzelte für Autos. Ein kleiner südsteirischer Hersteller profitiert davon. Die Zelte, made in Styria, verkaufen sich weltweit. Fanny Selnitzki informiert.
3: Dachzelte für Autos versprechen die große Freiheit. Montieren, wegfahren und übernachten, wo immer man möchte. Die kompakten, fix am Autodach montierten Zelte können dabei in Minutenschnelle aufgeklappt werden. Mittendrin im Boom ist die südsteirische Firma Wildit mit Sitz in Gamlitz. Hunderte hier entwickelte Dachzelte fahren bereits durch die ganze Welt und die Nachfrage ist unverändert groß.
4: Wir sind regelmäßig ausverkauft unterm Jahr. Wir schauen aber immer, dass wir eben trotzdem die Produkte gleich wieder nach haben und dass wir sie wieder lagernd haben. Jetzt gerade sind wir gerade nicht ausverkauft,
3: sagt Firmengründer Nikolaus Muska. Er und sein Mitgründer kommen aus der Auto- bzw. der Bahnindustrie. Mittlerweile haben sie drei verschiedene Dachzelttypen entwickelt. Wichtig war dabei, so Muska, dass die Modelle einfach handzuhaben sind und dass sie Wind und Wetter trotzen. Softtop-Dachzelte wiegen zwischen 30 und 80 Kilogramm. Dazu kommen die Bewohner. Autodach und Dachträger müssen diesem Gesamtgewicht standhalten. Diese Dachzelte bieten bis zu 6 Personen Platz.
2: In der vergangenen Nacht ist auf dem Grazer Schlossberg eine Frau abgestürzt. Die 35-Jährige saß gegen 23 Uhr auf einem Plateau der steilen Westseite des Schlossbergs. Sie gab an, dass ihr plötzlich schwarz vor Augen geworden sei. Daraufhin kippte die Frau über die Brüstung des Plateaus und wurde dabei schwer verletzt. Zwei weitere Frauen, die den Unfall bemerkt hatten, holten Hilfe. Die Berufsfeuerwehr und ein Notarztteam bargen die 35-Jährige. Sie wurde ins LKH Graz gebracht. In der Fußball-Bundesliga duelliert sich die Steiermark heute mit Wien. Im ersten Spiel tritt Hartberg ab 17 Uhr gegen die Austria an. Spiel Nummer 2 ist das Match Rapid gegen den GAK ab 19 Uhr. Christian Prates mit einer Vorschau.
5: Nach dem 1:0 Heimerfolg gegen Austria-Lustenau fährt der GAK hochmotiviert nach Wien zu Rapid und dennoch sieht GAK-Trainer Ferdinand Feldhofer weiterhin viel Arbeit auf die Grazer zukommen. Trotzdem, der erste Saisonsieg ist bereits geschafft und das hat in den letzten 2 Jahren immer erst Anfang November geklappt. Da fällt schon eine Last ab.
6: Das haben wir geschafft und jetzt da gehen wir einfach in den 2 Auswärtsspiele etwas beruhigter, aber auf keinen Fall irgendwie zurückstecken, ganz im Gegenteil. Es hat genug Themen gegeben, da wo wir noch arbeiten müssen. Wir müssen unsere Jungen und Neuen vor allem schnellstmöglich integrieren, damit sie ihre Bestleistung bringen können.
5: Gegner Rapid hat einen makellosen Start in die neue Saison hingelegt mit 2 Siegen gegen Altach und Ried. Die Wiener gelten heuer als einer der Titelanwärter. Das Spiel Rapid gegen den GAK wird um 19 Uhr heute die dritte Bundesliga-Runde abschließen. Davor um 17 Uhr gibt es das zweite Steiermark-Wien-Duell an diesem Tag und das mit umgedrehten Vorzeichen für Hartberg, denn die Oststeirer haben Heimvorteil gegen die Austria. Schwer wird es allemal für die Hartberger, die in dieser Saison noch keine Punkte eingefahren haben.
2: Sturm Graz hat sich durch den gestrigen 1:0 Heimsieg gegen Altach in der Bundesliga-Tabelle auf Platz 2 nach vorne geschoben. Allerdings steht der Sieg eher im Hintergrund angesichts einer schwelenden Debatte um Altach-Offensivspieler Jan Masombo. Er hatte nach dem Abschlusstraining am Freitag die Fahrt nach Graz verweigert, da er von Sturmcoach Fabio Ingulic auf einen möglichen Wechsel nach Graz angesprochen worden war. Es gebe Statuten, an die man sich halten müsse, hieß es aus Altach, wo übrigens noch keine offizielle Anfrage für den 26-jährigen Masombo eingegangen ist. Zum Wetter. Im Süden und Osten bleibt es heute auch am Nachmittag recht sonnig und sommerlich heiß. Die Temperaturen steigen hier noch auf bis zu 35 Grad. In der Obersteiermark bilden sich allmählich einige Regenschauer und Gewitter. Am Abend wird es dann auch im Süden unbeständiger. Dabei ist auch mit Starkregen und Hagel zu rechnen. Morgen erreicht uns dann eine Kaltfront. In der Obersteiermark regnet es schon ab dem Vormittag. Im Südosten bleibt es bis zum Nachmittag trocken und schwül. Die Temperaturen erreichen von Nord nach Süd maximal 20 bis 30 Grad.
0: 12:35 Radio Steiermark Verkehrsservice. Auf den Hauptverbindungen kommen Sie gut voran. Wir wünschen Ihnen gute Fahrt.
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Und der steiermark.orf.at hat Gertrude Thöringer ge-E-Mailt und sie möchte den Franz grüßen in Kanada. Geburtstagsgrüße bitte an den Franz, der am 19. August seinen Geburtstag feiern wird. Er hört auch in Kanada immer Radio Steiermark und ist so mit seiner Heimat, mit Schladming, ganz eng verbunden. Es gratulieren Gertrude, die Söhne Frank und Henry. Alles Liebe, viel Gesundheit und noch viele Jahre mit uns. Radio Steiermark schließt sich wie immer den Glückwünschen ganz herzlich an.

Michael Bublé und Sway auf Radio Steiermark. Die nächste Grußbotschaft ist hereingetrudelt unter steiermark.orf.at. Helene Weitlanner aus Graz möchte Susanne Wohlmutter aus Gleisdorf ganz herzlich grüßen. Alles Liebe zum Geburtstag. Es grüßt deine beste Freundin.

0: geht's weiter mit Ihren Grußbotschaften hier auf Radio Steiermark und mit unserer Reise durch das wunderschöne Bundesland Kärnten. In Kürze.
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2: Am Mikrofon Paul Kranker. Wien ist Nachtzug-Hauptstadt der EU. Nach Angaben des Verkehrsclub Österreich sind von keiner europäischen Hauptstadt aus mehr andere Städte per Nachtzug zu erreichen als von Wien. Paul Siehorsch berichtet.
3: Von Wien aus gibt es 15 Nachtzugverbindungen, fast alle davon verkehren täglich. Das zeigt eine Erhebung des Verkehrsclub Österreich VCÖ. Wien ist damit an der Spitze der Nachtzughauptstädte innerhalb der EU. Top sind zum Beispiel auch Budapest mit 12 oder Prag mit 10 Verbindungen. Einige Metropolen haben keine Nachtzugverbindung, etwa Athen, Lissabon oder Madrid. Es ist noch Luft nach oben innerhalb der EU, heißt es vom VCÖ. Die Union habe es verabsäumt, den internationalen Bahnverkehr zu forcieren. So gibt es etwa in den Norden Europas wenige Nachtzüge. Zuletzt wurden Strecken eingestellt, zum Beispiel Wien-Paris. Ticketbuchungen sind oft schwierig. Die Preise sind im Vergleich zum Flugzeug auch hoch. Stichwort fehlende Kerosinsteuer. Altes Wagenmaterial und Verspätungen machen den Nachtzugverkehr teilweise zusätzlich unattraktiv.
2: Ungarn hat den schwersten Verkehrsunfall seit mehr als 20 Jahren erlebt. In der Nacht sind durch ein Busunglück 12 Menschen ums Leben gekommen, 47 sind verletzt, davon 10 schwer, einige schweben in Lebensgefahr. Der Bus ist gegen 1 Uhr früh auf einer Autobahn 140 Kilometer von der Hauptstadt Budapest entfernt, von der Straße abgekommen und in einen Graben gestürzt. Offenbar ist der Fahrer eingeschlafen, er wurde festgenommen. Die Insassen waren Pilger, der Bus hatte ein polnisches Kennzeichen. Nach mehreren Waldbränden entlang der Küste hat die Polizei in Kroatien 4 Verdächtige festgenommen. Sie werden verdächtigt, sie hätten Brände gelegt. In der Region Zadar im Zentrum der kroatischen Küste sind am Freitag und gestern mehrere Brände in Olivenhainen und Kiefernwäldern ausgebrochen. Ein Hurrikan hat auf der amerikanischen Insel Hawaii Chaos ausgelöst. Hurrikan Lala hat Überschwemmungen verursacht. In weiten Gebieten der Hauptinsel von Hawaii, Big Island, ist der Strom ausgefallen. Sophie Moseder informiert.
4: Immer noch mehr als 100.000 Haushalte haben keinen Strom. Am stärksten betroffen ist die größte Insel Big Island. Bis in die Nacht rechnen Meteorologen mit gefährlich starken Windböen. Außerdem regnet es heftig. 30 bis 50 Zentimeter Regen werden erwartet. Ähnlich wie bei uns beim Hochwasser 2024. Dadurch kann es auf der Insel Erdrutsche, Überschwemmungen und gefährlichen Wellengang geben. Bewohner und Urlauber sind aufgerufen, in ihren Unterkünften zu bleiben. Laut Prognosen dürfte sich der Hurrikan im Verlauf der kommenden Woche abschwächen.
2: In Wales haben tausende Menschen Abschied genommen von der verstorbenen Rocksängerin Bonnie Tyler. Der Leichenwagen mit ihrem Sarg ist durch Tylers Heimatstadt Mumbles zu ihrem früheren Wohnhaus gefahren. Morgen soll sie in Swansea bei einer Feier im Familien- und Freundeskreis beigesetzt werden. Bonnie Tyler ist Anfang Juli gestorben. Sie war 75 Jahre alt. Das waren die Nachrichten mit Paul Kranker. Und nun zum Wetter.
5: Der Sonntagnachmittag bringt Sonne, einige Gewitter und noch einmal große Hitze. Morgen wird es mit einer Kaltfront verbreitet nass und spürbar kühler. Die aktuellen Meldungen der Landeshauptstädte: Wien heiter 34 Grad, Eisenstadt heiter 35, St. Pölten stark bewölkt 33 Grad, Linz und Salzburg stark bewölkt 27, Innsbruck wolkig 27, Bregenz und Klagenfurt heiter 30 sowie Graz heiter 32 Grad. Mit einer Mischung aus Sonne, Wolken und einigen Schauern oder Gewittern geht es durch den Sonntagnachmittag. Gewittrig wird es dabei vor allem im Bergland, wobei vereinzelt auch heftige Gewitter mit Sturmböen möglich sind. Am längsten sonnig und meist auch trocken ist es ganz im Osten, sowie von Kärnten bis ins Burgenland. Bei teils lebhaftem Westwind erreichen die Temperaturen 26 bis 33, im Osten sogar bis zu 37 oder 38 Grad, 36 jetzt schon in Mattersburg. Morgen Montag mit einer Kaltfront, viele Wolken und allmählich in weiten Teilen Österreichs kräftige Regenschauer und Gewitter. Dazu windig und allmählich überall spürbar kühler. So viel zum Wetter von Michael Mattern.
0: 13 Uhr und 4 Minuten Radio Steiermark Verkehrsservice. Auf den Hauptverbindungen sollten Sie gut vorankommen. Wir wünschen Ihnen eine gute Fahrt.
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0: Wir haben wieder viele Grußbotschaften, die hereingetrudelt sind unter steiermark.orf.at. Darf ich vorlesen? Außerdem machen wir hier auf Radio Steiermark einen Ausflug nach Kärnten. Schön, dass Sie mit dabei sind. Wir freuen uns.
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0: Und mit den größten Hits hier ist Rick Astley. Mein Name ist Dorian Steidl.

Die nächste Grußbotschaft hier auf Radio Steiermark kommt von einem Dorian Steidl, der uns ein E-Mail geschickt hat unter steiermark.orf.at. Interessant. Steht da. Ich gratuliere meinem Bruder Axel ganz herzlich zum Geburtstag heute. Nachdem du dich jetzt gerade oben auf der Edelweißspitze am Großglockner befindest, ganz oben mit deinem Fahrrad, wünschen wir dir alle eine gute Abfahrt. Kontrollier nochmal die Bremsen. Mal sehen, ob du das nächstes Jahr im Alter von 50 Jahren auch noch schaffst.

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1: Wir dürfen heute hier auf Radio Steiermark Kärnten ein bisschen unter die Lupe nehmen. Kärnten hat viele Aussichtsplätze, aber es gibt einen ganz bestimmten Aussichtsplatz, der seit Jahren Menschen aus der ganzen Welt anzieht. Ein Turm aus Holz hoch über dem Wörthersee, der neue Maßstäbe gesetzt hat und zu einem der bekanntesten Ausflugsziele des Landes wurde. Es berichtet unser Kollege vom ORF in Kärnten, Simon Auernick.
2: Wir fahren heute auf einen Ort, der einfach alles überragt. Und das im wahrsten Sinne des Wortes. Den Pyramidenkogel hoch über dem Wörthersee. Schon von unten ist der weltweit höchste Holzaussichtsturm beeindruckend, aber so richtig versteht man seine Faszination erst oben, wenn sich das ganze Panorama öffnet.
3: 360 Grad, man sieht im Süden die Karawanken, das Rosental, das Kölscher Seental, den ganzen Wörthersee mit der Landeshauptstadt bis hinauf nach Villach. Also man sieht fast ganz Kärnten und das ist wirklich etwas Besonderes.
2: Sagt der Geschäftsführer Stefan Meisterle. Wer sportlich ist, kann die 441 Stufen nach oben steigen. Und das dauert gar nicht so lange.
3: Wenn man gemütlich geht, sind es 10 Minuten.
2: Keine Sorge, es gibt auch die Möglichkeit, mit dem Lift hinaufzufahren. Und für diejenigen, die wieder schnell nach unten wollen, gibt es die 120 Meter lange Röhrenrutsche. Rutschenmeister Ewald Springer.
4: Mit 25 km/h circa geht sie oben. Und die rutscht halt. So wie heute haben wir auch nicht 20 Sekunden sogar, also heute geht es sehr gut. Sommer ist dann noch so 22, 23 Sekunden, ist dann mit der Wärme ein bisschen langsamer.
2: Das muss ich jetzt gleich selbst ausprobieren. Ich setze mich da mal auf die Rutschmatte.
4: Die Knie ganz durchgestreckt bitte, weil sonst haben wir schon. Siehst du dann ein bisschen weiter vor. Für dich und danke. Tschüss.
5: Bis ein Tag. Da geht's ab, bist du da richtig.
2: Oh, da sind wir nicht langsam unterwegs. Aber unten angekommen bleibt vor allem eines, die Erinnerung an einen Aussichtspunkt, der Kärnten von seinen schönsten Seiten zeigt.
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1: Oma hat mir immer schon gesagt, ach, mach doch einfach das, worauf du Lust hast. 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Pippi Langstrumpf

0: Haben Sie die Sängerin erkannt? Stephanie Hertl, gemeinsam mit ihrem Ehemann und ihrer Tochter Johanna Ross. Die Gruppe heißt More Than Words und der Titel Today is a Good Day. Nur 30 Minuten.
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2: Am Hochschwab läuft derzeit eine große Suchaktion nach einem vermissten Wanderer. Der etwa 20 Jahre alte Mann war gestern allein in der Früh von Seewiesen aus zu einer Bergtour aufgebrochen. Danach war er für seine Familie nicht mehr erreichbar. Als er nicht nach Hause kam, meldeten sie ihn als vermisst. Seit heute Mittag suchen etwa 80 Mitglieder von Bergrettung, Feuerwehr, Polizei und Rotem Kreuz nach dem jungen Mann. Auch zwei Hubschrauber sind im Einsatz. In Pöllau bei Hartberg ist gestern ein Waldbrand ausgebrochen. Die Feuerwehr stand im Großeinsatz. Knapp 200 Personen bekämpften das Feuer, das 450 Quadratmeter Wald zerstörte. Der Brand konnte gelöscht werden. Was das Feuer ausgelöst hat, soll in den kommenden Tagen von einem Sachverständigen ermittelt werden. Bilder des Löscheinsatzes sehen Sie bei uns im Internet unter steiermark.orf.at. In Stubenberg im Bezirk Hartberg-Fürstenfeld ist gestern ein Radfahrer bei einer Kollision mit einem Auto schwer verletzt worden. Die genauen Unfallumstände sind nicht bekannt, nur so viel. Das Auto, gelenkt von einem 86-Jährigen, dürfte hinter dem Radfahrer gefahren sein, bevor es zur Kollision kam. Der Radfahrer wurde ins LKH Weiz eingeliefert. Zum Wetter. In der Obersteiermark wird es jetzt am Nachmittag zunehmend unbeständig sein. Im Süden überwiegt bis zum Abend der Sonnenschein. Aber dann steigt auch hier die Gewitterwahrscheinlichkeit. Morgen beendet dann eine Kaltfront die Hitzewelle. Die Wolken überwiegen, auch wenn zwischendurch die Sonne herauskommen kann. In der Obersteiermark sind von der Früh weg Regenschauer möglich und die breiten sich im Lauf des Tages auf weite Teile des Landes aus. Stellenweise kommen Gewitter dazu. Die Höchstwerte erreichen morgen von Nord nach Süd 22 bis 30 Grad.
0: 13 Uhr und 32 Minuten, Radio Steiermark Verkehrsservice, A9 Pirn Autobahn Richtung Linz, Sperre bei Kalwang. Im Waldtunnel hat ein Auto eine Panne, der Verkehr wird schon vor dem Bretaler Kogeltunnel angehalten.
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In Hausmannstetten ist die Manuela Machinger zu Hause und die möchte die Lisa Blattnick in Fassholzberg ganz herzlich grüßen. Alles Gute zum 15. Geburtstag wünschen dir deine Eltern, deine Brüder Lukas und Nico, die Oma Manuela mit Christian, die Oma Elfriede mit dem Opa Hans sowie Anna mit Erich. Wir haben dich alle sehr, sehr lieb.

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Hermi Walter hat uns ein E-Mail geschickt und sie möchte den Hans Warter in Mandling ganz herzlich grüßen. Wir wünschen unserem Wascht-Hans aus dem Wostadt-Dörfel alles Gute zum 86. Geburtstag. Bleib so lustig und gut drauf, wie du bist und lass dich ordentlich feiern. Die Geburtstagsgrüße kommen von uns allen.

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1: Am Mikrofon Paul Kanker. In Friaul in Norditalien brennt es an vielen Stellen. Rund um Tolmezzo ist alles dicht verraucht, Siedlungen sind evakuiert worden. Der Rauch zieht bis nach Kärnten und in die Südsteiermark. Die Brände in Friaul sind wegen Wind schwer unter Kontrolle zu bringen. Aus Kärnten Horst Zartlecker.
2: Der größte Brand wütet am Monte Amariana. Dort sind nach Informationen der Regionalregierung schon 400 Hektar betroffen. Es ist sehr trocken und auch der Wind wird stärker. Die Lage in Carnia verschärft sich, ein Dorf wurde evakuiert. Es handelt sich um Pissebus, einen Weiler in Tolmezzo. Der Grund? Die Flammen breiten sich immer weiter nach unten aus und sind vor den Toren von Siedlungen. Die Menschen sind in Notunterkünften untergebracht worden. Für 18 Gemeinden in der Region, auch um Cemona, gilt eine Warnung des Zivilschutzverbandes wegen Gesundheitsgefährdung. Überall ist dichter Rauch. Die Menschen sollten den Aufenthalt im Freien auf ein geringes reduzieren. Ersten Informationen zufolge sind Brandbeschleuniger gefunden worden. Das heißt, der verheerende Brand könnte gelegt worden sein. Diesen Verdacht gibt es auch bei einem jetzt in der Nähe ausgebrochenen weiteren Brand.
1: 1,5 Kilometer von der deutschen Grenze entfernt breitet sich ein Waldbrand in einem belgischen Naturschutzgebiet rasant aus. Wie belgische Behörden mitteilen, hat sich der Brand innerhalb von 24 Stunden verdoppelt, auf einer Fläche so groß wie Bregenz. Die Behörden der nahegelegenen deutschen Stadt Monschau zeigen sich aber zuversichtlich, dass die Flammen nicht über die deutsche Grenze übergreifen. Die Ukraine hat nach russischen Angaben einen der bisher stärksten Angriffe auf die Hauptstadt Moskau geflogen. Die Stadtverwaltung teilt mit, 600 Drohnen seien auf die Region um Moskau abgeschossen worden. Die meisten seien beim Anflug abgewehrt worden. Ein Drittel davon habe die Luftabwehr über Moskau zerstört. Mehrere Menschen seien durch Trümmerteile verletzt worden. In Wien ist ein Pfandflaschensammler von einem Schnellzug erfasst worden. Der Mann ist ums Leben gekommen. Der Zugverkehr an der Station Liesing am Wiener Stadtrand ist nach dem Unfall gestern Nachmittag vorübergehend eingestellt worden. Katharina Pawlowski informiert.
3: Gegen 13.30 Uhr passiert der tödliche Unfall. Ein Schnellzug fährt durch den Bahnhof Liesing und erfasst den 45-Jährigen auf den Gleisen mit voller Wucht. Laut Zeugenaussagen hat der Mann nach Pfandflaschen gesucht und ist deshalb auf das Gleisbett gestiegen. Er hatte auch eine Tasche mit leeren Pfandflaschen dabei. Rettungskräfte können nichts mehr für ihn tun. Er stirbt noch an der Unfallstelle. Nach dem Unfall räumt die Polizei die Station und der Zugverkehr musste vorübergehend eingestellt werden.
1: Wien ist Nachtzughauptstadt der EU. Nach Angaben des VZÖ, des Verkehrsclubs Österreich, sind von Wien aus 15 andere europäische Städte wie Amsterdam, Berlin oder Warschau per Nachtzug zu erreichen, mehr als aus jeder anderen Hauptstadt der EU. An zweiter Stelle liegen Bukarest und Budapest mit je 12 Städten. Aus 10 EU-Hauptstädten fahren keine Nachtzüge in andere Städte. Das waren die Nachrichten mit Paul Kanker. Und nun zum Wetter.
4: Die nächsten Stunden bringen eine heiße Mischung aus sonnedichten Wolken und einigen Regenschauern oder Gewittern. Die meisten und teils kräftige bilden sich im Bergland, erste Blitze jetzt etwa auf der Turach. Ganz im Osten und im Südosten bleibt es dagegen meist trocken. Hier ist es auch am heißesten, 36 Grad aktuell in Wien. In Brutz hat es dagegen mit einem Schauer auf 20 Grad abgekühlt. Morgen Montag bringt eine Kaltfront dichte Wolken und allmählich verbreitet kräftige Regenschauer und Gewitter. Dazu sehr lebhaften Wind und spürbar frischere Luft. So viel zum Wetter von Michael Mattern.
5: 14 Uhr und 4 Minuten Radio Steiermark Verkehrsservice A9 Pirnautobahn Richtung Linz bei Kalwang. Der Waldtunnel ist wieder frei, das defekte Fahrzeug wurde entfernt.
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5: Eine Stunde lang darf ich noch Ihre Grußbotschaften vorlesen. Und wir machen auch in dieser Stunde einen Ausflug in den Süden. Wir reisen in das Bundesland Kärnten und wir freuen uns, dass wir Sie mitnehmen dürfen. Hier ist die Gambay Dance Band. Am Mikro Dorian Steidl und Sie hören
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Hallo liebe Hörerinnen und Hörer auf Radio Steiermark, da spricht die Liz Görgel. Ich wünsche euch ein wunderschönes Wochenende. Entspannt euch gut, dazu wieder Energie tanken. Und jetzt viel Spaß mit meiner Musik auf Radio Steiermark. Es ist cool.

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1: Wir dürfen heute in Kärnten zu Gast sein. Und in diesem Bundesland gibt es einen ganz bestimmten Ort, an dem eine weltbekannte Geschichte, die wir alle aus den Büchern und Filmen kennen, mitten in den Bergen lebendig wird. Und das seit

0: mittlerweile 3 Jahrzehnten. Ein Platz, der besonders die Familien anzieht und Generationen verbindet. Es berichtet unser Kollege aus Kärnten, Simon Auernick.
1: Ich darf Sie heute mitnehmen zu einem der beliebtesten Familienplätze in den Kärntner Nockbergen, die Heidi-Alm am Falkert. Auf 1875 Meter Seehöhe führt ein Rundweg mitten durch die Welt der kleinen Heidi mit über 100 liebevoll gestalteten Figuren, eingebettet zwischen Zirben und Almwiesen. Geschäftsführer Florian Köfer.
2: Ursprünglich war es eigentlich nur ein bisschen ein gröberer Spielplatz für die Falkert Seehütte. Jetzt hat sich das zu einem wirklich tollen Erlebnisplatz für eben die ganze Familie entwickelt. Es kommen jetzt schon wieder Großmütter mit ihren Enkelkindern. Es geht über Generationen und das ist eigentlich das Schönste.
1: Und natürlich warten auch kleine Abenteuer auf die Besucherinnen und Besucher, ob mit oder ohne Wanderschuhe.
2: Die Heidi-Figuren, es gibt ja mehrere. Dies ist natürlich das größte Highlight, vor allem für die kleinen Mädchen und so. Die sehen sich wirklich in der Heidi wieder. Aber natürlich auch unsere Murmeltiere. Wir haben ein Murmeltiergehege, wo man die wirklich aus nächster Nähe sehen kann.
1: Die Idee zur Heidi-Alm ist in einer Zeit entstanden, in der Wandern gar nicht im Trend gewesen ist. Aber dafür eine starke Geschichte umso wichtiger. Und so hat sich die Erfinderin Gisela Köfer eine wichtige Frage gestellt.
3: Je länger ich auf unsere schöne Alm hier herumgeschaut habe, warum kann die Heidi nicht auch in den Kärntner Nockbergen gelebt haben?
1: Heute, 30 Jahre später, ist die Heidi-Alm ein Ort, an dem die Berge kindgerecht werden. Und die Heidi-Geschichte einfach zeitlos bleibt.
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Renate Kainz-Ramsauer ist in Graller zu Hause und möchte die Maria Volk in Hausmannstetten ganz herzlich grüßen. Liebe Maria, alles erdenklich Gute zu deinem runden Geburtstag. Bleib so lieb und lustig, wie du bist. Viel Gesundheit und Glück auf deinem Lebensweg, auf deinem weiteren. Das wünschen dir deine Verwandten und Familie.

0: 14:30 Uhr.
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2: Der Campingboom in Österreich bricht alle Rekorde. Besonders im Trend sind derzeit Dachzelte für Autos. Ein kleiner südsteirischer Hersteller profitiert davon. Hunderte Dachzelte made in Styria, entwickelt von Wildit aus Gamlitz, befahren bereits durch die ganze Welt. Softtop-Dachzelte wiegen zwischen 30 und 80 Kilogramm. Die größten Zelte bieten bis zu 6 Personen Platz. Im Grazer Bezirk Andritz ist gestern ein Auto mit einer Radfahrerin kollidiert. Die 86-jährige Pkw-Lenkerin fuhr trotz Rotlichts auf ihrem Fahrstreifen in die Kreuzung ein. Sie dürfte versehentlich auf das Grünlicht eines anderen Fahrstreifens geachtet haben. In der Folge stieß sie gegen eine 64-jährige Radfahrerin, die mit ihrem E-Bike die Radüberfahrt nutzte. Die Radlerin wurde bei dem Unfall schwer verletzt. Passanten leisteten erste Hilfe und alarmierten die Rettung. Die 64-jährige wurde ins UKH Graz gebracht. Ab morgen wird die B64, die Rechbergstraße im Bereich Weizklamm, für rund 2 Wochen gesperrt. Der Grund sind dringend notwendige Holzarbeiten entlang der Straße. Bäume, die von Borkenkäfern befallen sind, müssen aufgearbeitet werden. Die Weizklamm wird deshalb für den Verkehr in beiden Fahrtrichtungen gesperrt sein. Sowohl für Pkw als auch für Lkw werden Umleitungen eingerichtet. Zum Wetter. Im Süden und Osten bleibt es heute bis zum Abend recht sonnig und heiß. In der Obersteiermark bilden sich zunehmend gewitterige Regenschauer. Am Abend wird es dann auch im Süden unbeständiger. Dabei ist auch mit Starkregen und Hagel zu rechnen. Morgen erreicht uns dann eine Kaltfront. In der Obersteiermark regnet es schon ab dem Vormittag. Im Südosten bleibt es bis zum Nachmittag trocken und schwül. Die Temperaturen erreichen von Nord nach Süd maximal 20 bis 30 Grad.
0: 14:32 Uhr, Radio Steiermark, Verkehrsservice, A2 Südautobahn Richtung Wien, bei Parksattel, Blockabfertigung vor dem Kalcher Kugeltunnel. Sie verlieren eine halbe Stunde.
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0: Hallo, hier spricht Steffi Werger. An alle Hörer von Radio Steiermark, einen schönen Tag wünsche ich euch. Viel Spaß mit der Musik und toi, toi, toi.
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Katrin Schweiger aus Kogelhof möchte die Helene Schweiger ganz herzlich grüßen. Unserer Mama, unserer Omi Leni, zum 70. Geburtstag alles erdenklich Gute. Sie ist ein unglaublich liebevoller, fleißiger und hilfsbereiter Mensch. Wir sind froh, dass wir so eine Mama als Vorbild haben dürfen. Ganz besonders möchte Enkel Luis Grüße ausrichten. Er grüßt seine fitteste Oma. Ganz Kogelhof freut sich über diesen tollen Geburtstag. Liebe Grüße von Petra mit den Kindern, Peter mit Froni, Katrin mit David und Enkel Luis. Wie gesagt, wir haben dich alle sehr, sehr lieb. Radio Steiermark schließt sich den Glückwünschen natürlich wie immer ganz herzlich an.

Das war's von meiner Seite. Dorian Steidl darf sich verabschieden. Weiter geht's mit ihrer Begleiterin, die heißt Gisi Hafner, am Nachmittag. Und nach 15 Uhr kommen interessante Themen auf Sie zu. Unser Radio Steiermark Kinderreporter-Team war unterwegs und ihr Bericht heißt Alpaka-Dusche und Eisbombenkühlung. Man darf gespannt sein. Alles Nähere gleich nach 3 hier bei uns auf Radio Steiermark.

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1: Am Mikrofon Paul Kranker. Mediziner warnen vor zu großen Belastungen beim Wandern. Hohe Temperaturen können das Herz-Kreislauf-System stark belasten. Immer häufiger muss deswegen ein Notruf abgesetzt werden. Caroline Ploberger berichtet.
2: Es geht steil bergauf, die Temperaturen steigen, die Flüssigkeitsvorräte schwinden. Genau in diesen Situationen wird der Herzmuskel besonders belastet. Mediziner weisen darauf hin, dass Warnsignale oft zu spät erkannt werden. Ungewöhnlicher Druck im Brustbereich, Atemnot, Schwindel, Übelkeit oder kalter Schweiß können ein ernstes Alarmsignal sein. Denn diese Symptome können auf ernsthafte Herzprobleme hinweisen, besonders bei Menschen mit Vorerkrankungen wie Bluthochdruck oder Diabetes. Ärztinnen und Ärzte raten dazu, die Bergtour je nach körperlicher Verfassung zu wählen. Ausreichend Flüssigkeit, regelmäßige Pausen und ein gedrosseltes Tempo können Belastungen vorbeugen. Kommt es dennoch zu Beschwerden, so ist rasches Handeln gefragt. Die betroffene Person sollte sofort ruhig gelagert und der Notruf unter 144 verständigt werden.
1: 1,5 Kilometer von der deutschen Grenze entfernt breitet sich ein Waldbrand in einem belgischen Naturschutzgebiet rasant aus. Wie belgische Behörden mitteilen, hat sich der Brand innerhalb von 24 Stunden verdoppelt, auf einer Fläche so groß wie Bregenz. Christian Lieninger berichtet.
3: Seit Freitag versuchen die Feuerwehrleute, den Waldbrand im Naturschutzgebiet Hoher Venn einzudämmen. Der Wind wechselt ständig die Richtung, deshalb tun wir uns schwer, sagt ein Feuerwehrmann. Einsatzkräfte aus ganz Belgien und die Armee sind im Einsatz. Auch aus Deutschland ist Verstärkung gekommen. Das ist eine außergewöhnliche Situation, sagt ein Sprecher. Möglicherweise müssen wir weitere Hilfe aus dem Ausland anfordern. Aber derzeit brauchen alle ihre Ressourcen, denn ganz Europa brennt. Hunderte Menschen mussten ihre Häuser verlassen. Der Rauch ist so dick, dass man nichts mehr sehen kann. Plötzlich ist es dunkel geworden, klagt ein junger Mann. Eine Fläche in der Größe von fast 4000 Fußballfeldern wurde laut Behörden verbrannt. Jetzt steht die Flammenfront kurz vor der Stadt Monschau im deutschen Bundesland Nordrhein-Westfalen. Hier sollen sich 5000 Menschen auf eine mögliche Evakuierung vorbereiten.
1: Am Flughafen von Catania auf Sizilien läuft der Flugbetrieb wieder weitgehend normal. Vor einer Woche hat der Vulkan Etna nahe Catania erneut große Mengen Asche ausgestoßen. Hunderte Flüge sind seither gestrichen worden. Die größte Störung des Flugverkehrs in Catania seit 20 Jahren. Im Jemen geht die Armee immer stärker gegen die pro-iranischen Houthi-Rebellen vor. Die Armee hat nach eigenen Angaben innerhalb von 24 Stunden mehr als 180 Militärstützpunkte, Waffendepots und Fahrzeuge der Houthis angegriffen, mit Artillerie, Raketen und Drohnen. Zahlreiche Houthi-Rebellen sind demnach getötet oder verletzt worden. Ein Armeesprecher im Jemen fügt hinzu, die Angriffe seien eine Antwort auf Houthi-Attacken auf Firmen und Hafenanlagen. Das waren die Nachrichten mit Paul Kranker. Und nun zum Wetter.
4: Extrem heiß, aber ziemlich wechselhaft geht es durch den Sonntagnachmittag mit einigen Schauern und Gewittern. Absoluter Hitzepol ist dabei einmal mehr Wien-Stammersdorf. Hier wurden vor kurzem knapp 38 Grad gemessen. Die meisten und teils kräftige Gewitter bilden sich im Bergland. Momentan blitzt es bei Greifenburg, Weitensfeld und Murau. Morgen Montag bringt eine Kaltfront dichte Wolken und allmählich im Großteil Österreichs kräftige Regenschauer und Gewitter. Dazu sehr lebhaften Wind und kühlere Luft. Höchstwerte morgen von West nach Südost 18 bis 30 Grad. Soviel zum Wetter von Michael Mattern.
5: 15.04 Uhr, wir kommen zum Radio Steiermark Verkehrsservice. Da gibt es eine Meldung für die A2. Die Südautobahn in Richtung Wien beim Packsattel wird der Verkehr vor dem Kalcher Kugeltunnel blockweise abgefertigt. Das heißt, Sie brauchen circa eine Viertelstunde länger. Sonst scheint alles ruhig zu sein. Sollten Sie allerdings von Verkehrsbehinderungen wissen, kostenlos bei uns anrufen, bitte unter Stern 300. Ich wünsche eine gute und sichere Fahrt.
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5: Nicht nur die Natur leidet unter dieser extremen Hitze, sondern auch die Tiere. Wie man im Tierpark Herberstein für Abkühlung sorgt, das hören Sie gleich bei uns. Außerdem Musik von den Rolling Stones. Ina Regen ist mit dabei und aus den 80ern Musik von Modern Talking. Wunderschönen Sonntagnachmittag.

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1: Ferienzeit ist Ausflugszeit und unser Kinderreporter-Team um Doris Rudloff-Gareis hat vor kurzem einen Besuch in der Tierwelt Herbelstein gemacht. Livia, Lara und Annika wollten nämlich wissen, wie die Tiere dort mit der großen Hitze zurechtkommen. Und sie haben sich mit der Zoologin Martha Moritz ein schattiges Platzerl gesucht für das Interview und von ihr erfahren, was den Tieren Abkühlung schafft.
2: Martha, können die Tiere im Tierpark schwitzen?
3: Ja, das ist eine gute Frage. Nein, nicht alle Tiere können schwitzen. Manche haben Schweißdrüsen. Also bei Pferden kennt man das ja. Wenn die schnell laufen, dann sind die natürlich ganz nass geschwitzt. Aber andere Tiere, die können nicht gut schwitzen. Zum Beispiel bei uns die Wölfe. Die müssen sich anders behelfen.
4: Wie machen sie das?
3: Entweder gehen die in ihren kleinen Teich

0: Teich rein und kühlen sich da ab. Oder, so wie Hunde zu Hause, die lecken sich die Pfoten, damit sie es kühler haben.
1: Und wie ist es bei den Alpakas? Weil die sind ja so wuschelig und fluffig, wenn die sich abkühlen wollen.
0: Ja, bei den Alpakas ist es so, die müssen einmal im Jahr geschoren werden. Das heißt, die kriegen für den Sommer eine Kurzhaarfrisur. Aber das ist nicht alles, denn Alpakas, die lieben das Wasser und die lassen sich total gerne duschen.
2: Und wie machen das die Tierpfleger?
0: Ja, wir haben da einen Wasserschlauch und wenn unsere Alpakas sehen, ui, der Wasserschlauch wird angeschlossen, dann kommen schon alle daher galoppiert und dann stellen sie sich an. Aber die müssen brav in der Reihe warten, denn zuerst ist die Chefin an der Reihe. Die darf sich als erste abkühlen, die anderen sind ein bisschen später dran.
1: Und was macht ihr sonst noch im Tierpark für Abkühlungen?
0: Da gibt es noch verschiedene Möglichkeiten. Bei den Brillenbären zum Beispiel, die haben gerne eine Eisbombe. Das heißt, da friert man dann vorher schon das ein, was der Hupsi, unser Brillenbär, gerne hat. Ein bisschen Obst, Melone vielleicht. Und wenn es so heiß ist, dann freut er sich, wenn man ihm das in den Teich hineinlegt oder wirft. Und dann taucht er hinterher. Und wenn das langsam auftaut, ist das dann super zum Schlecken.
2: Wir stehen da jetzt beim Pelikanteich und wie kühlt sich der ab?
0: Ja, das ist total interessant zum Zuschauen. Wenn es dem sehr heiß ist, dann bewegt sich der Schnabel unten so hin und her. Der Pelikan hat ja diesen Kehlsack, den er aufblähen kann. Den braucht er für die Fischjagd. Aber das ist auch ein super Mittel, damit er sich abkühlen kann. Da sind nämlich viele Blutgefäße drinnen und den bewegt er dann so hin und her. Und weil das so stark durchblutet ist, kühlt das gleichzeitig das Blut ab, das fließt dann durch den Körper und damit kühlt sich der Pelikan ab.
1: Mein Lieblingstier in der Tierwelt ist der rote Panda. Und was macht der in der Hitze?
0: Ja, der rote Panda ist in der Hitze nicht sehr oft zu sehen. Der sitzt nämlich lieber in seinem Haus drinnen und das hat einen guten Grund. Der hat im Haus eine Klimaanlage. Dem geht's besser wie so manchem von uns.
2: Danke, Martha, fürs Interview.
0: Sehr gerne.

Bonnie Tyler wird mit Sicherheit unvergessen bleiben. Wir haben jetzt wieder mal Musik aus der Steiermark für Sie und die kommt von Oliver Heitz. Wir zwei Chaoten.

0: Sonntagnachmittag, 15.30 Uhr und wir kommen in die Nachrichtenredaktion.
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2: Rauchschwaden von den Waldbränden in Friaul rund um Tolmezzo ziehen durch eine Südwestströmung über Kärnten teilweise bis zu uns in die Südsteiermark. In Kärnten gab es bereits Dutzende Notrufe, auch die Feinstaubbelastung sei leicht erhöht, heißt es von der Geosphere Austria. Die steirische Landeswarnzentrale verfolgt die Entwicklung ebenfalls, Notrufe seien aber bisher keine eingegangen, heißt es bei uns. Die Steirische Wirtschaftskammer fordert eine Befreiung langfristiger Aktiengewinne von der Kapitalertragssteuer und zwar mit einer Zweckwidmung für die Zukunftsvorsorge. Die Bundesregierung müsse in dieser Sache nach wochenlangen Diskussionen endlich eine Einigung erzielen. Österreich solle an die frühere Rechtslage anknüpfen, bei der Kursgewinne aus privaten Aktienveranlagungen nach Ablauf einer einjährigen Spekulationsfrist steuerfrei waren. Das würde vielen Menschen einen zusätzlichen Vermögensaufbau für die Pension ermöglichen, heißt es. Durch die Zweckwidmung für eine Zukunftsvorsorge könnten Bedenken bezüglich kurzfristiger Veranlagungen ausgeschlossen werden. Noch zum Sport. Sturm Graz hat sich durch den gestrigen 1:0 Heimsieg gegen Altach in der Bundesliga-Tabelle auf Platz 2 nach vorne geschoben. Allerdings steht der Sieg eher im Hintergrund, denn angesichts einer schwelenden Debatte um Altach-Offensivspieler Jan Masobo gibt es Diskussionen. Er hatte nach dem Abschlusstraining am Freitag die Fahrt nach Graz verweigert, da er von Sturmcoach Fabio Ingolic auf einen möglichen Wechsel angesprochen worden war. Es gebe Statuten, an die man sich halten müsse, hieß es aus Altach, wo übrigens noch keine offizielle Anfrage für den 26-Jährigen eingegangen sei. Man prüfe jetzt so die Vorarlberger. Noch zum Wetter. In der Obersteiermark hat es bereits in weiten Teilen zugezogen und es gibt auch erste Regenschauer und Gewitter. Am Abend wird es dann auch im Süden unbeständiger. Dabei ist auch mit Starkregen und Hagel zu rechnen. Morgen erreicht uns dann eine Kaltfront. In der Obersteiermark regnet es ab dem Vormittag. Im Südosten bleibt es bis zum Nachmittag trocken und schwül. Die Temperaturen morgen von Nord nach Süd 20 bis 30 Grad.
0: Wir kommen noch zum Radio Steiermark Verkehrsservice. Da haben wir nur eine Meldung für die A2, die Südautobahn. In Richtung Wien beim Packsattel wird der Verkehr vor dem Kalkerkogeltunnel nach wie vor blockweise abgefertigt. Hier müssen Sie mit 20 Minuten Zeitverlust rechnen. Sollten Sie von weiteren Verkehrsinformationen wissen, kostenlos bei uns anrufen bitte unter Stern 300. Ich bin die Gisi Hafner und wünsche weiterhin eine gute Fahrt.

0: Der neue Titel von der John Fox Band, Tag und Nacht. Jetzt ist schon Nachmittag, aber wie heiß war es Ihnen bei Ihnen heute um 12? Also viele werden die Temperatur von Ihrem Heimatort ja wissen. Vielleicht haben Sie sogar eine eigene Wetterstation. Eis ist in diesen Tagen allemal drin. Besonders viel vom Kühlen-Schleck-Vergnügen gab es am Montag in Breitenau am Hochland. Stakadl hat die Radio Steiermark Eiszeit gewonnen.
1: Geht schon Eis holen kommen.
2: Erdbeer.
3: Vanille.
4: Einmal Vanille.
5: Vanille und Erdbeer mag ich.
1: Das ist ja eine Sensation.
6: Der Karl. Seit habe ich noch nie was gewonnen.
7: Karl, ich habe dich hier am Telefon erwischt, das war ein bisschen ein ungünstiger Zeitpunkt.
1: Ja, der Zeitpunkt war nicht ungünstig, ich bin beim Doktor gewesen, auf die Britsche.
7: Und dann hat das Handy geleitet.
1: Dann hat das Handy geleitet, ja, geleitet. War ja leise gestellt. Und da sagt er, es ist meine Hände aus da gewesen. Dann habe ich abgekommen. Und dann habe ich gedacht, das ist ein Scherz.
7: Habt ihr gewusst, dass der Karl solche verborgenen Talente hat?
8: Nein, das hat er nie gesagt. Nicht in meinen Garten. Nein, nicht in meinen Bernerdepfegraben.
7: Dass der so gut im Temperaturschätzen ist.
8: Aber nein, das hat er nicht. Zack.
5: Erdbeer.
7: Was geschieht da so bei euch in den Sommerferien? Wie schaut so ein perfekter Tag aus?
2: Daheim liegen und dann von den Brüdern genervt werden.
7: Macht ihr viel gemeinsam?
2: Ja, wir wandern halt leider zusammen.
7: Ja, so ist es. Bruder und Schwester. Ihr habt jetzt die einmalige Chance, die größte Werbung für Breitenau zu machen, die man überhaupt machen kann. Deine Bühne jetzt.
2: Also, wir sind von der Feuerwehrjugend Breitenau, die größte Feuerwehrjugend im ganzen Bezirk. Und wir haben von 31. August bis 5. September Fetzenmarkt in der Breitenau. Also schaut's alle vorbei.
0: Hätten wir das auch unterbracht. Liebe Grüße auf die Breitenau. Auch morgen wird natürlich wieder geliefert. Die Uhrzeit bleibt. Wir suchen die Temperatur um 12 Uhr. Wo? Na, das hören Sie in Guten Morgen Steiermark mit Thomas Seidel und Conny Kreinz.

Die Rubets begleiten uns da am Sonntagnachmittag. Auch wenn es vielleicht ein bisschen verstaubt klingt, aber einige haben sicherlich noch Kassetten daheim. Also jene, die schon ein bisschen länger auf dieser Welt zu Hause sind. Aus der Zeit, wo man noch seine Lieblingsmusik im Radio aufgenommen hat und sich fürchterlich geärgert hat, wenn der Moderator schon wieder in den Titel hineingequatscht hat. Ja, die Kassette ist wieder im Kommen. Und darüber reden wir gleich nach 16 Uhr. Jetzt mal Musik von Emma Moe.

Sommerwochenende gibt's natürlich auch nach 16 Uhr. Elton John ist mit dabei, aber auch Ross Anthony. Und wir haben auch Musik von David Wynette.

0: 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Es ist 16 Uhr.
1: Am Mikrofon Paul Kracker. Lokalen und Hotels soll eine neue Hotline im Kampf gegen gefälschte Bewertungen im Internet helfen. Immer wieder gibt es mit sogenannten Fake-Bewertungen Probleme, wie die Branche kritisiert. Das Tourismusministerium kündigt nun Hilfe per Telefon an. Paul Siehorsch berichtet.
2: Fake-Bewertungen auf Online-Plattformen wie zum Beispiel Google können weitreichende Auswirkungen für Gastro-, Hotellerie- und Freizeitbetriebe haben. Sie entscheiden mitunter darüber, ob Gäste kommen oder eben nicht. Eine neue Hotline im Tourismusstaatssekretariat soll helfen. Dort sollen betroffene Betriebe Auskunft bekommen, was sie tun sollen. Das Telefon soll laut Kronenzeitung ab morgen während der Woche besetzt sein. Offen sind hingegen entscheidende Maßnahmen gegen Fake-Bewertungen an sich. Nach einer Debatte über eine Klarnamenpflicht bei Online-Kommentaren ist beispielsweise nichts passiert. Auch Ansätze wie in Italien gibt es hierzulande nicht. Dort dürfen nur jene abstimmen, die wirklich ein Produkt gekauft oder eine Leistung in Anspruch genommen haben. Es gibt zudem eine Frist von 30 Tagen.
1: Im Kampf gegen einen Waldbrand in Belgien hat die Feuerwehr eine Flammenfront nahe der deutschen Grenze eingedämmt. Nach belgischen Angaben sind die Flammen 1,5 Kilometer vor der deutschen Stadt Monschau unter Kontrolle. Die Feuerwehr in Belgien kämpft mit mehr als 250 Einsatzkräften gegen den Brand, der in einem Naturschutzgebiet auf einer Fläche so groß wie Bregenz lodert. Nach dem Erdbeben mit mindestens 53 Toten warten auf der indonesischen Insel Flores 5000 Überlebende auf Hilfe. Sie brauchen Zelte, Decken, Trinkwasser, Essen und Strom. Tausende Menschen haben wegen des Bebens ihre Häuser auf Flores verlassen. Hunderte Gebäude sind beschädigt. Seit dem Beben gestern früh im Osten Indonesiens hat es fast 1000 Nachbeben gegeben. In der Fußball-Bundesliga beginnen in einer Stunde zwei Spiele. WSG Tirol trifft auf Salzburg, Hartberg empfängt die Austria, ein sogenanntes Kellerduell. Wolfgang Eichinger informiert.
3: Sowohl der vorletzte Hartberg als auch das Tabellenschlusslicht Austria hat nach den ersten beiden Bundesliga-Runden noch keinen Punkt. Die Leistungen beider Mannschaften bisher teilweise gut. Heute gilt für die Austria und auch für Hartberg mit Trainer Marco Schopp.
4: Ein bisschen mutiger noch zu werden. Wir müssen einfach anfangen, einmal uns zu belohnen für den Aufwand.
3: Die Austria hat am Donnerstag im Europacup den Aufstieg über Beitar Jerusalem erst nach 120 anstrengenden Spielminuten und Elfmeterschießen fixiert. Müdigkeit darf für Reinhold Ranftl drei Tage später keine Ausrede sein.
5: Wir sind da meiner Meinung nach schon der Favorit, auch wenn jedes Bundesligaspiel extrem eng ist. Tja, wir wollen dort ein gutes Spiel machen und drei Punkte mit haben nehmen.
3: Hartberg gegen die Austria und WSG Tirol gegen Salzburg ab 17 Uhr, ab 19 Uhr dann Rapid gegen den GRK.
1: In der Schwimmwelt herrscht Erstaunen über den 1500 Meter Weltrekord des Deutschen Johannes Liebmann. Sportler und Schwimmexperten sprechen von einem perfekten Rennen. Liebmann hat gestern Abend bei der Schwimm-EM in Paris den Weltrekord über die längste Beckendistanz von 1500 Metern Kraul um ungewöhnlich hohe 4 Sekunden verbessert. Das waren die Nachrichten mit Paul Kracker. Und nun zum Wetter.
6: Die nächsten Stunden bringen teils sonniges, teils gewitteriges und meist noch sehr heißes Wetter. 36 Grad aktuell etwa in Bad Radkersburg. Einzelne Gewitter können heftig sein, wie vor kurzem im oberen Murtal. Über Nacht werden Schauer und Gewitter deutlich seltener und schwächer, klingen aber nicht ganz ab. Morgen Montag breiten sich mit einer Kaltfront Wolken, Regenschauer und teils heftige Gewitter nach und nach auf den Großteil Österreichs aus. Es wird windig und spürbar kühler. Höchstwerte morgen nur noch 18 bis 26, im Osten vor den Schauern bis zu 30 Grad. So viel zum Wetter von Michael Mattern.
7: 4 Minuten nach 16 Uhr, wir kommen zum Radio Steiermark. Verkehrsservice, nach wie vor dieselbe Meldung für die A2, die Südautobahn in Richtung Wien. Beim Packsattel wird der Verkehr vor dem Kalker Kogeltunnel noch immer blockweise abgefertigt. Hier müssen Sie mit 20 Minuten Zeitverlust rechnen. Und sollten Sie von weiteren Meldungen wissen, kostenlos bei uns anrufen, bitte unter Stern 300. Ich wünsche eine gute Fahrt.
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7: Und da reden wir gleich über das Comeback der Musikkassette und starten in diese neue Stunde hinein mit Musik aus den 80ern von David Bowie.

so ein cooler Song. Nina, Pretty Ballerina, ABBA aus dem Jahr 1973. Ja, vielleicht habe ich den tatsächlich. So ein cooler Song, Nina, Pretty Ballerina, ABBA aus dem Jahr 1973. Ja, vielleicht habe ich den tatsächlich noch auf

0: die Titel, die gespielt wurden. Und man glaubt es nicht, aber die Kassetten, die kommen wieder, Tommy Vizierer.
1: Geräusche wie aus einer anderen Welt und fast in Vergessenheit geraten. Play, Stop, Rewind, Fast Forward. Also starten, stoppen und vor- und zurückspulen, um die richtige Stelle zu finden. Die Musikkassette ist zurück. Noch dazu getragen von Superstars der Gegenwart. Massenidole wie Taylor Swift, Billie Eilish und Harry Styles verkaufen mittlerweile tatsächlich auch wieder Kassetten. Als Fanartikel hoch im Kurs, rasch vergriffen und als Gegenpol zum Streaming. Bei so viel Gegenwart spulen wir das Kassettenrädchen der Zeit doch ein paar Jahrzehnte zurück. Als diese Herren 1963 auf ihrer Beatlemania dahinritten, präsentierte der niederländische Technologiekonzern Philips die ersten Kompaktkassetten und parallel dazu die ersten Kassettenrekorder, die die eigene Playlist wahrmachten.
2: Sie haben dann nur die Starttaste zu drücken und sofort ertönt Musik.
1: Schon 1965 lizenzierte Philips sein Format kostenlos an Japan. Der Siegeszug war nicht aufzuhalten. Erst recht nicht, als die Kompaktkassette 1979 erstmals auf die Straße ging. Mit dem Walkman. Verdrängt von der CD und längst tot erklärt, gab man der Kassette schließlich im neuen Jahrtausend auch eine neue Chance. Seit 2024 fertigt die Schweizer Traditionsfirma Revox im süddeutschen Willingen, unterstützt vom US-Kassettengiganten National Audio Company, wieder Kompaktkassetten im großen Stil. Somit ist er wieder angerichtet. Der Bandsalat. Bleistift nicht vergessen.
0: Ja, vielleicht gibt's ihn auch bald auf Kassette. Andreas Gabalier mit Halli, Hallo.

Jennifer Rush aus den 80ern und jetzt gibt's Musik aus den 60ern. Ein Song über Zusammenhalt, über das Vertrauen und die Gewissheit, wenn jemand an deiner Seite steht, ist selbst der schwierige Weg ein bisschen leichter. Stand by me.

0: Einen schönen Sonntagnachmittag, 16.30 Uhr.
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2: Am Hochschwab läuft seit Mittag eine große Suchaktion nach einem vermissten Wanderer. Der etwa 20 Jahre alte Mann aus dem Burgenland war gestern allein in der Früh von Seewiesen aus zu einer Bergtour aufgebrochen. Er sei gut ausgerüstet gewesen, heißt es. Kurz nach dem Aufbruch war er allerdings für seine Familie nicht mehr erreichbar. Sie meldeten ihn als vermisst. Seit heute Mittag suchen 140 Mitglieder von Bergrettung, Feuerwehr, Polizei und Rotem Kreuz nach dem jungen Mann. Auch zwei Hubschrauber und Feuerwehrdrohnen sind im Einsatz. Das Wetter, das gerade umschlägt in der Obersteiermark, erschwert die Situation in dem 900 Hektar großen Gebiet. Rauchschwaden von den Waldbränden in Friaul rund um Tolmezzo ziehen durch die vorherrschende Südwestströmung über Kärnten jetzt auch teilweise bis in die Südsteiermark. In Kärnten gab es deshalb bereits Dutzende Notrufe und auch die Feinstaubbelastung sei dort leicht erhöht, heißt es von der Geosphere Austria. Die steirische Landeswarnzentrale verfolgt die Entwicklung ebenfalls. Notrufe seien aber bisher nicht eingegangen, heißt es. In der dritten Runde der Fußball-Bundesliga trifft in einer halben Stunde Hartberg zu Hause auf die Wiener Austria. Wir berichten dann live vom Spiel hier bei uns auf Radio Steiermark. Der GRK trifft dann ab 19 Uhr auswärts auf Rapid. Und jetzt noch zum Wetter. In der Obersteiermark hat es bereits in weiten Teilen zugezogen. Es gibt auch dort erste Regenschauer und Gewitter. Am Abend wird es dann auch im Süden unbeständiger. Dabei ist auch mit Starkregen und Hagel zu rechnen. Morgen erreicht uns dann eine Kaltfront. In der Obersteiermark regnet es schon ab dem Vormittag. Im Südosten bleibt es bis zum Nachmittag trocken und eher schwül. Die Temperaturen morgen von Nord nach Süd 20 bis 30 Grad.
0: Wir kommen noch zum Radio Steiermark Verkehrsservice an Neuenpürnautobahn in Richtung Linz bei Graz-Webling. Da ist der Plaputsch-Tunnel noch für kurze Zeit gesperrt und zwar nach einem Unfall. Ausweichen zahlt sich aber nicht aus. Wir kommen jetzt auf die A2, die Südautobahn in Richtung Wien. Beim Packsattel wird der Verkehr vor dem Kalcherkugeltunnel blockweise abgefertigt. Mittlerweile 45 Minuten Wartezeit. Sollten Sie von weiteren Meldungen wissen, kostenlos bei uns anrufen, bitte unter Stern 300. Ich bin die Gisi Hafner, wünsche weiterhin eine gute Fahrt.

0: 16.41 Uhr an diesem Sonntagnachmittag gerade eine Verkehrsmeldung wieder hereingekommen.
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0: A9 für Autobahn in Richtung Linz bei Graz-Webling. Der Plaputstundl, der bleibt nun doch noch gesperrt nach einem Unfall. Das Ganze dauert zumindest bis 17.30 Uhr, also ein bisschen anders als angenommen. Ausweichen geht durch das Grazer Stadtgebiet. Wir wünschen weiterhin eine gute und sichere Fahrt. 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

0: Und neben Fußball, den Hartberg empfängt ja die Austria, haben wir auch noch Platz für Roy Orbison. California Blue, dreaming all
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2: Indonesien, nach Erdbeben warten Tausende auf Hilfe. Kontroverse um iPhone-Werbeplakat in Italien. Zum Journal um 5 begrüßt sie Paul Kerker. Nach dem gestrigen Erdbeben auf der indonesischen Insel Flores sind noch immer Dörfer durch Muren von der Außenwelt abgeschnitten. Erst nach und nach können Rettungsteams zu Verschütteten vordringen. Bisher wurden 53 Tote geborgen, vermutlich wird die Opferzahl aber noch steigen. Die Erdstöße haben die Insel Flores gestern früh erschüttert, mit einer Stärke von 7,7. Inzwischen hat es 1000 Nachbeben gegeben. Christian Lieninger berichtet.
3: Hilfsteams versuchen, in ein zum Teil eingestürztes Haus vorzudringen. Doch die Soldaten, Polizistinnen und Sanitäterinnen, die die indonesische Regierung zum Teil aus der 1500 Kilometer entfernten Hauptstadt Jakarta auf die Insel Flores schickt, haben bei weitem noch nicht alle, die Hilfe brauchen, schon erreicht. Schauen Sie selbst, wir schlafen unter einem Baum, wir brauchen Zeltplanen, Trinkwasser, Lebensmittel, etwas für die Kinder, klagt ein Mann, dessen Haus schwer beschädigt ist. Auch vor einem zum Teil eingestürzten Spital stehen manche Krankenbetten jetzt im Freien, andere in einem großen Zelt. Eine Patientin erzählt, dass sie unter Trümmern eingeklemmt war, sich aber selbst befreien konnte. Laut Angaben der Behörden sind 900 Häuser zerstört und 450 weitere schwer beschädigt. Und immer noch sind einige Dörfer durch Muren von der Außenwelt abgeschnitten.
2: Ungarn hat den schwersten Verkehrsunfall seit mehr als 20 Jahren erlebt. In der Nacht sind durch ein Busunglück 12 Menschen ums Leben gekommen. 47 Menschen sind verletzt, einige von 10 schwer, einige schweben in Lebensgefahr. Der Bus ist gegen 1 Uhr früh auf einer Autobahn 140 Kilometer von der Hauptstadt Budapest entfernt von der Straße abgekommen und in einen Graben gestürzt. Offenbar ist der Fahrer eingeschlafen, er wurde festgenommen. Die Insassen waren Pilger, der Bus hatte ein polnisches Kennzeichen. Bei gegenseitigen Angriffen sind in Russland und der Ukraine insgesamt mindestens 12 Menschen getötet worden. Nach russischen Behördenangaben wurden 5 Menschen in der Region Rostow getötet, 2 in den Regionen Moskau und Belgorod. Russland teilt mit, die Ukraine habe die Region um die Hauptstadt Moskau mit 600 Drohnen angegriffen. Diese seien abgefangen oder abgeschossen worden. Die ukrainischen Behörden sprechen von 5 Toten durch russischen Beschuss sowie Schäden an einem der größten Stahlwerke der Ukraine. Ein Werbeplakat für das neue iPhone mitten in Mailand hat zu einer Kontroverse geführt. Auf dem Plakat ist ein Kind zu sehen, das mit Brei verschmierten Händen ein iPhone hält. Daneben steht »Alles okay, es ist ein iPhone«. Die Werbung soll offenbar zeigen, dass das Smartphone robust ist. Für Kritiker wird das Handy damit aber als digitaler Babysitter verharmlost. Nun ist das Plakat entfernt worden. Rosanna Azzara informiert.
4: Apple hat das Plakat zurückgezogen. Die Empörung war wohl zu groß. Gegenwind kam von Kinderrechtsorganisationen, Pädagogen, Ärzten und Schriftstellern. Dass Eltern ihren Kindern Smartphones in die Hände drücken, um diese zu beschäftigen, sei ein gefährlicher Trend und dürfe nicht normalisiert werden, so der Tenor. Viele Reize, schnelle Bilder, das könne die kindliche Entwicklung beeinträchtigen. Während weltweit eigentlich gerade darüber diskutiert wird, wie man Kinder und Jugendliche davon abhält, zu früh zu viel Zeit mit digitalen Geräten zu verbringen, gehe diese Werbung in die völlig andere Richtung, so eine italienische Kinderrechtsorganisation, die das Plakat auch bei der italienischen Kommunikationsaufsicht und der nationalen Wettbewerbsbehörde gemeldet hatte.
2: In Europa lodern weiter an mehreren Stellen Waldbrände. Auf der griechischen Insel Salamis nahe Athen sind mindestens 2 Menschen ums Leben gekommen. 150 Feuerwehrleute, Löschflugzeuge und Hubschrauber kämpfen gegen die Flammen. Im Kampf gegen einen Waldbrand in Belgien hat die Feuerwehr eine Flammenfront nahe der deutschen Grenze eingedämmt. 250 Einsatzkräfte kämpfen aber weiter gegen das Feuer, das in einem belgischen Naturschutzgebiet auf einer Fläche so groß wie Bregenz tobt. Der Waldbrand in Nordrhein-Westfalen ist nach Behördenangaben unter Kontrolle. Ebenso der 2. Brand im Föhrenwald in Niederösterreich, auch wenn Brand aus wahrscheinlich erst in einigen Tagen gegeben werden kann. Das war der Journal um 5 mit Paul Kerker. Und nun zum Wetter.
5: Der Sonntag geht teils sonnig, teils gewittrig und heiß zu Ende. In Bad Deutsch-Altenburg wurden heute zum 20. Mal 35 Grad oder mehr gemessen. So viele extrem heiße Tage gab es in Österreich in einem Sommer seit Messbeginn noch nie. Morgen Montag geht die Hitzewelle aber zu Ende, eine Kaltfront zieht auf. Damit breiten sich Wolken, Regenschauer und teils kräftige Gewitter im Laufe des Tages auf weite Teile Österreichs aus. Es wird windig und die Temperaturen gehen spürbar zurück, Höchstwerte nur mehr 18 bis 26 im Osten noch bis zu 30 Grad. So viel zum Wetter von Michael Mattern.
0: 17.05 Uhr, willkommen zum Radio Steiermark Verkehrsservice und schauen nochmal auf die A9, die Pyrnautobahn in Richtung Linz bei Graz-Webling. Der Plaputstundl ist nach einem Unfall hier weiterhin gesperrt, weil jetzt noch ein Fahrbahnschaden repariert werden muss. Die Sperre dauert noch mindestens eine halbe Stunde, also viel Geduld. Ausweichen geht natürlich durch das Grazer Stadtgebiet. S6 Semmering-Schnellstraße in Richtung Wien, auch da brauchen Sie Geduld. Zwischen Leoben-West und Leoben-Ost 1 Kilometer Stau wegen einer Baustelle. Und noch A2 Südautobahn in Richtung Wien. Bei Parksattel wird der Verkehr vor dem Kalker Kogeltunnel blockweise abgefertigt. Hier müssen Sie mit 45 Minuten Wartezeit rechnen. Sollte es weiteres geben, kostenlos bei uns anrufen, bitte unter Stern 300. Ich wünsche eine gute Fahrt.
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0: Dritte Runde der Fußball-Bundesliga und da empfängt Hartberg heute die Austria Wien. Und Wolfgang Eichinger wird da bei dieser Partie mit dabei sein. Grüß dich, Wolfgang.
6: Ja, schönen Nachmittag an alle steirischen Fußballfans, im Speziellen natürlich an die Hartberg-Fans. Da gilt es heute anzuschreiben. Noch kein Sieg, noch kein Punkt in dieser Bundesliga-Saison. Kein Tor erzielt, die Austria ebenso nicht. Also, beide Mannschaften wollen da hier was mitnehmen. Trainer Markus Schopp hat gesagt, wir sollten uns jetzt langsam auch ein bisschen belohnen. Aber in diesen ersten Minuten vielleicht die Austria ein bisschen gefährlicher. Vor kurzem, da war es Salic im Strafraum drinnen. Der ist dann zu Fall gekommen. Die Austria hat einmal zum Schiedsrichter geschaut. Ja, vielleicht gibt es Elfmeter, aber der hat abgewunken. Weitergespielt und damit die Gefahr gebannt. Wir haben genau 6,5 Minuten vorbei. Hartberg gegen die Austria 0:0 und das sollte sich hoffentlich bald ändern.
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0: 18 Minuten nach 17 Uhr, es staut sich.
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0: Und zwar auf der A9 der Pyrnautobahn in Richtung Linz, bei Graz-Webling nach wie vor. Der Plaputsch-Tunnel ist nämlich weiterhin gesperrt. Im Tunnel muss ein Fahrbahnschaden repariert werden. Das heißt, der Stau reicht zurück bis Seiersberg. Haben Sie viel Geduld. Ausweichen geht, sofern Ihnen das noch möglich ist, durch das Grazer Stadtgebiet. Und wir schauen jetzt zum Fußball.
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0: Hartberg gegen Austria Wien. Wolfgang Eichinger, wie schaut's aus?
2: Ja, das wär's doch wohl gewesen vor einer Minute. Die Möglichkeit auf das 1:0 für die Hartberger. Toller Pass in den Strafraum. Komposch völlig frei im Strafraum drinnen, ein bisschen spitze Position. Und er sieht den mitgelaufenen Angelo Gattermeier nicht. Zieht selbst ab. Und Schein Radlinger im Austria-Tor kann abwehren. Hätte auf Gattermeier aufgespielt, dann wäre das wohl der Treffer gewesen. Wie hat schon der Markus Schopp, der Trainer, gesagt? Wir müssen uns belohnen. Das ist in dieser Situation auf keinen Fall den Hartbergern gelungen. Aber auf der anderen Seite auch die Austria durchaus immer wieder relativ gefährlich bis zum Strafraum kombiniert. Einmal auch drinnen gewesen, hat nichts eingebracht. Wieder die Hartberger hier im Angriff. Lukic, er versucht ein Dribbling, versucht hineinzuspielen, aber da ist ein Austria-Spieler und zwar in Form von Reinhold Franzl zur Stelle und kann den Ball abwehren, wegschießen und jetzt auch Abstoß für Schein Radlinger, den Austria-Torhüter. Also das war die große Möglichkeit für die Hartberger, in Führung zu gehen, ist nicht gelungen. Wir hoffen, es ist bald soweit.
0: Wir bleiben dran.
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0: Stahlbach.
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2: Und jetzt wieder zu Wolfgang Eichinger. Wie schaut's aus bei der Partie Harzberg gegen Austria Wien?
3: Immer noch kein Treffer, immer noch torlos 0:0. Gerade haben die Hartberger wieder versucht, einen Angriff nach vorne zu bringen. Aber die Austria-Abwehr steht durchaus gut, bis auf ein einziges Mal. 17. Minute, da ist Komposch im Strafraum alleine und schießt auch. Aber Shahin Radlinger zeigt, dass auch heute ein guter Schlussmann für die Wiener Austria ist. Jetzt wieder die Hartberger im Ballbesitz, versuchen hier das Spiel nach vorne zu treiben. Zuvor hat aber auch Spendelhofer, der Hartberg-Verteidiger, artistisch den Ball irgendwie noch abfälschen können. Dahinter wäre der Austria-Stürmer Boateng gestanden und wäre zum Einschussen bereit gewesen. Aber jetzt noch einmal die Hartberg-Angriff versucht, der Angriff von Gattermeier. Nur Handl ist wieder zur Stelle, kann den Ball weit wegschlagen. Also beide Mannschaften, das ist ein okay Unentschieden, beide Mannschaften neutralisieren sich. Es gibt wenig Torchancen und daher geht bis jetzt nach diesen ersten 25, 26 Minuten dieses 0:0 auch in Ordnung.
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0: Valerie, Amy Winehouse am Sonntagabend, 17.30 Uhr.
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2: Am Hochschwab läuft seit Mittag eine große Suchaktion nach einem vermissten Wanderer. Der etwa 20 Jahre alte Mann aus dem Burgenland war gestern allein in der Früh von Seewiesen aus zu einer Bergtour aufgebrochen. Er sei gut ausgerüstet gewesen. Kurz nach seinem Aufbruch war er für seine Familie aber nicht mehr erreichbar. Sie meldeten ihn dann am Abend als vermisst. Seit heute Mittag suchen 140 Mitglieder von Bergrettung, Feuerwehr, Polizei und Rotem Kreuz nach dem jungen Mann. Auch zwei Hubschrauber und Feuerwehrdrohnen sind im Einsatz. Es ist ein schwieriger Einsatz, schildert Einsatzleiter Lukas Eder von der Feuerwehr Turnau.
3: Ja, die Schwierigkeit bei dem Einsatz ist ganz klar, es befindet sich im Bereich Hochschwabgebiet. Das Hochschwabgebiet ist riesig. Das heißt, es erstreckt sich von Seewiesen bis auf Schießelhaus, die Nordseite, auf die Edelbodenseite Richtung Dragös. Also wir haben da ein riesengroßes Einsatzgebiet. Die besondere Geologie am Hochschwab ist, dass wir natürlich Dolinenvorkommen haben, sehr viele Latschenfelder, exponierte Steige oder sehr steiles Gelände. Und natürlich suchen wir da sozusagen die Stecknadel im Heuhaufen und da das ist die Schwierigkeit, dass wir da dann wirklich auch denjenigen hoffentlich wieder gesund runterbringen vom Berg und hier bei der Einsatzleitung empfangen können.
2: Sagt der Einsatzleiter der Suchaktion nach dem 20-jährigen vermissten Bergsteiger im Hochschwabgebiet. Vor einem Jahr hat die EU die Haltung und Zucht von Sickerwild verboten. Diese Wildart kommt ursprünglich aus Asien und wird laut EU als invasiv eingestuft. Die heimischen Landwirte reagieren auf dieses Verbot mit Unverständnis, denn Sickerwild mache keine Probleme. Gemeinsam mit dem Landwirtschaftsministerium wird jetzt versucht, Ausnahmegenehmigungen zu bekommen, um auch künftig Sickerwild halten zu dürfen. Anträge konnten bis zuletzt abgegeben werden, berichtet Rainer Liebig.
4: Das EU-Verbot gilt seit einem Jahr mit einer zweijährigen Übergangsfrist. Das heißt, im August 2027 darf es in Österreich kein Sickerwild mehr geben. Doch die heimischen Bauern hoffen auf eine Ausnahmegenehmigung. Bis zu dieser Woche konnten sich beim Landwirtschaftsministerium all jene melden, die weiterhin Sickerwild halten wollen. Gesammelt werden die Anträge nun nach Brüssel geschickt.
5: Ja, wir haben in der Steiermark ungefähr 60 Betriebe mit Sickerwild. Ganz Österreich sind es um die 150 Betriebe, die Sickerwild halten und ein Teil dieser Betriebe wird eben diese Ausnahme jetzt beantragen.
4: Sagt Rudolf Grabner von der Landwirtschaftskammer Steiermark. Rund zwei Drittel der steirischen Betriebe dürften einen Antrag gestellt haben. Ob die EU darauf eingeht, ist allerdings nicht bekannt.
5: Sollte Brüssel jetzt Nein sagen zu dieser Ausnahme, dann müssten die Betriebe bis 7. August 2027 ihre Sickerwild aus den Gehegen rausnehmen, das heißt, sie müssten sie schlachten.
4: Sickerwild kommt ursprünglich aus Ostasien, doch schon vor mehr als 100 Jahren wurden Sickerhirsche in Österreich gehalten, gezüchtet und verspeist.
5: Sickerwild ist eine der Wildarten für die landwirtschaftliche Wildtierhaltung, ist deshalb sehr geschätzt, weil es eine hervorragende Fleischqualität hat. Es sind sehr ruhige Tiere, in der Größe sind sie zwischen Dammwild und Rotwild.
4: Erklärt Rudolf Grabner, Wildtierreferent der Landwirtschaftskammer Steiermark.
2: Ab morgen wird die B64, die Rechbergstraße im Bereich Weizklamm, für etwa 2 Wochen gesperrt. Der Grund sind dringend notwendige Holzarbeiten entlang der Straße. Bäume, die von Borkenkäfern befallen sind, müssen aufgearbeitet werden. Die Weizklamm wird deshalb für den Verkehr in beiden Fahrtrichtungen gesperrt sein. Sowohl für Pkw als auch für Lkw werden Umleitungen eingerichtet. Alle Details erfahren Sie dann natürlich, solange die Baustelle dauert, bei uns im Radio Steiermark Verkehrsservice. Wir schauen zum Sport. In der dritten Runde der Fußball-Bundesliga spielt seit einer halben Stunde Hartberg zu Hause gegen die Wiener Austria. Es steht in dem Spiel bisher noch 0:0. Wir berichten natürlich weiterhin live und der GAK trifft dann ab 19 Uhr auswärts auf Rapid. Jetzt zum Wetter. In der Obersteiermark hat es bereits in weiten Teilen zugezogen. Da gibt es erste Regenschauer und auch Gewitter und am Abend greifen die dann auch auf den Süden über. Es kann auch Hagel und Starkregen mit dabei sein. Morgen erreicht uns dann eine Kaltfront. In der Obersteiermark regnet es ab dem Vormittag, im Südosten kommt der Regen erst am Nachmittag an. Zuvor ist es trocken und schwül und die Temperaturen von Nord nach Süd erreichen morgen 20 bis 30 Grad.
0: 17.34 Uhr. Wir kommen noch zum Radio Steiermark Verkehrsservice und da gibt es ja das Problem auf der A9. Der Pyrnautobahn in Richtung Linz bei Graz-Webling. Der Plaputtstundel ist nämlich weiterhin gesperrt. Der Fahrbahnschaden nach einem Unfall ist repariert, aber jetzt muss noch das Unfallauto aus dem Tunnel geschleppt werden. Der Stau reicht nach wie vor zurück bis Seiersberg. Ausweichen geht durch das Grazer Stadtgebiet. Und der 6-Semmering-Schnellstraße in Richtung Wien zwischen Leoben-West und Leoben-Ost brauchen Sie eine Viertelstunde länger wegen einer Baustelle. Und S6-Semmering-Schnellstraße Richtung Wien zwischen Glocknitz und Neunkirchen, auch da können wir uns noch hören, da warten Sie 20 Minuten wegen einer Baustelle. Und warten müssen Sie leider auch auf der A2 der Südautobahn in Richtung Wien bei Packsattel. Da wird der Verkehr vor dem Kalcher Kogeltunnel blockweise abgefertigt und Sie brauchen 45 Minuten länger. Viel Geduld, weiterhin eine gute und sichere Fahrt.

0: Einen schönen Sonntagabend wünsche ich Ihnen und da ist wieder Fußball ein Thema bei uns.
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0: Wolfgang Eichinger bei uns, für uns dabei beim Match Hartberg gegen die Austria Wien.
2: Ja, und da steht es mittlerweile 1:0 für die Wiener Austria. 31. Minute, der junge 18-jährige Daniel Nodim bekam den Ball 18 Meter, 17 Meter vor dem Tor. Gute Schussposition, nimmt Maß, rechter Fuß, rechtes Eck. Das war keine Möglichkeit für Armin Petsch im Hartberger Tor. Der schießt sein erstes Bundesliga-Tor, liebe Radio Steiermark-Hörer. Das hätte ja nicht unbedingt gegen die Hartberger machen müssen. Ist aber passiert, Gratulation. Sehr, sehr schönes Tor, aber die Hartberger gerade im Angriff versuchen, den Ball zur Mitte zu bringen. Der wird aber jetzt weggeschossen, aber es gibt Eckball und die Hartberger, die hatten die Möglichkeiten, scheitern aber an Torhüter Shahin Radlinger, einmal Komposch mit einem Schuss, einmal Lukic mit einem Schuss und dann ist es vor kurzem auch Gattermeier gewesen, der im Strafraum drinnen ist, aber Reinhold Ranftl, der Austria-Kapitän heute, der kann den Ball gerade noch zum Eckball abwehren. Diesen Eckball warten wir noch ab, Eckball ist immer die Sache für Tobias Kainz von den Hartbergern, diesmal von der rechten Seite mit Effe getreten, da steigen zwei Austrianer hoch, aber der Ball ist noch heiß, versucht zurückzuspielen, jetzt Lukic, der versucht zu schießen, schießt auch, aber wieder ein Austria-Fuß dazwischen, noch immer der Ball im Strafraum drinnen, jetzt versuchen sich die Austrianer durch Boateng zu befreien, gelingt noch nicht, also da ist noch alles heiß, die Hartberger, die können das sicherlich noch vor der Pause zurückschlagen, jetzt alles geklärt, 1:0 für die Wiener Austria nach genau 40 Minuten, also die Hartberger müssen ein bisschen Gas geben.
0: Danke Wolfgang Eichinger.
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0: von Anna-Sophie jetzt wieder zum Fußball.
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0: Und nach Hartberg zu Wolfgang Eichinger.
2: Und wir sind in der Nachspielzeit der ersten Hälfte. Die eine Minute wurde angezeigt, in Kürze ist diese erste Hälfte vorbei. Und die Austria führt hier in Hartberg mit 1:0 durch den wunderschönen Treffer von Daniel Nodim in der 31. Minute. Chancen für die Hartberger hätte es natürlich gegeben, aber die wurden nicht genützt. Und natürlich läuft man jetzt in Gefahr, wieder einmal gegen die Austria nicht gut zu spielen. Das ist nicht unbedingt der Gegner für die Hartberger. In den letzten 8 Spielen 2 Siege für die Hartberger, 1 Unentschieden. Und 5 Niederlagen. Und diese Heimmisere, die läuft ja schon seit 21. Februar dieses Jahres. Also 7 Bundesligaspiele. Sieglos derzeit sieht es nach dem 8. Spiel auch noch aus. Aber 45 Minuten haben die Hartberger noch Zeit, hier alles zu drehen. Auf jeden Fall zur Pause. Schiedsrichter Ristoskopf hat gerade den Pausenpfiff getätigt. Steht es 1:0 für die Wiener Austria.
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0: 17.57 Uhr, eine gute Meldung für die A9.
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0: Und zwar Richtung Linz bei Graz-Webling. Der Plaputstunnel ist nun wieder frei. Die Unfallstelle im Tunnel ist geräumt. Der Stau löst sich langsam auf. Und ich wünsche Ihnen weiterhin eine gute und sichere Fahrt.

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1: Mit Rosanna Zara am Mikrofon. Russland und die Ukraine haben einander in der Nacht gegenseitig mit schweren Luftangriffen überzogen. In Russland wurden dabei laut Behörden 7 Menschen getötet, in der Ukraine 5. Getroffen wurden auch viele zivile Ziele. Christian Lieninger berichtet.
2: Feuerwehreinsatz auf dem größten Buchmarkt der ukrainischen Hauptstadt Kiew. Nichts ist mehr übrig, klagt eine Händlerin. Ganz gewöhnliche Menschen hat es getroffen, so ein anderer Verkäufer. Russische Raketen haben den Markt in der Nacht zerstört. Und Treffer gab es auch in den ukrainischen Regionen Odessa, Sumy, Saporische und Dnipropetrovsk. Und in Kryvyi Rih wurde das größte Stahlwerk der Ukraine schwer beschädigt. Doch nicht nur Russland, auch die Ukraine hat in der Nacht angegriffen. Mit laut russischen Angaben 822 Drohnen war es einer der größten ukrainischen Schläge überhaupt. Knapp außerhalb von Moskau bekämpfen Löschhubschrauber einen Großbrand in einer Lagerhalle des Online-Händlers Wildberries. Viele von uns haben jetzt ihren Job verloren, so ein Wildberries-Mitarbeiter, der sich gerade noch aus der brennenden Halle retten konnte.
1: Die FPÖ fordert ein sofortiges Auslieferungsbegehren für den in Wien verurteilten ehemaligen syrischen Polizeichef, der gestern in Syrien festgenommen wurde. Die ÖVP ist gegen seine Rückkehr. Der ehemalige syrische Polizeichef ist Anfang Juli in Wien unter anderem wegen Folter zu 8 Jahren Haft verurteilt worden, aber er ist heimlich vor Haftantritt ausgereist. Immer mehr Frauen lassen sich beim Bundesheer medizinisch untersuchen. Das zeigt eine Anfragebeantwortung von Verteidigungsministerin Tanner. Im vergangenen Jahr haben knapp 450 Frauen einen Gesundheitscheck im Rahmen der Eignungsprüfung absolviert. Das sind mehr als doppelt so viele wie noch im Jahr 2020. Geparkte Autos können bei Hitze zu Gefahrenzonen werden. Feuerwehren warnen vor den Folgen von hohen Temperaturen in Fahrzeugen. Mitgeführte Alltagsgegenstände könnten zu brennen beginnen oder sogar explodieren, berichtet Peter Obermüller.
3: Innerhalb von 30 Minuten erhitzt sich das Fahrzeuginnere an Sonnentagen auf 50 Grad. So klingt es, wenn eine Dose Deo-Spray explodiert. Alexander Rappold, Gefahrgutexperte in der Salzburger Landesfeuerwehrschule.
4: So eine Dose ist auf 50 Grad ausgelegt und mehr kann so eine Dose eben aufgrund der Bauform dieses Aluminiums nicht aushalten.
3: Auch Laptops, Akkus, Handys, Tablets, Powerbanks oder E-Zigaretten seien Gefahrenquellen im überhitzten Auto.
4: Extrem gefährlich, da diese Gerätschaften für solche Temperaturen nicht ausgelegt sind. Wenn man solche gefährlichen Gegenstände mitführt im Fahrzeug, wäre es am besten, sie dort zu lagern, wo es eher kühl ist, sprich hinterm Rücksitz oder im Kofferraum.
3: Deo-Spray-Dosen können explodieren, Desinfektionsmittel sich entzünden und Lithium-Ionen-Akkus in Brand geraten.
4: Natürlich am allerbesten gar nicht mitnehmen, wenn es nicht sein muss.
3: Empfiehlt der Experte der Salzburger Feuerwehren.
1: Das waren die Nachrichten mit Rosanna Zara. Das Wetter.
5: Mit einigen Wolken geht es durch den Abend und die bringen auch in den nächsten Stunden im Bergland einige teils kräftige Schauer und Gewitter. Nur einzelne gewittrige Schauer erreichen dagegen das Flachland. Das ändert sich aber morgen, denn von Nordwesten her bringt eine Kaltfront in den meisten Regionen Schauer und Gewitter. Länger anhaltend regnen kann es vor allem an der Alpen-Nordseite. Noch zu den Temperaturen, die liegen im Moment vielerorts um und über 30 Grad. Morgen beendet die Kaltfront dann die große Hitze. So viel zum Wetter von Nathalie Auer.
6: 4 Minuten nach 18 Uhr, wir kommen zum Radio Steiermark Verkehrsservice. Noch einmal die Meldung für die A9, die Pyrnautobahn in Richtung Linz bei Graz-Webling. Da ist der Plaputtstundel wieder frei. Der Stau löst sich langsam auf. S6 Semmering-Schnellstraße in Richtung Wien zwischen Leoben-West und Niklasdorf. Da brauchen Sie 20 Minuten länger wegen einer Baustelle. Und A2 Südautobahn in Richtung Wien. Beim Packsattel wird der Verkehr vor dem Kalker Kogeltunnel blockweise abgefertigt. Das heißt, Sie brauchen möglicherweise 45 Minuten länger. Wenn es weiteres gibt, kostenlos bei uns anrufen, bitte unter Stern 300. Ich wünsche eine gute Fahrt.
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6: Ja, und da sind wir gleich wieder beim Match Hartberg gegen Austria Wien mit dabei. Wolfgang Eichinger wird sich gleich melden. Ich bin die Gisi Hafner, darf Sie noch diese Stunde begleiten.

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1: Und da schauen wir wieder zum Wolfgang Eichinger nach Hartberg. Wie schaut's denn aus?
2: Ja, wir sind in der zweiten Hälfte, 5 Minuten in der zweiten Hälfte gespielt, das bedeutet 50. Minute vorbei und den ersten Warnschuss in der zweiten Hälfte hat die führende Mannschaft aus Wien, die Austria, gemacht. Gleich nach Spielbeginn ein Angriff und dann kommt der Ball dem heranstürmenden Taisuk Lee entgegen und der nimmt direkt außerhalb des Strafraums den Ball, aber er verfehlt das Hartberger Tor dann doch um einige Meter. Jetzt die Hartberg im Angriff, wo Trainer Markus Schopp zur Pause nicht getauscht hat. Er gibt also der Mannschaft noch einmal die Chance zu Beginn der zweiten Hälfte, Flanke rein in den Strafraum weit und der geht aber an allen vorbei und damit ins Out und Out-Einwurf für die Wiener Austria. Ein paar Chancen wären ja da gewesen für die Hartberger, um anzuschreiben, um einen Treffer zu erzielen, aber die Austria führt mit 1:0 durch diesen wunderschönen Treffer in der 32. Minute von Daniel Nodim, dem 18-jährigen jüngsten Austrianer auf dem Spielfeld. Dritter Bundesliga-Einsatz, der erste von Beginn an und der trifft eiskalt aus 17, 18 Meter genau ins Eck hinein. Das muss man anerkennen, auch wenn man ein Hartberg-Fan ist oder ein steirischer Fußball-Fan ist. Das hat er wunderbar gemacht, der junge Mann. Und damit führt die Austria mit 1:0 wieder versucht, der Angriff der Violetten. Aber da ist der Torhüter von Hartberg sehr, sehr aufmerksam, Armin Becci, und kann hier diesen Angriff unterbinden, den Ball aufnehmen und wieder rausspielen auf seine Mannschaft, die wieder versuchen, jetzt hier die Austria-Abwehr zu knacken, die durchaus auch in der ersten Hälfte die eine oder andere Schwäche offenbart hat, aber die Hartberger konnten diese nicht nützen. Jetzt vielleicht der Angriff der Hartberger über die rechte Seite. Es hat jetzt auch gerade zu regnen begonnen. Das wird noch interessant. Flanke in den Strafraum hinein. Und ein Austrianer kann den Ball wegköpfen. Noch einmal die Hartberger. Eine gute Schussmöglichkeit. Da wird aber jetzt doch abgespielt. Und das bedeutet, die Austria-Abwehr kann sich wieder formieren. Also 1:0 für die Austria. Regen hier in Hartberg. Und die Hartberger derzeit auf der Verliererstraße.
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Aber Abkühlung ist schon in Sicht. Also wie wir vorhin schon gehört haben, in Hartberg regnet es bereits, Gott sei Dank. Vielleicht kommt dann auch noch Graz, das wäre super. Hier mal die Monkeys für Sie.

0: Das ist der 16. August, Hartberg gegen die Wiener Austria.
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0: Wolfgang Eichinger ist für uns mit dabei.
2: Ja, und jetzt einmal tief durchatmen. Das war die große Möglichkeit für die Austria auf das 2:0 in der 62. Minute. Da verlängert einen Autenwurf Eggestein Richtung Tor. Der ist kurz zuvor eingetauscht worden und der geht dann doch knapp am Tor vorbei. Das war ein bisschen Glück für die Hartberger, die zuvor versucht haben, natürlich auf diesen Ausgleichstreffer zu drücken. Da hat sich Hoffmann zweimal angenähert. Leider hat er einmal die Flanke in den Strafraum nicht mitnehmen können. Dann wäre er alleine vor dem Austria-Torhüter vor Scheinradlinger gestanden. Beim zweiten Mal hat er einen Ball Wolle genommen, aber den am Tor vorbeigesetzt. Also, die Hartberger versuchen hier mehr zu tun. Die ganz, ganz großen Torchancen auf den Ausgleich fehlen noch. Trainer Markus Schopp wird jetzt auch in Kürze zwei Wechsel vornehmen, um ein bisschen was zu ändern. Bei der Austria hat es schon drei Wechsel gegeben, die weiterhin durch den Treffer des jungen 18-jährigen Daniel Nodim aus der 31. Minute 1:0 in Führung ist.
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0: Einen angenehmen Sonntagabend. Es ist mittlerweile 18.30 Uhr und wir kommen in die Nachrichtenredaktion.
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2: In Ungarn hat es in der Nacht auf heute einen schweren Unfall mit einem Reisebus gegeben. Dabei sind mindestens 12 Personen gestorben. Mehrere Menschen wurden verletzt. Der Bus aus Polen ist auf einer Autobahn im Osten des Landes von der Fahrbahn abgekommen und in den Straßengraben gestürzt. Die Polizei sagt, dass der Busfahrer am Lenkrad eingeschlafen ist. Die Polizei hat den Fahrer festgenommen. Seit einigen Tagen gibt es in Friaul im Norden von Italien einen großen Waldbrand. Weil der Brand immer größer wird, muss ein Teil von der Stadt Tolmezzo jetzt evakuiert werden. Das heißt, die Bewohner müssen ihre Wohnungen und Häuser verlassen. In einer Sporthalle in Tolmezzo wurde eine Notunterkunft für die Bewohner eingerichtet. Die FPÖ will, dass der ehemalige syrische Polizeichef, der in Wien verurteilt wurde und jetzt in Syrien verhaftet wurde, schnell ausgeliefert wird. Die ÖVP ist dagegen und sagt, die FPÖ wolle Kriminelle zurückholen. Die Justiz prüft diese Woche, ob ein Auslieferungsersuchen gestellt wird. Der ehemalige Polizeichef ist im Juli in Wien wegen Folter zu 8 Jahren Gefängnis verurteilt worden. Er ist heimlich aus Österreich ausgereist, bevor er die Haftstrafe antreten musste. Tausende Fans haben sich gestern von Bonnie Tyler verabschiedet. Die berühmte Rocksängerin ist vor 5 Wochen im Alter von 75 Jahren verstorben. Gestern wurde ihr Sarg in einem Leichenwagen durch ihre Heimatstadt Mumbles in Wales gefahren. Die Menschen applaudierten und sangen Tylers berühmtestes Lied »Total Eclipse of the Heart«. Morgen wird Tyler im Familien- und Freundeskreis begraben. Das waren die Nachrichten in einfacher Sprache, präsentiert von Rosanna Zara.
0: Und wir kommen noch zum Radio Steiermark Verkehrsservice. S6 Semmering-Schnellstraße in Richtung Wien zwischen Leoben-West und Niklasdorf. Da brauchen Sie 20 Minuten länger bei einer Baustelle. Und dann noch A2 Südautobahn in Richtung Wien. Bei Packsattel wird der Verkehr vor dem Kalcher Kugeltunnel blockweise abgefertigt. Hier brauchen Sie 45 Minuten länger. Also viel Geduld und weiterhin eine gute und sichere Fahrt.

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1: So, jetzt stehen die Hartberger im wahrsten Sinn des Wortes im Regen, Wolfgang Eichinger.
2: Ja, aber der hat gerade aufgehört. Trotzdem stehen sie irgendwie im Regen, die Hartberger. Denn das zweite Tor für die Wiener Austria vor kurzem. Toller Pass in die Tiefe auf den richtig schnellen Julian Hetwer. Der hat seine Schnelligkeit ausgespielt, ist dem Hartberger Verteidiger davongelaufen. Dann alleine auf Torhüter Peci hin. Und der hat ihn wunderschön überhoben. Da ist er unter den Ball gefahren und der ist über den Tormann drüber gegangen. Also ein richtig schönes Tor für die Austria. Und damit führt die Austria jetzt mit 2:0. Also es sieht alles, leider, für die Hartberger Fans nach der dritten Niederlage in dieser Bundesliga-Saison in Folge aus. Die Hartberger, ich kann es nur noch einmal wiederholen, die sind zu Hause ganz einfach derzeit nicht bereit zu gewinnen. Es ist hier oder es wird hier wahrscheinlich das 8. Spiel in Folge, wo die Hartberger nicht gewinnen. Und jetzt wieder ein Angriff, wieder die Austria, wieder ist es Hetwer, der alleine vor dem Torhüter steht, jetzt ein bisschen abgedrängt wird, durch Spendlhofer schießt, aber Torhüter Peci kann den Ball gerade noch zur Ecke abwehren. Also die Austria, die kommt jetzt aus Kontern, ist die immer wieder gefährlich, aber zum Glück ist das jetzt nicht gut gegangen für die Violetten. Es war Komposch, der den Angreifer abgedrängt hat, nicht Spendlhofer. Das war Komposch, aber zum Glück ist nichts passiert. Also kein Treffer für die Austria. Es bleibt beim 2:0 und die Hartberger, die haben regulär noch 12 Minuten Zeit, um hier das Spiel vielleicht oder dem Spiel vielleicht doch noch eine Wende zu geben.
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0: 18:43 Uhr, der Sonntag auf Radio Steiermark.
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0: Und wir schauen noch einmal nach Hartberg zu Wolfgang Eichinger.
2: Ja, und die Uhr, die tickt und tickt für die Hartberger oder gegen die Hartberger und für die Wiener Austria. Wir sind schon in der 87. Minute, also viel Zeit bleibt nicht mehr, um hier irgendwas Zählbares da anzuschreiben. Die Austria hat das jetzt derzeit ganz, ganz gut im Griff. Die führt weiterhin mit 2:0. Die Hartberger probieren es aber zu den richtigen Torschüssen, kommen sie ganz einfach nicht. Und das sieht ganz einfach nach der dritten Niederlage in dieser Saison in Folge aus. Jetzt wieder die Austria im Angriff. Eggestein versucht die Flanke aufs lange Eck. Da wird der Ball versucht abzulegen per Kopf, aber da können sich die Hartberger befreien. Nur der Austria macht das jetzt relativ geschickt. Die kann sich natürlich aufs Kontern konzentrieren, muss da nicht viel aufmachen. Wieder über die rechte Seite. Versuchte Flanke, die wird abgefangen, aber der Ball geht ins Tor und das bedeutet, die Wiener Austria hat hier einen Eckball. Die ist durch Nodim in der ersten Hälfte in Führung gegangen. Der ist 18 Jahre jung, die Austria, eine sehr junge Mannschaft heute. Und in der zweiten Hälfte Julian Hetwa, 23 Jahre jung, verdammt schnell hat hier das 2:0 erzielt. Und die Hartberger, die haben so Halbchancen gehabt. Einmal ein Schuss von Gattermeier, denk an Shahin Radlinger beim Stand von 2:0 für die Austria. Gerade noch zur Ecke abwehren, jetzt wieder Eckball für die Austria. Da ist es von der linken Seite die Möglichkeit, großgewachsenen Spieler da vielleicht in Front zu bringen. Die Ecke kommt da hinein, circa auf Fünfeck, aber kommt nicht an, geht in Seitenout, Outeinwurf für die Hartberger, die halt hier verbissen versuchen, doch noch irgendetwas zu machen, um hier das Spiel zu drehen, aber sie haben nicht mehr viel Zeit.
0: Danke Wolfgang Eichinger, schauen wir mal, wie es ausgeht.
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Naja, ich glaube, ganz so okay ist es nicht, denn Hartberg kassiert 2 Tore von der Austria. Und Fußball ist auch gleich wieder unser Thema, nämlich in einem Radio Steiermark Extra, Rapid gegen GRK. Ich bedanke mich fürs Zuhören, wünsche noch einen wunderschönen Sonntag. Bis zum nächsten Mal.

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1: Am Mikrofon begrüßt Sie Cornelia Krebs. In einem Naturschutzgebiet in Belgien tobt seit Freitag der größte Waldbrand in der Geschichte des Landes. Hunderte Einwohner wurden aufgefordert, ihre Häuser zu verlassen. Nun scheint sich die Lage aber zu entspannen. Aus Belgien, Johannes Perterer.
2: 3000 Hektar Fläche hat der Brand im ostbelgischen Naturschutzgebiet Hohes Venn seit Freitag zerstört. Damit ist es der größte registrierte Waldbrand in der Geschichte Belgiens. Mittlerweile sind die 1,5 Kilometer von der deutschen Grenze entfernten Flammen unter Kontrolle. Das schreibt der belgische Innenminister Bernard Cantin auf der Plattform X. Auch die deutschen Behörden auf der anderen Seite der Grenze sprechen von vorsichtiger Entspannung und gehen nicht davon aus, dass es die Brände bis auf deutsches Territorium schaffen werden. Mit 250 Einsatzkräften kämpft die belgische Feuerwehr gegen die Flammen, mit Hilfe unter anderem aus Deutschland, den Niederlanden und Tschechien.
1: Ein Werbeplakat für das neue iPhone mitten in Mailand hat zu einer heftigen Kontroverse geführt. Auf dem Sujet war ein Kind zu sehen, das mit seinen brei-verschmierten Händen ein iPhone hält. Es sollte die Robustheit des Geräts zeigen. Für Kritiker wurde das Handy damit aber als digitaler Babysitter verharmlost. Nun wurde das Plakat entfernt. Rosanna Azzara berichtet.
3: Apple hat das Plakat zurückgezogen, die Empörung war wohl zu groß. Gegenwind kam von Kinderrechtsorganisationen, Pädagogen, Ärzten und Schriftstellern. Dass Eltern ihren Kindern Smartphones in die Hände drücken, um diese zu beschäftigen, sei ein gefährlicher Trend und dürfe nicht normalisiert werden, so der Tenor. Viele Reize, schnelle Bilder, das könne die kindliche Entwicklung beeinträchtigen. Während weltweit eigentlich gerade darüber diskutiert wird, wie man Kinder und Jugendliche davon abhält, zu früh zu viel Zeit mit digitalen Geräten zu verbringen, gehe diese Werbung in die völlig andere Richtung, so eine italienische Kinderrechtsorganisation, die das Plakat auch bei der italienischen Kommunikationsaufsicht und der nationalen Wettbewerbsbehörde gemeldet hatte.
1: Noch eine Meldung zum Sport. Austria Wien und Salzburg gewinnen jeweils auswärts in der Fußball-Bundesliga. Patrick Meierhofer.
4: Der Salzburg lässt gegen die WSG Tirol nichts anbrennen. Die Bullen gewinnen verdient mit 3:0 am Tivoli. In der ersten Halbzeit gehen die Gäste durch einen Doppelschlag von Konaté und Krätzig innerhalb von nur 2 Minuten in Führung. Die WSG vergibt am Ende der ersten Halbzeit einen Elfmeter und in Minute 70 ist es dann der eingewechselte Kitano, der für Salzburg zum 3:0 Endstand trifft. Und die Wiener Austria, die holt sich mit einem Sieg bei Hartberg aus dem Tabellenkeller. Die Wiener schreiben erstmals in der Saison an, gewinnen bei Hartberg verdient mit 2:0. Nodim und Hetwa treffen für die Austria. Hartberg nach 3 Runden weiter ohne Torerfolg, punktelos letzter.
1: Das waren die Nachrichten mit Cornelia Krebs. Und jetzt zum Wetter.
5: Große Unterschiede gibt es heute bei den Temperaturen. Heiße 34 Grad messen wir derzeit in Bad Radkersburg. In Silien in Tirol hat es dagegen mit einem Schauer auf nur 17 Grad abgekühlt. Und auch in den kommenden Stunden sind noch besonders im Bergland einige Schauer und Gewitter unterwegs. Morgen erreicht uns von der Schweiz und von Deutschland her dann eine Kaltfront. Und die bringt im Großteil des Landes Schauer und Gewitter. Außerdem wird es windig und die Temperaturen gehen spürbar zurück auf meist 19 bis 27 Grad. So viel zum Wetter von Nathalie Auer.
6: Es ist 19.03 Uhr, das Radio Steiermark Verkehrsservice. S6 Semmering Schnellstraße Richtung Wien. Zwischen Lioben West und Nikolsdorf haben Sie 10 Minuten Zeitverlust wegen einer Baustelle. Und dort wird jetzt momentan das defekte Fahrzeug entfernt. Damit wird sich dann auch die Wartezeit verkürzen. Wo es geht, wünsche ich Ihnen eine gute und sichere Fahrt.
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6: Ja, nach der Klatsche für Hartberg heißt es nun für den GAK Daumen drücken. Der GAK spielt seit wenigen Minuten jetzt auswärts gegen Rapid und nach dem motivierenden Heimerfolg der letzten Woche gegen Aufsteiger Austria Lustenau wollen die Roten den Schwung mit in die Bundeshauptstadt nehmen und in Wien richtig Punkte machen. Ob es gelingt, Sie sind mit Radio Steiermark live dabei, denn wir schalten gleich ins Hütteldorfer Fußballstadion.

0: Genau mit dem Tempo von Taylor Swift geht's auch zu im Spiel.
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0: Nämlich im Spiel Rapid gegen GAK und Martin Lang. Wie gesagt, in diesem Tempo das erste Tor ist gefallen.
2: Fünfte Minute, der GAK wäre nicht aufgepasst von Seidel von der rechten Seite. Schuss an die Stange und den Abpraller erwischt Ercan Karo. Nichts zu halten, überzieht Sam Stankovic. Dabei hat der GAK dynamisch begonnen. Die ersten Bälle nach vorne, tief in den Strafraum gespielt. Also im Moment bei wirklich hoher Luftfeuchtigkeit, also schwülen Wetterverhältnissen, aber dunklen Wolken. Wir sind gespannt, ob es da irgendwann einmal regnet zur Entlastung. Ein wirklich schnelles Spiel in diesen ersten 8 Minuten und der GAK hat einmal den Ball, muss versuchen, dieses 0-1 zu verdauen. Rapid macht aber hier schon sehr viel bei der Zweikampfstärke. Achtung durch die Mitte, durch Hermes, das ist eine Anspielstation, nach links herüber. Also das muss alles ein bisschen schneller gehen. Pass in die Tiefe auf Hofleitner, der lässt den Ball aber ins Outballen, also Outentwurf für Rapid. 8,5 Minuten gespielt, der GAK 0-1 zurück.

Es ist 19.10 Uhr, hier ist das Radio Steiermark Verkehrsservice mit der dringenden Mitteilung, nämlich Achtung, in der Steiermark auf der S6 Semmering-Schnellstraße kommt Ihnen im Bereich Knotenbruck ein Geisterfahrer entgegen. Vorsicht in beiden Richtungen und nicht überholen. Wir geben Entwarnung, sobald der Geisterfahrer die Schnellstraße verlassen hat.

Hier ist das Radio Steiermark Verkehrsservice nochmals mit der Geisterfahrer-Meldung. Auf der S6 Semmering-Schnellstraße kommt Ihnen im Bereich Knotenbruck. Hier ist das Radio Steiermark Verkehrsservice nochmals mit der Geisterfahrer-Meldung. Auf der S6 Semmering-Schnellstraße kommt Ihnen im Bereich Knotenbruck ein Geisterfahrer entgegen. Vor

0: vorbei ist es mit dem Verliebtsein. Martin Lang kommt schon bald langsam nicht mehr klar mit dem Zählen der Tore. Da geht es ja Schlag auf Schlag.
1: Nein, bis drei kann ich zählen, aber wir hätten kein drittes Tor, denn das Tor von Adamson, dem Dänen, zählt jetzt nicht nach Vorarbeit von Nossertal. Abseits wird aber noch überprüft, also das wäre jetzt bitter, wenn es innerhalb von 15 Minuten drei Tore gegeben hätte und ob er dann wirklich beim letzten Abspiel von Nossertal im Abseits war. Naja, also 2-0, Doppelpack, Ercan Kara, 5. Minute, den Abpraller von der Stange und dann 12. Minute, Kopftor nach Flanke von Horn. Und jetzt wird überprüft, was mit dem Tor ist. Schiedsrichter Dalic geht zu Rapid-Kapitän Matthias Seidel. Es gibt dabei die allseits bekannte Trinkpause. Die wird einmal gemacht, denn es muss die Linie gezogen werden. Das ist ein gutes Zeichen eigentlich, dass dieser Treffer vielleicht doch zählt, dass Tony Adamson, hat er mal gesagt, Caster auf Dänisch, dass er doch nicht den Ball aus kurzer Distanz, aus Abseitsposition über die Linie gedrückt hat. Da braucht man heute elektronische Hilfe, aber das wäre jetzt bitter für den GAK nach einer Viertelstunde 0-3 zurück. Dabei wirklich haben die eigentlich tapfer begonnen, aber im Mittelfeld viel zu offen, ging es für Rapid wie im Training, Bälle 1, 2, 3 durchgespielt durch alle 3er, 4er, 5er, 6er, 7er, 8er Ketten oder was immer da probiert wird, Seidel und Co. tanzen sie da völlig durch und natürlich auch dann noch die Fehler im Spielaufbau beim GAK, da kommt der Druck von Rapid dazu, also von daher geht es halt dann manchmal schnell, wenn die Fehler zu viel werden. Und jetzt wird spannend, Schiedsrichter hat sozusagen die Hand am Ohr und wird jetzt bekannt geben, dass es zählt, 3-0. Ja, für den GAK nicht lustig. Also 3-0 Rapid, Torschütze Adamson.
0: Ich danke dir, Martin. Und wenn es in dieser Tonart weitergeht, dann tun wir uns dann wirklich schon bald schwer beim Zählen. Es ist 19.17 Uhr. Nochmals die Meldung, die Geisterfahrer-Meldung für die S6. Semmering-Schnellstraße, da kommt in den Bereich Bruck ein Geisterfahrer entgegen. Vorsichtig in beiden Richtungen. Bitte nicht überholen. Wir geben Entwarnung, sobald der Geisterfahrer die Schnellstraße verlassen hat.

Es ist 19.23 Uhr und jetzt ist sie da, die Geisterfahrer-Endwarnung für die Starmark, nämlich genau für die S6, die Semmering-Schnellstraße zwischen Leoben und Kindberg. Der Geisterfahrer hat die Schnellstraße verlassen. Das ist die gute Nachricht von den steirischen Straßen. Hingegen für alle Fußballfans und alle Fans von GAK habe ich keine gute Nachricht. Es sind 23 Minuten gespielt worden und Rapid führt bereits 3 zu 0 im Spiel gegen den GAK.

Der GRK braucht nicht den Himalaya bezwingen, sie sind nach Wien gefahren, um Rapid zu bezwingen. Doch da sind sie jetzt meilenweit entfernt. Denn schon in den ersten 14 Minuten sind 3 Tore für Rapid gefallen. Also da braucht es jetzt schon viel Optimismus, auch wenn wir erst in der ersten Spielhälfte sind, dass sich hier das Blatt noch für den GRK wendet.

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1: Der DJ Ötzi hat gerade gesungen vom Crossfire, von einem Torfeuerwerk kann man eigentlich jetzt der Martin Lang in diesem Spiel Rapid gegen GAK sagen, weil in den ersten 14 Minuten gleich 3 Tore, das ist schon außergewöhnlich, oder?
2: Ja, der GAK hat sich das sicher auch anders vorgestellt, aber auf der anderen Seite die gute Nachricht ist, es ist nicht schlechter geworden. Also es steht immer noch 3-0, wir haben 40 Super. Minuten gespielt und Rapid macht im Moment nur das Notwendigste, versucht natürlich das Spiel jetzt zwar nicht voll anzutreiben, aber den Platz, den man hat, wenn man nützt, Achtung, Yusuf Demir durch die Mitte, da war Foul von Hofleiter dabei, gelbe Karte, weil er Yusuf Demir da hinten hineinläuft, über irgendwas ärgert sie. Der Alex Hofleitner, ob es über sich selber ist oder dass er eigentlich als Stürmer da in den Raum nach hinten nachlaufen muss, weiß ich jetzt nicht. Oder ob er der Meinung ist, dass es kein Foul war. Aber ich glaube, das ist es weniger. Er ärgert sich einfach, weil in dem Fall da irgendwas passiert. Aber ich glaube, er wollte keinen Foul gesehen haben. Aber es macht nichts, denn die Schiedsrichterentscheidung bleibt sowieso picken. Und die Freistoß-Szene würde ich mitnehmen bei Rapid. Denn da waren sie bis jetzt immer gefährlich, die Hütteldorfer. Vor allem, wenn Demi oder auch Seidel den Ball hereinschupfen in den Strafraum. Und der Ercan Kara, der braucht im Moment im Strafraum einfach nur den Scheitel oder im Fußballjargon die Tüten, also den Kopf hinhalten. Und es passiert was. Achtung, Flanke zur Mitte, aber in dem Fall nicht gut genug. Weggeköpft vom GRK, auch nicht gut genug. Seidel nach links heraus auf Janis Horn. Wieder Pass zurück vor den Strafraum. Matthias Seidel, Schupfer rein und Tor! Svetkovic, 4-0. Das ging zu einfach. Bitter, bitter für den GAK. 4-0 für Rapid.
1: Also, ich würde mich nicht wundern, wenn jetzt der GAK nach der Pause, die jetzt dann ansteht, gar nicht mehr aus der Kabine rauskommen.

Der Pausenpfiff ist da und der Anpfiff dürfte jetzt in der Kabine für den GRK auch nicht lange auf sich warten, denn es steht 4:0 nach 45 Minuten. Man fragt sich nur, wo dann der GRK für die nächsten 45 Minuten die Motivation hernimmt.

Es fällt momentan wirklich schon schwer, den Überblick zu bekommen, nämlich es hat schon wieder ein Tor gegeben, nämlich vor dem Pausenpfiff. Rapid erhöht das Konto für sich auf 5:0. Also wenn es so in der Tonart weitergeht, dann dürfte es sogar irgendwie heute noch zweistellig werden.

Es ist heute ein außergewöhnlicher Abend, denn es gibt die nächste Warnung vor einem Geisterfahrer. Achtung in der Steiermark auf der A2 Südautobahn oder A9 Bürnautobahn kommt im Raum Graz ein Geisterfahrer entgegen. Vorsicht in allen Richtungen und nicht überholen. Wir geben Entwarnung, sobald der Geisterfahrer die Autobahn verlassen hat.

0: Hier ist das Radio Steinmark Verkehrsservice nochmals mit der Geisterfahrermeldung auf der A2 Südautobahn oder A9 Bühnenautobahn kommt im Raum Graz ein Geisterfahrer entgegen. Vorsicht in allen Richtungen, nicht überholen, wir geben Entwarnung, wenn der Geisterfahrer die Straßen verlassen hat.
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2: Am Mikrofon begrüßt Sie Cornelia Krebs. In Ungarn ist es in der Nacht zu einem schweren Busunglück gekommen. Ein Reisebus aus Polen kam von der Fahrbahn ab und stürzte in einen Graben. 12 Menschen kamen dabei ums Leben. Alexandra von Merci berichtet.
3: Der Unfall hat sich gegen 1 Uhr früh auf einer geraden Strecke auf der Autobahn östlich von Budapest ereignet. Laut ersten Ermittlungen ist der Fahrer während der Fahrt eingeschlafen und hat die Kontrolle über den Reisebus verloren. 12 Menschen sind gestorben, 11 von ihnen noch an der Unfallstelle. 10 weitere wurden verletzt. Eine Person, so Regierungschef Madja, schwebt noch in Lebensgefahr. Er sprach den Familien und allen Angehörigen sein Beileid aus. Bei der Reisegruppe handelt es sich angeblich um eine Pilgergruppe, die auf der Heimreise von Bosnien-Herzegowina war. Es ist der schwerste Busunfall in Ungarn seit dem Jahr 2003, als ein Zug an einem Bahnübergang in einen deutschen Reisebus krachte.
2: Europas Nachtzüge sind in der Krise. Die Fahrgastzahlen haben sich oft nicht so entwickelt wie erwartet. Einzelne Strecken wurden zuletzt eingestampft. Wien ist dennoch im Ranking vorne, berichtet Paul Siehorsch.
4: Von Wien aus gibt es 15 Nachtzugverbindungen, fast alle davon verkehren täglich. Das zeigt eine Erhebung des Verkehrsclub Österreich VCÖ. Wien ist damit an der Spitze der Nachtzughauptstädte innerhalb der EU. Top sind zum Beispiel auch Budapest mit 12 oder Prag mit 10 Verbindungen. Einige Metropolen haben keine Nachtzugverbindung, etwa Athen, Lissabon oder Madrid. Es ist noch Luft nach oben innerhalb der EU, heißt es vom VCÖ. Die Union habe es verabsäumt, den internationalen Bahnverkehr zu forcieren. So gibt es etwa in den Norden Europas wenige Nachtzüge. Zuletzt wurden Strecken eingestellt, zum Beispiel Wien-Paris. Ticketbuchungen sind oft schwierig. Die Preise sind im Vergleich zum Flugzeug auch hoch. Stichwort fehlende Kerosinsteuer. Altes Wagenmaterial und Verspätungen machen den Nachtzugverkehr teilweise zusätzlich unattraktiv.
2: Bei der Berichterstattung über eine Kundgebung der Opposition in Kenia sind 2 Journalisten der Nachrichtenagentur Agence France-Presse sowie mehrere Passanten von bewaffneten Männern angegriffen worden. Ein Videojournalist und ein Fotograf der Agentur erlitten bei dem Vorfall in Homa Bay im Südwesten des Landes Prellungen und Schnittwunden. Die mit Macheten, Messern und Keulen bewaffneten Angreifer nahmen den Journalisten einen Teil ihrer Ausrüstung, Geld und Ausweispapiere ab. Der Hurricane Lana ist am Wochenende an der Insel Hawaii vorbeigezogen, hat dem gleichnamigen US-Bundesstaat im Pazifik aber heftige Regenfälle beschert. Lana zog gestern Abend mit Windgeschwindigkeiten von bis zu 120 Stundenkilometern an der Südspitze der auch als Big Island bekannten Insel vorüber, traf jedoch nicht auf Land, wie das US-Hurricane-Zentrum berichtete. Das waren die Nachrichten mit Cornelia Krebs. Zum Wetter.
5: Der Tag geht vor allem im Bergland mit ein paar Regenschauern und Gewittern zu Ende. Über Nacht klingen die meisten Schauer und Gewitter dann vorübergehend ab. Morgen geht es aber wieder los mit den Schauern und Gewittern. Sie breiten sich diesmal auf den Großteil des Landes aus. Damit wird es auch im Osten und Süden zumindest teilweise regnen. Allerdings frischt mit den Schauern und Gewittern auch kräftiger bis stürmischer Wind auf. Und die Temperaturen schaffen meist nur noch 19 bis 27 Grad. Am Dienstag geht es unbeständig und windig weiter. So viel zum Wetter von Nathalie Auer.
0: Es ist 20.30 Uhr, das Radio Steiermark. Verkehrsservice mit der Geisterfahrer. Entwarnung für die Steiermark auf der A2 der Südautobahn und A9 Bühnenautobahn im Raum Graz. Der Geisterfahrer hat die Autobahn verlassen. Damit wünsche ich Ihnen gute Wart.
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0: Der GRK feiert übermorgen seinen 124. Geburtstag und die Grazer sind schon nach Wien gefahren zu Rapid, um sich vielleicht heute mit einem Sieg ein erstes Geburtstagsgeschenk zu machen. Doch es ist ganz anders gekommen. In den ersten 45 Minuten sind gleich 5 Tore gefallen für Rapid. Aber wir haben noch 45 Spielminuten. Ob es mit dem Torreigen weitergeht und vor allem für welche Seite, Sie sind live mit Radio Steiermark dabei.

Der heutige Fußballschlager Rapid gegen GAK ist in die zweite Spielhälfte gegangen und die Rapid nehmen bereits 5 Tore mit. Also der GAK wird es jetzt sehr, sehr schwer tun, einfach jetzt in der zweiten Spielhälfte das eine oder andere Tor, wenigstens Ehrentor, zu treffen. Wir schalten gleich wieder ins Stadion der Hütteldörfer. 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September um 20 Uhr hier auf Radio Steiermark.

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1: Rapid hält nach einem fulminanten Saisonstart bei 7 Siegen in 7 Pflichtspielen. Eine derartige Erfolgsbilanz zum Auftakt glückte den Hütteldörfern zuletzt im Jahr 1987. Und Martin Lang, was da heute passiert gegen GRK, das ist überhaupt die Krönung für Rapid, oder?
2: Na Erich, ich wage jetzt mal die Prognose, sie werden den 8. Sieg im 8. Saisonspiel schaffen. 1987 war es 10, immer noch 5:0 Führung vor der Pause. Da kam noch das Tor durch Edamsen dazu und da wurde auch lange kontrolliert, ob er bei seinem Kopftor abseits oder ob Nossertal davor abseits war, der Norweger. Also für den GRK war es wirklich eine erste Hälfte des Schreckens. Der Ferdinand Feldhofer hat natürlich jetzt auf Defensive umgeschaltet und die Hütteldorfer etwas näher, früher zu attackieren, um hier zumindest Schadensbegrenzung zu betreiben. Und du warst so aufmerksam und hast daran erinnert, dass der GRK wann übermorgen, glaube ich,
1: genau,
2: seinen offiziellen Geburtstag hat.
1: Das 124.
2: Ja, super, wir gratulieren, Rapid gratuliert auf seine Weise, sage ich mal. Aber das Gute daran ist, dass der Geburtstag erst übermorgen ist. Also da zählt das Ergebnis von heute nicht. Das ist dann schon wieder Geschichte. Achtung, nächste Chance, Kara Fersal abgewehrt von Zizan Stankovic. Zum Glück ist der in Form, dass der da hinten wenigstens die ein oder andere Torchance der Hütteldorfer so zunichte macht, dass es noch nicht ein höheres Tor wird. Es gab 1977 übrigens ein 11:1 von Rapid gegen den GRK. Es muss auf der Vorwiesen gewesen sein, aber trotzdem auch in Hütteldorf. Also, ja, Achtung, Peter Nossertal, sind schon wieder da, wieder abgewehrt. Stankovic, nächste Chance für Rapid, aber in dem Fall kommt Edamsen nicht hin. Also, ja, man darf es ihnen einfach nicht so leicht machen. Dass Rapid gute Einzelspieler hat, weiß man seit der letzten Saison. Da muss eine Mannschaft daraus werden. Also, in Form wirken sie, auch wenn selbst, so komisch das klingt, viele Rapid-Fans auch noch skeptisch sind. Man darf nicht vergessen, man war unter Peter Stöger Tabellenführer und dann verliert er hier 1:2 müde vom Europacup gegen den GRK und ist nicht mehr Rapid-Trainer. Wer weiß, hätte man den gelassen, ob sie nicht überhaupt Meister geworden wären oder zumindest auch da mehr mitgemischt hätten am Schluss. Aber das ist alles Geschichte. Im Moment führt Rapid nach 55 Minuten 5:0.

0: So, wir fahren gleich wieder rein. Das nächste Tor ist gefallen, Martin Lang.
1: Das halbe Dutzend ist voll, Yusuf Demir. Und es ging wie im Training, von links nach rechts, drei Ballkontakte und dann nach links ins lange Eck gerollt. 6:0 für Rapid.
0: Es ist ein Wahnsinn, was sich da heute abspielt. Also, ich habe schon vorher gesagt, vielleicht wird es zweistellig. Also, weit sind wir davon nicht mehr entfernt, der OMG.

Die Hausmartins sind es mit Happy Hour und eine solche Happy Hour hat der GAK momentan überhaupt nicht. Da schaue ich schon lieber auf die Uhr als auf das Spielergebnis. Nämlich, es sind noch 15 Minuten, Minimum 15 Minuten zu spielen und Rapid führt nach wie vor 6:0 gegen den GAK. Also Burschen, reißt euch zusammen. Wie gesagt, Minimum noch 15 Minuten, dass wenigstens ein Ehrentreffer noch drinnen ist in Hütteldorf.

0: Für Kolesk, da scheint noch musikalisch die Sonne, aber nicht für den GAK. Martin Lang, also ich habe immer Angst, wenn du kommst, weil dann ist schon wieder was passiert und so ist es auch.
1: Das 7:0 durch Adamsen, den Dänen, also ja, Tore schießen leicht gemacht. Lattenkracher vom Strafraum, Abpraller mit dem Oberschenkel gestoppt, links eingenetzt. Es ist schwierig für den GAK. Die haben gerade einen Corner herausgearbeitet von Materna, oder Entschuldigung, Autoentwurf neben der Cornerfahne. Kopfballmöglichkeit in den Strafraum. Die geben nicht auf, aber was sollen sie denn machen, wenn sie hinten noch weniger defensiv nachlassen? Dann kriegst du noch drei Tore, dann wird es wirklich zweistellig. Das wünscht man niemandem. Und es ist eine Regel des Sports, man demütigt den Gegner nicht oder man tritt nicht auf jemanden, der eher am Boden liegt. Das tut man nicht, aber es ist natürlich auch schwierig. Wenn es läuft nach vorne, wird man nicht absichtlich daneben schießen. Also der Ferdinand Feldhofer ist dazwischen da mit wirklich versteinerter Miene auf der Bank gesessen. Was soll er denn machen? Er hat sicherlich jetzt alles versucht, dieser Mannschaft heute was mitzugeben, und da funktioniert gar nichts. Aber auf der anderen Seite ist man Profi und gibt nicht auf. Also Leute da auch verschieben oder zurück, da die Räume eng machen. Und die Hütteldorfer rotieren natürlich, die schießen sich ein für das Europacup-Spiel am Donnerstag in Edinburgh gegen Hartov mit Lothian. Die kennt man in Graz auf die Champions League Quali. Jetzt ist es für Rapid die Hürde in die Conference League, live in OF1 übrigens am Donnerstag. Also Gödeldorf und Grün-Weiß läuft es heute. Im Moment ist es der höchste Bundesligasieg seit, ja, ein 7:0 gab es 2008, das unvergessene 7:0 in Salzburg damals, und im April 2021 ein 8:1, also auch 7 Tore Differenz in Wolfsberg. Und ich hoffe für den GAK, dass es jetzt zumindest beim 7:0 bleibt, aber bin mir da nicht sicher, ob die Hoffnung den Grazern was hilft. Und wie gesagt, irgendwann wird man sowieso abhaken müssen.
0: Weil du auf die Uhr schaust und es sind ja nach wie vor Minimum 3 Minuten zu spielen.
1: 10 auf der Uhr und die Nachspielzeit, die kommt durch die Wechsel auch dazu. Was bitter ist, wenn man eh schon so hoch hinten ist und dann geht es noch 3 oder 4 Minuten. Also ja, gehört zum Fußballerleben dazu.

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0: Die Fröhlichkeit von Wham ist jetzt da ansteckend für jene GAK-Fans, die sagen, es hilft eh nichts. Martin Lang, Maratschi im Hintergrund. Also die Rapid-Fans, die feiern heute genauso dieses Feuerwerk der Tore ab, wie es Rapid jetzt gelingt.
1: Ja, würde ja jeder machen. In dem Fall das 8:0 vorbei durch Thilio von der rechten Seite. Edamson rutscht in den flachen Pass und man merkt richtig natürlich, wie die GAK-Verteidigung hinten ja irgendwo natürlich schon immer dazukommt. Also 8:0 für Rapid, der höchste Bundesliga-Sieg jetzt seit 1984. Es gab übrigens da auch schon 1985 ein 10:0 in Graz von Rapid und 1977 ein 11:1. Also wenn es irgendwie geht, dann am besten jetzt kein Tor mehr kriegen, weil ja, bitter für den GRK. Also und nach vorne irgendwo geht es gar nicht aus. Also schwierig, denn ja, noch sind da mit der Nachspielzeit fast 6 Minuten zu überstehen. Also hoffentlich kein 9., weil dann wird es natürlich so, dass die Fans nach einem 10:0 schreien und das haben sie die Grazer auch nicht verdient. Also 8:0 steht es für Rapid.

Da hat heute viel gefällt im Spiel Rapid gegen GAK, das jetzt in dieser Sekunde zu Ende gegangen ist. Mit einem Debakel für den GAK 8:0. Aber aufstehen, Krone richten, nächstes Wochenende gibt es ja das nächste Spiel. Ich wünsche Ihnen einen angenehmen Abend, am besten mit der Unterhaltung von Radio Starmark. Und für morgen einen guten Start in die neue Woche.

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1: Am Mikrofon begrüßt Sie Cornelia Krebs. Nach dem gestrigen schweren Erdbeben der Stärke 7,7 auf der indonesischen Insel Flores sind noch immer Dörfer von der Außenwelt abgeschnitten. Erst nach und nach können Rettungsteams zu Verschütteten vordringen. Bisher wurden 53 Tote geborgen. Vermutlich wird die Opferzahl aber noch steigen. Inzwischen hat es an die 1000 Nachbeben gegeben. Christian Lininger.
2: Hilfsteams versuchen, in ein zum Teil eingestürztes Haus vorzudringen. Doch die Soldaten, Polizistinnen und Sanitäterinnen, die die indonesische Regierung zum Teil aus der 1500 Kilometer entfernten Hauptstadt Jakarta auf die Insel Flores schickt, haben bei weitem noch nicht alle, die Hilfe brauchen, schon erreicht. Schauen Sie selbst, wir schlafen unter einem Baum, wir brauchen Zeltplanen, Trinkwasser, Lebensmittel, etwas für die Kinder, klagt ein Mann, dessen Haus schwer beschädigt ist. Auch vor einem zum Teil eingestürzten Spital stehen manche Krankenbetten jetzt im Freien, andere in einem großen Zelt. Eine Patientin erzählt, dass sie unter Trümmern eingeklemmt war, sich aber selbst befreien konnte. Laut Angaben der Behörden sind 900 Häuser zerstört und 450 weitere schwer beschädigt. Und immer noch sind einige Dörfer durch Muren von der Außenwelt abgeschnitten.
1: In der Lagune von Venedig prallen neuerlich die Interessen von Unternehmern und Umweltschützern aufeinander. Im Netz wurden 40.000 Unterschriften dagegen gesammelt, dass neben einem Vogelschutzgebiet eine neue Touristenanlage entstehen soll. Mehr von Cornelia Wospanik.
3: Es geht um die lange Insel Pellestrina. Sie liegt neben dem Lido und reicht fast bis nach Chioggia. Der Teil, um den es geht, ist von Chioggia aus zu sehen, das Dörfchen Caroman. Hier haben Landentwickler bereits vor bald 20 Jahren Nonnenland abgekauft. Nun wollen sie 77 Villen bauen und dazu zwei Strandanlagen. Die Gemeinde habe schon für den Bau gestimmt, sagt Entwickler Carlo Albertini. Sie müsse das nur noch formalisieren. Caroman ist auch ein Vogelschutzgebiet. Vogelschützer Alessandro Polinori sagt, die EU schreibe vor, die Natur zu schützen. Daher müsse das Projekt überdacht werden. Die Gegner haben im Netz 40.000 Unterschriften gesammelt und sagen, dass das letzte Wort noch nicht gesprochen sei.
1: In der Fußball-Bundesliga sägt Rapid Wien den GAK mit 8:0 ab. Martin Lang.
4: Achter Sieg im achten Saisonspiel mit dem 8:0, dem höchsten Heimsieg im neuen Weststadion, das 2016 eröffnet wurde. Vierfacher Torschütze der Däne Edamson, 5:0 für Rapid bereits zur Pause gegen den GAK, der heute alle fußballerischen Probleme mitgebracht hat und auch in keinster Weise dagegenhalten konnte. Und Rapid vorläufig mit 3 Spielen in der Liga punktegleich mit dem LASK an der Spitze.
1: Das waren die Nachrichten mit Cornelia Krebs. Und jetzt zum Wetter.
5: Noch sind von Tirol über Kärnten bis zum Südburgenland ein paar Schauer oder Gewitter unterwegs. Die werden über Nacht aber immer seltener. Dazu gibt es derzeit sehr unterschiedliche Temperaturen. In den Landeshauptstädten hat es zwischen nur 18 Grad in Innsbruck und 29 Grad in Eisenstadt. Morgen stellt sich das Wetter dann um. Grund dafür ist eine Kaltfront. Sie bringt uns Abkühlung und von Nordwesten her immer mehr Schauer und teils kräftige Gewitter. Und mit der Front frischt auch starker bis stürmischer Wind auf. So viel zum Wetter von Nathalie Auer.
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6: Wenn sie in ihrer norwegischen Muttersprache singt, öffnet Rebecca Backen das Tor zu einer Seelenlandschaft. Geprägt von zerklüfteten Fjorden und tiefen Nadelwäldern, ursprünglich und wandelbar im selben Atemzug, führt diese Klangwelt ohne Umwege zu den Wurzeln der 56-Jährigen. Ihr aktuelles Album Nord veröffentlichte Rebecca Backen im November 2025 und sie singt darauf fast ausschließlich auf Norwegisch. Für die spirituelle und poetische Liedersammlung suchte die Sängerin und Komponistin norwegische Kirchenlieder aus, die sie seit ihrer Kindheit singt, und stellte sie an die Seite atmosphärischer Songs aus ihrer eigenen Feder. Am 17. Mai präsentierte Rebecca Backen ihr Album Nord dem steirischen Publikum, und zwar im Kunsthaus Weiz bei den Female Jazz Days Weiz. Wir gehen auf eine Traumreise in die norwegische Seele und starten mit dem Titel Mot Meg. 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

0: Die Kommune Lier liegt idyllisch zwischen der norwegischen Hauptstadt Oslo und Drammen und gilt als die grüne Lunge der Region. Durch das milde Klima ist Lier bekannt für Erdbeeren, Äpfel- und Gemüseproduktion. Neben fruchtbarem Ackerland bietet Lier eine hübsche historische Altstadt und friedliche Wanderwege. Rund 30.000 Menschen leben in Lier und am 4. April 1970 kommt dort Rebecca Backen auf die Welt. In einer musikbegeisterten Familie aufwachsend verbrachte Backen ihre Kindheit und Jugend im norwegischen Idyll und kam früh mit norwegischen Volks- und Kirchenliedern in Berührung. Rebeccas Vater war Neurologe, die Mutter Lehrerin. Bereits als Kind lernte sie klassische Geige und Klavier. Einige der Lieder, die Rebecca Backen für ihr Album Nord aufnahm, sang sie bereits als Kind bei den Kirchenbesuchen der Familie. Als Jugendliche war die Norwegerin Teil von Schulbands und machte Erfahrungen als Sängerin in der norwegischen R&B-, Rock- und Funk-Szene. 1995 brach Backen das Philosophie- und Wirtschaftsstudium ab und zog nach New York City, um sich ganz ihrer Gesangskarriere zu widmen. Das war auch der Zeitpunkt, als sie begann, ihre eigene Musik zu schreiben. Ende der 1990er Jahre traf Rebecca Backen den österreichischen Jazzgitarristen Wolfgang Mutspiel und veröffentlichte in den Jahren darauf zwei Duo-Alben mit ihm. In New York begegnete Backen auch der deutschen Pianistin Julia Hülsmann, mit deren Trio sie 2003 eine CD veröffentlichte. Im selben Jahr zog Backen von New York City nach Wien. Wir gehen zurück zum Konzert bei den Female Jazz Days Weiz.
1: Lange her, lange her, lange her. 2 Jahre. Ich war hier in 2024. And I remember a whole lot of bottles of wine. Es war schön. And worth it. I'm very, very happy to be here again, and especially happy to be on tour and be playing my new program,

Here comes the flood. Gesungen von Rebecca Backen am 17. Mai in Weiz. Geschrieben wurde der Titel von Peter Gabriel für sein erstes Soloalbum. Einer der emotionalsten und kraftvollsten Songs von Peter Gabriel, der den Zusammenbruch menschlicher Kommunikationsbarrieren als gewaltige Sintflut beschreibt. Wer in dieser spirituellen Flut überleben will, muss lernen, absolut ehrlich, nackt und ohne Geheimnisse zu leben. Backen hat den Titel auf seine ursprüngliche, sehr atmosphärische und verletzliche Version arrangiert. 2003, im selben Jahr, als Rebecca Backen nach Wien zog, veröffentlichte sie beim Label Universal ihr erstes Soloalbum mit dem Titel »The Art of How to Fall«. 2 Jahre danach folgte das zweite Album und 2006 das dritte. Backens Musik war vor allem zu Beginn stark vom Jazz beeinflusst, auch weil die Sängerin immer wieder mit Jazzmusikern zusammenarbeitete. Mit der Zeit wächst der Einfluss von Elementen aus Folk und Pop. Dennoch kommt Backens Klangästhetik nie in einer bestimmten Ecke an und bewegt sich ständig weiter. Im Laufe ihrer Karriere wurde die heute 56-Jährige mehrfach mit Musikpreisen ausgezeichnet. In Deutschland gewann sie ab ihrem Debütalbum 3-mal in Folge die Goldene Schallplatte. Für ihr Album Little Drop of Poison, für die Backen gemeinsam mit der HR Big Band Lieder von Tom Waits arrangierte, bekam sie eine weitere Goldene Schallplatte. Bei uns in Österreich erhielt Backen eine Goldene Schallplatte für ihr Debütalbum und 2006 einen Amadeus Austrian Music Award in der Sparte Nationales Jazz-Blues-Folk-Album des Jahres, ebenfalls für das Album The Art of How to Fall. Das aktuelle Album Nord ist eine bewusste musikalische Rückschau auf Backens Wurzeln, die Kindheit und Jugend, in der sie stark von Kirchenliedern und atmosphärischen Klangwelten geprägt war.

0: Tusenbla, ein Titel von Rebecca Backens aktuellem Album Nord, live gespielt in Weiz am 17. April diesen Jahres. Nord markiert ein ganz neues Kapitel in der Karriere der norwegischen Stimmkünstlerin. Im Gegensatz zu früheren Alben singt Rebecca Backen auf diesem Album fast ausschließlich auf Norwegisch. Die Klangwelt ist tief verwurzelt in religiösen Volksliedern ihrer Heimat. Weite Sphären, archaische Klänge, fragiles Flüstern, majestätische Erhabenheit. So beschreibt die Künstlerin selbst ihr jüngstes Werk. Diese Melodien lebten in unserer Kirche und in der Stimme meiner Mutter. Diese Lieder leben schon seit meiner Kindheit in mir. Kirchenlieder und Volksmelodien auf Norwegisch, das Echo der Kirchenwände. Ich wollte sie nicht als Erinnerungen singen, ich wollte sie wieder entzünden, sie zum Atmen bringen, zum Tanzen, zum Pulsieren. Mal zart wie ein Flüstern, mal gewaltig und donnernd, erzählt Rebecca Backen. Nach vielen Jahren im Ausland konnte ich ihnen mit Distanz begegnen und mit Freiheit. Aus diesem Raum heraus habe ich meine eigene Form gefunden, diese Traditionen zu gestalten. Backen verwob für Nord ursprüngliches Liedgut mit moderner Klangästhetik. Elektrische Gitarren, Keyboardflächen, Bass und Schlagzeug verleihen den alten Melodien einen heutigen, cineastischen Charakter. Gleichzeitig bleibt ihre Stimme der emotionale Mittelpunkt. So wirkt diese Musik nie schwer religiös, sondern schwebt in ihrer sehr persönlichen Art über den Dingen, erzählt von einer Kindheit, von Erfahrungen, Erinnerungen und Emotionen. Dieses Album ist anders als alles, was ich zuvor gemacht habe, sagt Rebecca Backen. Es bedeutet für mich, geerbte Tradition in etwas Lebendiges zu verwandeln, in etwas, das heute spricht. Aber lassen wir die Sängerin selbst erzählen.
1: The next lead is a lead I thought that Edvard Grieg had written. It's such a beautiful melody linea. It's a lullaby that Edvard Grieg did not write. It's a Milchfrau. Heißt das Milchfrau? Eine Milchfrau. Milchfrau. Heißt das nicht Milch? Milch? Okay, let's just play before I say something more weird or do something more.

0: Vielen Dank. Herr Genosset. Stijn Huistroet. Svein Schultz. Rune Arnesen. Christian Rumpus. All of you. Vielen, vielen Dank.
1: Mit dem Titel My Choicest Hour neigt sich das Konzert von Rebecca Backen ab 17. Mai im Kunsthaus Weiz dem Ende zu. My Choicest Hour ist auch auf Backens Album Nord zu finden und basiert auf einem Gedicht einer Sufi-Mystikerin aus dem 8. Jahrhundert. Backen beschreibt diesen Song als Ausdruck einer universellen Sehnsucht, die religiöse und kulturelle Grenzen überschreitet. Sie sagt: Ob wir Gott sagen, Allah, Liebe oder gar nichts, es ist das Bedürfnis hinter dem Wort, das uns verbindet. Mein Name ist Kirsten Hauser. Ich hoffe, Sie haben das Konzert genauso wie ich genossen. Wir haben die norwegische Sängerin Rebecca Backen gehört bei ihrem Konzert im Mai im Kunsthaus Weiz. Ich bedanke mich fürs Zuhören und wünsche noch einen schönen Abend.
0: Ehrlich.

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1: Am Mikrofon begrüßt Sie Cornelia Krebs. Österreich ist immer mehr elektrisch mobil. Obwohl es mittlerweile keine Kaufprämie mehr gibt, steigt die Zahl von Elektrofahrzeugen beständig an. Im Juli war mehr als ein Viertel der Neuzulassungen elektrisch betriebene Autos. Dazu kommen noch etliche Hybrid- oder Plug-in-Hybrid-Fahrzeuge. Andreas Jörli berichtet.
2: Der Großteil der Autos in Österreich fährt noch immer mit Benzin oder Diesel, aber der Anteil der Elektrofahrzeuge nimmt beständig zu. Innerhalb des letzten Jahres ist die Zahl der elektrischen Neuanmeldungen von 20% auf 27% gestiegen. Dazu kommen noch mehr als 40% Hybridfahrzeuge, also mit einem Mischantrieb aus Strom und Kraftstoff. Christoph Dollner-Gruber von der österreichischen Energieagentur spricht von einem bemerkenswerten Anstieg.
3: Die Anteile bei den Neuzulassungen sind sprunghaft angestiegen. Mit diesen Anteilen, denke ich mal, ist auch ein Zug in Bewegung gesetzt, der nur mehr schwer aufzuhalten ist.
2: Elektroautos werden immer beliebter. Mittlerweile seien schon 300.000 in Österreich unterwegs. Und das, obwohl es keine Kaufprämie mehr gibt, weder für Privat- noch Firmenautos, weil das Geld fehlt. Die Regierung setzt jetzt bei der E-Mobilität auf den Ausbau der Ladeinfrastruktur. Derzeit gibt es in Österreich 40.000 öffentliche Ladestationen, dazu noch etliche private.
1: Durch Waldbrände in Griechenland und Spanien sind am Wochenende 3 Menschen ums Leben gekommen. Auf der griechischen Insel Salamis nahe Athen wurden in der Nähe des Strandes 2 Leichen geborgen, hieß es von der Feuerwehr. Hunderte Menschen wurden in Sicherheit gebracht. In der nordostspanischen Region Aragon starb ein Soldat bei der Bekämpfung eines Waldbrands. Und seit Tagen kämpfen zahlreiche Einsatzkräfte gegen Waldbrände auf beiden Seiten der deutsch-belgischen Grenze. Ein Übergreifen des Feuers im belgischen Schutzgebiet Hohe Sven konnte vorerst verhindert werden. Allerdings kam vor kurzem die Meldung, dass in Teilen der nordrhein-westfälischen Stadt Monschau Evakuierungen angekündigt wurden. Das waren die Nachrichten mit Cornelia Krebs. Zum Wetter.
4: Fake-Bewertungen auf Online-Plattformen wie zum Beispiel Google können weitreichende Auswirkungen für Gastro-, Hotellerie- und Freizeitbetriebe haben. Sie entscheiden mitunter darüber, ob Gäste kommen oder eben nicht. Eine neue Hotline im Tourismusstaatssekretariat soll helfen. Dort sollen betroffene Betriebe Auskunft bekommen, was sie tun sollen. Das Telefon soll laut Kronenzeitung ab morgen während der Woche besetzt sein. Offen sind hingegen entscheidende Maßnahmen gegen Fake-Bewertungen an sich. Nach einer Debatte über eine Klarnamenpflicht bei Online-Kommentaren ist beispielsweise nichts passiert. Auch Ansätze wie in Italien gibt es hierzulande nicht. Dort dürfen nur jene abstimmen, die wirklich ein Produkt gekauft oder eine Leistung in Anspruch genommen haben. Es gibt zudem eine Frist von 30 Tagen.
1: Das war jetzt ein Beitrag, wo ich Ihnen leider die Moderation nicht vorgelesen habe. Eine neue Hotline sollen Gastro und Hotellerie helfen, wenn sie mit Fake-Bewertungen zu kämpfen haben. Und jetzt zum Wetter.
5: Mittlerweile sind in den Alpen und im Süden nur noch einzelne Schauer unterwegs. Morgen werden die Schauer dann von Nordwesten her häufiger und im Laufe des Tages kommen auch Gewitter dazu, die kräftig sein können. Dabei kann es überall nass werden. Außerdem legt der Wind ordentlich zu und wird recht kräftig. In Gewitternähe sind auch Sturmböen möglich. Sonnige Phasen gibt es morgen am ehesten im Osten und Süden. Hier ist es auch am längsten trocken und am wärmsten mit bis zu 30 Grad. Sonst erreichen die Temperaturen meist nur 19 bis 27 Grad. So viel zum Wetter von Nathalie Auer.
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1: Es ist Montag, der 17. August. Am Mikrofon begrüßt Sie Cornelia Krebs. Im belgischen Naturschutzgebiet Hohes Venn kämpfen Feuerwehrleute, Löschflugzeuge und Landwirte weiter gegen den größten Waldbrand in der jüngeren Geschichte Belgiens. Seit Freitag wurden fast 3000 Hektar Vegetation vernichtet. Das Feuer ist nur noch 2,5 Kilometer von der deutschen Grenze entfernt. Es ist entgegen vorheriger Meldungen doch nicht unter Kontrolle. In der grenznahen deutschen Stadt Monschau gab es bereits Evakuierungsaufrufe. Bei einem schweren Verkehrsunfall im Osten Irlands sind 5 Teenager ums Leben gekommen. 3 Frauen und ein Kind befinden sich zudem mit schweren Verletzungen im Krankenhaus, so die Polizei. Den Angaben zufolge krachten 2 Autos auf einer Autobahn frontal ineinander. Die 5 Jugendlichen saßen alle in einem Auto. Irlands Polizeichef Justin Kelly sprach von einem entsetzlichen Vorfall, der zeige, wie unverantwortlich und gefährlich das Fahren auf der falschen Seite der Autobahn sei. Vor allem, wenn es, wie in manchen Fällen nur um Likes in sozialen Medien gehe. Papst Leo XIV. Hat ein Ende der wiederholten Gewalt gegen die palästinensische Zivilbevölkerung im Westjordanland gefordert. Beim Angelusgebet in Castel Gandolfo rief er die internationale Gemeinschaft zugleich dringend dazu auf, eine Zwei-Staaten-Lösung für einen gerechten und dauerhaften Frieden voranzubringen. Das sommerliche Wetter lockt immer mehr Menschen in die Berge. Doch die hohen Temperaturen können das Herz-Kreislauf-System stark belasten, warnen Mediziner. Immer häufiger muss deswegen ein Notruf abgesetzt werden. Einzelheiten von Caroline Ploberger.
2: Es geht steil bergauf, die Temperaturen steigen, die Flüssigkeitsvorräte schwinden. Genau in diesen Situationen wird der Herzmuskel besonders belastet. Mediziner weisen darauf hin, dass Warnsignale oft zu spät erkannt werden. Ungewöhnlicher Druck im Brustbereich, Atemnot, Schwindel, Übelkeit oder kalter Schweiß können ein ernstes Alarmsignal sein. Denn diese Symptome können auf ernsthafte Herzprobleme hinweisen, besonders bei Menschen mit Vorerkrankungen wie Bluthochdruck oder Diabetes. Ärztinnen und Ärzte raten dazu, die Bergtour je nach körperlicher Verfassung zu wählen. Ausreichend Flüssigkeit, regelmäßige Pausen und ein gedrosseltes Tempo können Belastungen vorbeugen. Kommt es dennoch zu Beschwerden, so ist rasches Handeln gefragt. Die betroffene Person sollte sofort ruhig gelagert und der Notruf unter 144 verständigt werden.
1: In der Fußball-Bundesliga übernimmt Rapid nach 3 Runden die Tabellenführung. Die Hütteldorfer besiegen den GAK mit 8:0 und liefern einen fulminanten Saisonstart. Martin Lang.
3: Es ist der 8. Saisonsieg im 8. Spiel mit dem 8:0 für Rapid gegen den GAK. Vierfacher Torschütze ist der Däne Adamsen. Einmal trifft Demir, einmal Svetkovic, zweimal Erçankara.
4: Man hat gesehen von der ersten Minute, dass wir hungrig waren, dass wir super gespielt haben. Und ich glaube, wir glauben daran, dass wir auf dem richtigen Weg sind.
3: Die Hütteldorfer sind Tabellenführer, Punkte gleich mit dem LASK. Beim GAK ringt man nach dem 0:8 um Fassung Torhüter Stankovic.
5: Im ersten Moment fehlen mir einfach die Worte. Also es tut einfach richtig weh.
3: 2 Punkte hinter dem Spitzen. Rapid und LASK sind ungeschlagen mit 2 Punkten Abstand. Sturm und Salzburg. Die Salzburger gewinnen 3:0 in Tirol. Und für die Wiener Austria gibt es den ersten Ligasaisonsieg mit 2:0 bei den Hartbergern, die jetzt weiter punktelos Tabellenletzte sind.
1: Das waren die Nachrichten zum Wetter.
6: Gestern war es im Osten und Süden noch extrem heiß mit bis zu 38 Grad in Wien-Stammersdorf. Heute beendet eine Kaltfront die Hitze. Damit erwarten uns meist nur noch 19 bis 27 Grad. Außerdem breiten sich von Nordwesten her auf den Großteil des Landes Schauer und Gewitter aus. Länger anhaltend regnen kann es von Vorarlberg über Salzburg bis ins Mostviertel. Die Sonne, die zeigt sich am ehesten noch im Osten oder Süden. Und es wird windig, in Gewitternähe können auch Sturmböen dabei sein. So viel zum Wetter von Natalie Auer.
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1: Am Mikrofon ist Rainer Horns, es ist 1 Uhr. Der Lehrkräftemangel bleibt auch im kommenden Schuljahr noch ein Thema. Knapp einen Monat vor Schulstart sind zwar rund 2/3 der offenen Stunden besetzt. Von einem Ende des Lehrer- und Lehrerinnenmangels könne dennoch keine Rede sein, kritisiert die Pflichtschullehrergewerkschaft. Niklas Lercher berichtet.
2: Lehrerin oder Lehrer dringend gesucht. Das Problem des Lehrermangels dürfte sich zum Start des kommenden Schuljahres ein wenig entspannen. Und 18.400 Interessierte haben sich für 9.000 offene Stellen beworben. Bildungsminister Christoph Wiederkehr von den NEOS ist zuversichtlich.
3: Wir sind hier auf einem guten Weg, sodass mit dem ersten Schultag auch wirklich jede Unterrichtsstunde in Österreich gehalten werden wird.
2: Dennoch kritisiert der Chef der Pflichtschullehrergewerkschaft Paul Kimberger.
4: Der Lehrermangel ist aus unserer Sicht noch lange nicht vorbei.
2: Denn die Bewerbungen sind ungleich verteilt, je nach Bundesland, Schultyp und Fach. Mit vielen offenen Stellen hat etwa Vorarlberg zu kämpfen. Und ohne Lehramtsstudierende und Quereinsteiger geht es aktuell sowieso nicht.
3: Das wird die nächsten Jahre wieder besser werden, weil wir mehr Studierende haben.
2: Zeigt sich der Bildungsminister optimistisch.
1: US-Präsident Donald Trump hat das Verteidigungsministerium angewiesen, die gemeinsamen Militärmanöver mit Südkorea künftig deutlich zurückzufahren, denn die würden ein unangemessenes und feindseliges Signal senden, so Trump. Er verweist auf seine guten Beziehungen zu Nordkoreas Machthaber Kim Jong-un. Das heißt, zu spät, die aktuelle Übung abzusagen, die ab heute bis zum 27. August läuft. Er sei aber nicht glücklich über die Teilnahme der USA, so Trump. Und vielleicht haben Sie jetzt am Wochenende auch Post von ChatGPT bekommen, und zwar eine E-Mail vom Konzern dahinter, OpenAI, mit dem Hinweis, dass ChatGPT bald Werbung schaltet. Ende August soll es soweit sein, berichtet Daniel Theisel.
5: Betroffen sind die Gratis-Version von ChatGPT und das Einsteiger-Abo Go, das 7,99 Euro im Monat kostet. Die Werbung taucht dort dann in einem abgetrennten Feld am Ende einer Chat-Antwort auf und wird auch als solche gekennzeichnet. Die anderen Abo-Modelle bleiben werbefrei. Vorerst sollen Werbeanzeigen nicht personalisiert werden, so OpenAI. Allerdings ganz ohne persönliche Daten wird das nicht ablaufen. Mit einbezogen werden schon in einer ersten Testphase Infos über das Gerät, auf dem ChatGPT läuft, der ungefähre Standort und auch das Thema der aktuellen Unterhaltung. Wenn man sich dann für personalisierte Werbung entscheidet, werden auch Infos aus früheren Chats herangezogen. Es gibt allerdings auch Ausnahmen. Sensible Themen wie körperliche oder mentale Gesundheit sowie Politik sind für die Werbung tabu.
1: Und jetzt zum Wetter und zu Nathalie Auer.
6: Die Trockenheit wird heute im Großteil des Landes zumindest etwas gelindert, denn von Nordwesten her erreicht uns eine Kaltfront und die bringt zahlreiche Schauer und Gewitter. Die meisten Schauer und Gewitter gibt's von Vorarlberg über Salzburg bis ins Mostviertel. Weit im Osten und Süden haben wir es bis Mittag zwar noch meist trocken, am Nachmittag tauchen dann auch hier verbreitet Schauer und Gewitter auf. Außerdem wird's windig, in Gewitternähe sind sogar Sturmböen möglich. Die Sonne, die zeigt sich am ehesten im Osten und Süden und meist erwarten uns heute 19 bis 27 Grad.
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1: Am Mikrofon ist Rainer Hons, es ist 2 Uhr. Österreichs Bäuerinnen und Bauern warten weiter auf eine Entscheidung zu Dürrehilfen. Durch die extreme Trockenheit haben sie mit Ernteausfällen zu kämpfen. Die Hagelversicherung spricht erstmals von 1 Milliarde Euro an Schäden. Eigentlich wollte die Regierung rasch zu einer Lösung kommen. Am Wochenende war das aber nicht der Fall, berichtet Paul Sihorsch.
2: Die Diskussion um Agrarhilfen angesichts der Dürre geht weiter. Verhandlungen gab es dazu keine am Wochenende. In dieser Woche soll es weitergehen. Die Ausgangslage gilt also noch. Landwirtschaftsminister Norbert Totschnig hat mehr Geld für die Bauern gefordert, etwa in Form von Zinszuschüssen für Kredite oder einer Senkung der Sozialversicherungsbeiträge. Kolportierte Kosten 200 bis 300 Millionen Euro. Finanzminister Matterbauer von der SPÖ lehnt zusätzliches Geld dafür ab. Die Kosten sollen durch Umschichtungen innerhalb des Landwirtschaftsministeriums gegenfinanziert werden. Die NEOS stehen ebenfalls aufgrund des Budgets auf der Bremse. Kritik gibt es auch für das berühmte Gießkannenprinzip, das einige in den ÖVP-Plänen sehen. Das immer noch fehlende Klimaschutzgesetz spielt ebenfalls eine entscheidende Rolle bei den stockenden Verhandlungen. Die FPÖ fordert rasche Ergebnisse, die Grünen sagen, das Vorgehen sei wirkungslos.
1: Der aktuelle Ebola-Ausbruch in der Demokratischen Republik Kongo ist der tödlichste in der Geschichte des Landes. Bisher sind mehr als 2300 Menschen gestorben. Die Zahl der bestätigten Infektionen ist auf 4945 gestiegen. Ausgelöst wurde die Epidemie durch einen Virusstamm, für den es keine zugelassenen Impfstoffe oder Medikamente gibt. In der Fußball-Bundesliga übernimmt Rapid